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Laurie hat uns heute musikalisch begrüßt. Hugh Laurie kennen viele sicherlich als Dr. House in der gleichnamigen Serie. Hugh Laurie ist nicht nur ein hervorragender Schauspieler, sondern vor allen Dingen auch ein ganz extra klasse Musiker. Er spielt Gitarre, Piano und singt. Ich habe mal den Opener der CD gespielt, die ich im zweiten Teil der Sendung etwas ausführlicher noch vorstellen werde. Let Them Talk. Ich freue mich schon auf die Musik von Hugh Laurie und ich bin eigentlich auch Fan der Serie Dr. House. Hugh Laurie hat sich am Ende als Dr. House immer ans Piano gesetzt und ein Boogie oder Blues gespielt. Ich dachte am Anfang, das wäre ein Fake, aber wie die Dinge so sind, da wusste ich noch nicht, dass er eben auch wirklich richtig klasse Klavier spielen kann. Wir kommen jetzt zu einem anderen Pianisten, einer, der von sich immer behauptet hat, er hat den Jazz erfunden, einer, der alles auf dem Klavier konnte. Man konnte ihm verkehrt rum schwierigste Noten auf das Klavier stellen. Er hat es einfach vom Blatt gespielt. Damit hat er natürlich nicht nur angegeben, sondern das machte ihn in seiner Großspurigkeit nicht ganz so beliebt bei Kolleginnen und Kollegen. Trotzdem hat er sehr viel Geld verdient und er hat natürlich auch ganz klasse Piano gespielt. Jelly Roll Morton, das ist der Mann, von dem ich gerade rede. Wir hören ihn zunächst mit zwei Solostücken, Sweethearts, Oh Mine und Fat Meat and Greens. Dann gibt es eine etwas größere Besetzung. Da sind dann der Trompeter George Mitchell dabei, der Posaunist Kid Ory, Omar Simeon an der Klarinette, Johnny Sansur am Banjo, John Lindsay am Bass und Andrew Hillary am Schlagzeug. Das hört sich auch so ein bisschen an wie die Besetzung von Louis Armstrong. Es gab wohl auch eine Zusammenarbeit von Jelly Roll und Louis Armstrong, die wohl aber auch nicht lange währte. Es geht dann weiter mit vielen schönen traditionellen Jazz-Standards. Ja, Black Bottom Stump, Dr. Jazz ist dabei, Original Jelly Roll Blues. Und kurz vor der Mittelansage hören wir noch den Wildman Blues. Alle Aufnahmen sind aus der Zeit der frühen 20er, also 1924 etwa in der Drehe. Viel Spaß mit der Musik von Jelly Roll Morton.

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Ihr hört Jazz Time von und mit Alexander Blume aus Eisenach auf Wartburgradio 96,5, im Radio RFM in Eschwege, im Radio NU Nordhausen und im SRB in Saalfeld. Heute im ersten Teil der Sendung mit Musik des Pianisten Jelly Roll Morton, einer wichtigen Figur zu Beginn des Jazz. Er hat maßgeblich zur Entwicklung auch des Jazz beigetragen, obwohl er von seiner Art her ein eher umstrittener Kollege war. Im zweiten Teil der Sendung gibt es dann Musik von Hugh Laurie, der sowohl ein hervorragender Schauspieler als auch Künstler im musikalischen Bereich ist. Jetzt aber erstmal Veranstaltungshinweise in eigener Sache. Am Wochenende 25. bis 27.09. bin ich in und um Berlin musikalisch zugange zusammen mit meinem Sohn Maximilian. Wir spielen am 25.09. ab 20 Uhr in Speiches Rock- und Blues-Kneipe in Berlin in der Raumerstraße 39. Am 26.09. sind wir dann in Rangsdorf im Kulturcafé Pausenplätzchen. Da geht es um 19 Uhr los und an dem Abend kommt dann auch unsere hochgeschätzte Bassistin Sinarin dazu. Am 27. am Sonntag spielen wir in Erkner im Rathaussaal um 16 Uhr ein ganz besonderes Konzert. Das Rathaus ist nämlich das ehemalige Wohnhaus von Klavierbauer und Flügelbauer Bechstein und so heißt das Konzert das besondere Bechstein-Konzert. Da spiele ich natürlich auch mit Max und auch mit Sina. Schon ein Hinweis für den 2.10. Da bin ich mit Bernd Kleino und Maximilian in Saalfeld auf der kleinen Bühne Villa Weidig zugange ab 20 Uhr. Das wird ein ganz, ganz tolles, richtig bluesiges, grooviges Konzert. Am 2.10. sind auch dabei die beiden Sängerinnen Pauline und Helena Albrecht. Und dann gibt es noch einen Termin am 17.10. in Drebkau. Das findet man dann vielleicht nicht gleich so im geografischen Gedächtnis, muss man mal in die Karte gucken, ist in der Nähe von Cottbus und da spiele ich dann mit der lautesten Rock-Blues-Band der Welt, mit der Gruppe Zenit aus Berlin, mit Big Joe Stolle in der Gaststätte Schön Osnich, Osnich mit SZ geschrieben. Dann findet man das auch irgendwie. Anfangszeiten gibt es wohl noch keine richtigen, macht nichts. Jetzt geht es weiter mit Hugh Laurie, keine vielen Worte, wunderbare Bluesmusik, viele Standards, aber auch eigene Kompositionen. Und wenn man die Liste der Sidemen liest, wenn man da überhaupt von Sidemen reden kann, weil es alles Musikanten mit höchster Spielqualität sind, da findet man keinen bekannten Namen. Umso erstaunlicher, dass diese Szene in den Vereinigten Staaten nicht nur Weltspitze hervorbringt, sondern knapp unter der Weltspitze auch wunderbar aufgestellt ist mit einer unheimlichen Vielzahl von guten Musikerinnen und Musikern. Jetzt viel Spaß mit Hugh Laurie und seiner Band. Es geht los mit St. James Infirmary.

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1: Heute im ersten Teil der Sendung mit alten Aufnahmen vom großen Orchesterleiter, Komponisten und Pianisten Duke Ellington in Small Bands und mit seinem Orchester. Jetzt gibt es einen Veranstaltungshinweis in eigener Sache. Am 18. September findet in Eschwege im Alten E-Werk um 20 Uhr ein Konzert mit meiner Band statt. Wir haben es genannt Soul of Jazz und wir werden natürlich Soul Jazz spielen, aber auch Blues und einige andere Standards aus dem Jazz- und Rock-Jazz-Bereich. Eschwege, Altes E-Werk, 20 Uhr ist Beginn. Am 18.09.2026 mit dabei sind die Bassistin Sina Rien, ihr Mann Christian Rien an der Trompete, Robert Frenzel spielt Saxophon, der Maximilian spielt natürlich Schlagzeug und singt, ich am Piano und die beiden Sängerinnen Pauline und Helena Albrecht sind auch dabei. Jetzt geht es weiter, wie angekündigt, mit der CD von Rolf und Joachim Kühn. Die Liner Notes zu dieser CD hat der Pianist Joachim geschrieben und er schreibt, es wurde höchste Zeit für eine Duo-Einspielung mit Rolf. Zwar hatten wir schon manchen Duo-Titel aufgenommen, aber noch keine vollständige Duo-Musik. Rolf, momentan in der Form seines Lebens, rief eines Tages an und meinte, es wäre wohl Zeit, eine Duo-CD zu machen. Natürlich war ich sofort dafür und machte mich gleich daran, Kompositionen und Konzepte zu entwickeln. Gerade mit Brothers ist uns gelungen, was eben nur Brüder gemeinsam erreichen können, frei von Egos wirklich zusammen Musik spielen. Immerhin bin ich auch durch Rolf überhaupt erst zum Jazz gekommen, bin durch ihn Musiker geworden. Es wurde tatsächlich Zeit für diese Duo-Einspielung. Sogar Rolf meinte nach den Aufnahmen, dass sie noch besser geworden sind, als er gedacht hatte. Und dieses Album haben die beiden Brüder ihrer Mutter, Grete Kühn, gewidmet. So, und jetzt keine vielen Worte mehr. Viel Spaß mit dieser wunderschönen Musik aus dem Jahre 1994. Und der Aufnahmemeister war Dieter Engel.

Das war Jazz Time von und mit Alexander Blume aus Eisenach auf Wartburg Radio 96,5, im Radio RFM in Eschwege, im Radio Enno Nordhausen und im SRB Saalfeld. Ich wünsche allen Hörerinnen und Hörern eine gute, swingend bluesige Zeit. Bis zum Wiederhören.

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1: Ja, ich begrüße Sie zur neuesten Ausgabe meines Rocktheaters hier auf Rundfunk Meißner, unserem Bürgerradio. Und heute geht es weiter mit den Rolling Stones. Und zwar, wir sind jetzt so im Jahre 1978 folgende. Die Stones haben sich sozusagen von ihrem alten Manager freigekauft und produzieren jetzt ihre Platten auf dem eigenen Plattenlabel. Und ganz, ganz großes Kino dann auch in diesem Jahr mit dem neuen Album Some Girls. Den ersten Teil haben wir gehört und jetzt hören wir den zweiten Teil mit einigen unveröffentlichten Aufnahmen der Rolling Stones. Wir hören jetzt in einem Stück Claudine, dann So Young und gefolgt von Do You Think I Really Care. Und dann schließt das Ganze ab und dann bin ich wieder hier am Mikro. When You're Gone. Mick Jagger, Keith Richard, Ronnie Wood, alle als Autoren genannt. Hier die Outtakes aus diesem legendären Album Some Girls. Übrigens, Mick Jagger singt auch im Hintergrund, er spielt elektrische Gitarre, Klavier und Percussion. Keith Richard, auch elektrische Gitarre, Hintergrundgesang, akustische Gitarre, Bassgitarre, Klavier und auch zum Teil die Lead Vocals. Ronnie Wood, Electric Guitar, Backing Vocals, Pedal Steel, Bass Drum und Bass Guitar. Bill Wyman, Bass Guitar und Synthesizer, Charlie Watts am Schlagwerk. Hier die Rolling Stones.

Wir hören die Rolling Stones hier auf RFM, auf unserem Bürgerradio im Werra-Meißner-Kreis. Mein Name ist René Wilhelm Enk und heute die Rockshow mit dem Gesamtwerk der Rolling Stones. Wir sind angelangt im Jahr 1978 folgende und da war die große Zeit des Albums Some Girls. Und da gibt es seit 2011 eine Deluxe-Ausgabe mit Outtakes, die bis dato nicht veröffentlicht wurden. Die wurden auch ein bisschen überarbeitet. Man hat dann später auch den Gesang nochmal aufgenommen. Und wir werden jetzt folgende Stücke hören. No Spare Parts, Don't Be a Stranger, We Had It All und Tallahassee Lassie. Das ist kein Stones-Stück. Das ist von Bob Crewe, Frank Slay und Freddie Cannon. Dann gibt's gleich auch noch was von Hank Williams, You Win Again. Aber so weit sind wir noch nicht. Hier erstmal die Stones mit ihren Outtakes der Some Girls Session aus dem Jahre 78, 79. 1, 2, 3, 4, 1, 2.

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1: Ja, ich begrüße Sie zur neuesten Ausgabe meines Rocktheaters hier auf Rundfunk Meißner, unserem Bürgerradio. Ja, und wir hören jetzt die letzten Songs aus diesem legendären Album Some Girls, aber in der ganz neuen Veröffentlichung aus dem Jahre 2011 im Deluxe Package. Da gab es massenhaft Outtakes aus dieser Studio-Session. Und wir haben jetzt noch, insgesamt sind es 4 Songs, die wir Ihnen präsentieren können, heute hier im Rocktheater. Und ich wünsche Ihnen viel Spaß mit den folgenden Stücken. I Love You Too Much, Keep Up Blues, dann kommt der Hank Williams mit You Win Again und dann melde ich mich nochmal und dann kommt zum Abschluss der Patrol Blues.

Wir hören die Rolling Stones, Some Girls, die Outtakes aus dem 2011 veröffentlichten Deluxe-Werk mit zwei CDs und das war das Stück Help Me, I Love You Too Much. Ja, was kann man zu dem Album sagen, zu den Some Girls der Stones? Ja, aus den späten 70er Jahren, es verkörpert einfach die Zeit der späten 70er Jahre perfekt. Es kam ja dann dieser Disco-Boom auf und die Folgealben, die dann folgen, die sind natürlich noch erfolgreicher gewesen, aber auch dieses Album gelangte direkt auf die Platzposition 1 in Amerika und auf die 2 in England. Es ging dann in den Folgejahren mit den wirklich absoluten Abräumer-Alben Emotional Rescue und natürlich Tattoo You weiter. Aber hier erst nochmal die Outtakes aus dieser Session der Some Girls. Wir hören jetzt den Keep Up Blues, dann kommt You Win Again und dann folgt der Petrol Blues.

Ja, das waren die Rolling Stones mit ihrem Pitbull Blues. Ein Outtake aus der Session zu Some Girls 1978. Ja, eigentlich 77, 78. Also Ende der 70er Jahre und dann kam wirklich die Disco-Zeit. Und da haben die Rolling Stones auch mitgemischt mit ihren Alben Emotional Rescue und natürlich Tattoo You. Wir sind jetzt durch mit diesen Aufnahmen. Wir haben zwar ein bisschen Zeit. Mal gucken, was ich noch spielen kann von den Stones. Kleine Überraschung. Aber ich sage jetzt schon mal Tschüss. Bedanke mich für Ihre Aufmerksamkeit und hören Sie wieder rein in RFM. In 2 Wochen, gleiche Zeit, Samstag 20.05 Uhr. Eine gute Stunde Rock and Roll und dann wird das Ganze wiederholt. Ja, und dann, wenn Sie die neue Sendung hören wollen mit Emotional Rescue, dem Folgealbum der Rolling Stones, dann müssen Sie in 4 Wochen einschalten, auch samstags 20.05 Uhr. So, jetzt kommt mal ein bisschen was Besonderes. Ich erkläre jetzt gar nichts mehr. Hören Sie einfach mal zu, die Rolling Stones.

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mit dem Duo Wesner C und dem Titel Das Wernerlied habe ich meine heutige Wiener Melange begonnen. Ich war's ein kleines Wirtshaus. Das ist der Titel, gesungen von Heinz Rosmer.

Nur außer mit den tiefen Tönen, das war die Emmy-Ding. Und jetzt ein Klassiker mit dem Josef Meinrad und dem Hobellied.

Das waren jetzt Marika und Herbert Sobotka mit Das klingt wie ein Märchen aus Wien. Am Naschmarkt ist der nächste Titel und der wird gesungen von Waltraud Haas.

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mit dem Werner Drarmarsch waren das Mitzi Starczyk und Rudi Herrmann. Kost's was kost. Der Meinung ist der Jörg-Maria Berg.

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1: Das war jetzt der Fritz Imhof. Ja, wenn der Regen lauter Gumpelskirchner wär. Das Glück ist ein Vogel. Den Titel hören wir jetzt von Erich Kunz.

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2: Das waren jetzt Erich und Marion Zipp mit dem Wurschtel. Vom Duo Hodener Kuschelow hören wir jetzt.

0: 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Das hat uns der Günther Frankl gesungen. Und die drei Spitzbuben kommen jetzt mit. Einer hat immer das Bummel.
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Das war jetzt die Zizigrane mit die Messaline von Wien. Und Charlie Mayhofer singt uns jetzt: Tut's nicht schimpfen über mich.

Ja, leider neigt sich auch meine heutige Wiener Melange wieder langsam aber sicher dem Ende entgegen. Ich hoffe, die Sendung hat euch gefallen und ihr schaltet das nächste Mal wieder ein. Ich möchte mich ganz herzlich fürs Zuhören bedanken und natürlich bedanke ich mich auch bei RadioWienerLied.at für die ganze hervorragende Zusammenarbeit. Wenn ihr irgendwelche Wünsche oder Anregungen habt, dann schreibt mir bitte ein Mail an wiener-melange@gmx.at und wenn möglich werde ich die Wünsche gerne erfüllen. Im Hintergrund hören Sie schon Willi Boskowski mit den Wiener Philharmonikern. Mein Lebenslauf ist Lieb und Lust. Ja, und mit einem herzlichen Servus aus Wien verabschiedet sich euer Crazy Joe.

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1: 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Liebe RFM-Hörerinnen und Hörer, lieber Werra-Meißner-Kreis, hier ist Felix Römer von allem Möglichen, zum Beispiel vom Humor- und Satire-Kollektiv Luxan Wunder. Der ein oder andere mag uns kennen, viele werden uns nicht kennen. Wir sind eine Gruppe von Menschen aus Berlin, Eschwege und Freiburg, die zusammen Humorprogramme machen. Wir haben damit den Deutschen Kleinkunstpreis gewonnen vor einigen Jahren, den Baden-Württembergischen Kleinkunstpreis und viele andere Dinge, über die wir uns sehr freuen, auf die wir sehr stolz sind. Und wir gehen auf Tour in diesem Herbst in 40 Städten insgesamt und selbstverständlich kommen wir auch nach Eschwege. Am 28. Oktober um 20 Uhr sind wir im E-Werk zu Gast und würden uns freuen, wenn Leute vorbeikommen. Wenn ihr sagt, ja, wir hätten schon Lust, wir wollen aber wissen, worum es bei denen so geht, was für eine Art Humor ist das? Im Folgenden hört ihr eine Stunde lang Luxan Wunder Humor. Wir haben mal einen Podcast aufgenommen, in dem wir das Medium, das ihr gerade hört, ein bisschen auf die Schippe nehmen. Das heißt WTFM 100,0 und ihr werdet jetzt eine Stunde das Gefühl haben, als würdet ihr von Sender zu Sender springen. Das ist speziell, wer sich darauf einlässt, wird viel Spaß haben. Sowohl in der nächsten Stunde als auch am 28.10. im E-Werk. Felix Römer, viel Spaß, vielen Dank. Bis dann. Tschüss.
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3: 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Ich heiße euch herzlich willkommen zu Deutschlandfunk YOLO, dem jungen Programm des Deutschlandfunks mit jungen Themen like that.
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3: Hallo, ihr Husos. DLF YOLO repräsentiert heute wieder und bringt euch nicen Radio-Content und News von der Street und cooles Hoodlife, no cap. Cringe kriegt ihr woanders. Hier wird geflext, ihr Lelex. Jetzt weiter mit den Events fürs Wochenende. Ich hoffe, ihr habt auch alle richtig Bock auf eine geile, junge, jugendliche YOLO-Party.
5: Yo, yo, yo, yo, yo, yo, yo, yo, yo, Bruder! Der geile Party-Flex!
3: Amena, hab ich Bock auf Action. Und Freitag ist auch schon alles zu spät. Raff und Bones kommen to town und reißen richtig ab. No cap. Im Gepäck haben sie ihren neuen Jingle. Hero im Tank / Badesalz Whirlpool. Brudi, das wird wild. Und das Geilste, wenn ihr an unserer YOLO-TikTok-Challenge teilnehmt und gewinnt, dann gehen die Tickets auf unser Nacken. Richtig geil, Gönjamin. Ach übrigens, was auch richtig fickt, Kammermusik. Checkt doch mal das Gucci-mäßige Präludium aus dem Sommer der Echse von Alban Marienthal. Übelst Sonne, sag ich euch. Kommt am Samstag zum Freshen-Event der Young Philharmonics und lasst baumeln. Aber vorher flext eure Homeworks, ihr Bitches, dass ihr keine Parkbank-Penner werdet. Yo, yo, yo, und weiter geht's mit YOLO Traffic News, den jungen, coolen Verkehrsnachrichten für junge und teilte Verkehrsteilnehmer. Bra!
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1: Servus, Grüezi und Servus, ihr verrückten Hühner und Hähne hier im Sendegebiet. Ich hoffe, ihr habt Stimmung und falls nicht, bei eurem Koschi gibt's die beste. Also Stimmung, denn wir nageln die schlechte Laune ans Kreuz. Ja, wir steigen hoch wie eine Stimmungsdrohne im Kriegsgebiet und bumm! Ja, da hat euch wohl die Stimmungskanone getroffen und hat euch die schlecht gelaunten Gliedmaßen abgetrennt und nur die gut gelaunten übrig gelassen. Hui! So, wir haben aber nicht nur gute Laune, sondern wir haben auch noch gute Stimmung. Und natürlich auch heute wieder Gäste, beziehungsweise sollte ich besser sagen, wir haben heute genau einen Gäste. Dafür aber einen mit Hut, einen echten Cowboy nämlich. Und zwar einen Highway Cowboy. Er kommt aus Herne und ist heute extra mit seinem heißen Ofen hierher gebrettert. Das ist der Uwe. Hallo Uwe, wie geht's dir? Wie ist die Laune, Uwe?
2: Well, well, well. Der Laune ist great. Nach so einem Hard Day's Work und so einem Bourbon Moonshine Barbecue Steak Banjo. That's a great feeling.
3: Ich war schon mal tot. 3 Minuten lang im Unfall. Dann haben die mich zurückgeholt, aber wollte ich das?
1: Hey, Uwe, my friend and copper stitcher. Wie fühlst du dich? Wie ist denn nun die Laune?
2: Ich weiß nicht so. Ja, ganz gut. Eigentlich, ich habe ein neues Album. Man, new album is coming out.
1: Beschreib es!
2: Okay. Sure. Das ist ganz classic Texas Honky Tonk Square Dance mit einem Prize Fender Outlaw Motorcycle und Whiskey Chicken Redneck Kettle Sound.
3: Das klingt toll. Dann hören wir jetzt den Song 90 Tonner. Von den Highway Cowboys. Viel Spaß.
2: Yeehaw.

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2: Ja, ein wunderbares Lied immer noch und immer wieder. Und das hat unser Gast mitgebracht. Und zwar spreche ich heute schon seit, oh, guck mal, schon seit einer Stunde sprechen wir hier miteinander.
3: Brauche ich sie nicht sagen. Unglaublich.
2: Ja, Wahnsinn, ne? Time flies when you're having fun.
3: Oh ja.
2: Jedenfalls, heute in der Hörbala, ich freue mich sehr, Sabine Rückert. Nochmal hallo.
3: Hallo.
2: Sabine, du hast ja vorhin schon erzählt, du bist
3: stellvertretende Chefredakteurin der Zeit,
2: genau, und ich habe einen Podcast, Zeitverbrechen, das ist der erfolgreichste,
3: ja, genau. Darüber haben wir ja schon ausführlich gesprochen, vielen Dank dafür nochmal,
2: aber ich wollte jetzt einmal kurz noch auf die Rückspultaste deines Lebens drücken und mal schauen, was dein
3: Moment,
2: Vater,
3: auf die was?
2: Wie das Verhältnis zu deinem Vater, der ja Pfarrer,
3: nein, worauf wollten Sie da drücken?
2: Ach so, auf die Rückspultaste deines Lebens. Also quasi einmal noch kurz in die Vergangenheit blicken, weißt du?
3: Ach, das war,
2: ach Mensch, ich wollte ja so ein schönes Bild malen jetzt. Und das, ja, muss ich einsehen, ist mir nicht geglückt.
3: Ja, das ist aber auch ein merkwürdiger Vergleich. Das irritiert mich jetzt doch ein bisschen. Also ich bin ja, was das angeht, also sehr gut, will ich nicht sagen, hervorragend mit Vergleichen.
2: Okay.
3: Da hätten Sie mich also eigentlich mal gleich fragen können, was sie da am besten, was sich da am besten eignet. Ich würde vorschlagen, sowas vielleicht wie, jetzt wollen wir nochmal den Blick in die Vergangenheit richten oder wir schauen mal zurück in die Vergangenheit oder wir können...
2: Ja. Entschuldige, ich finde das total toll, was du da sagst, aber entschuldige, dass ich da jetzt mal ganz direkt nachfragen muss.
3: Ja.
2: Das sind ja total rationale Vergleiche, die du da machst. Weißt du, was ich meine? Also würdest du von dir sagen, Sabine, denn du bist ja eben auch Gerichtsreporter, beziehungsweise Gerichtsreporterin.
3: Genau, die einzige und beste, die wir in Deutschland haben.
2: Genau, und musst als solche ja sehr objektiv sein auch. Was würdest du sagen? Hat die Gerichtsreporterin Sabine Rückert der Frau Sabine Rückert ihre Emotionalität abtrainiert, ihre weibliche, weiche, vielleicht auch die sinnliche, erotische Seite. Hat sie dir die genommen?
3: Also das ist ja völliger Quark. Also das wäre ja, wenn man...
2: Wer antwortet mir da jetzt? Die Gerichtsreporterin oder die Frau? Mit welcher Rückert habe ich es hier zu tun?
3: Nun, das ist ja eigentlich überhaupt kein...
2: Ja, ich spüre da total, dass das ein ganz schwieriges, vielleicht auch ein heikles Thema ist. Und ich würde sagen, wir machen mal Musik und sprechen danach gleich weiter. Dann hast du auch ein bisschen Zeit, dich hier zu fassen.
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0: Wir unterbrechen unser laufendes Programm für eine Verkehrsmeldung. Achtung, ein Falschfahrer auf der A9 Nürnberg Richtung Halle-Leipzig in Höhe von... Also, andersrum. A9 Halle-Leipzig Richtung Nürnberg zwischen Halle, Leipzig Richtung... Also, nochmal. Falschfahrer auf der A9 Richtung Nürnberg-Halle. Also, an der Halle Höhe Coswig. Also, Köselitz. Käse. Käselitz. Käselitz, ich korrigiere, Käselitz. Ich meine Köselitz, falsch. Fahrer, also, nein, jetzt bin ich zurück ins Funkhaus.
1: Hallo, hier sind Thies Neubert
2: und Anne Rothäuser. Gemeinsam sind wir
1: die Stimmen des Podcast de Lyon. Das ist Deutschlands News-Podcast Nummer 1 aus dem Hause
2: der Post de Lyon. Es ist vor allem für Angehörige, Freunde und Arbeitskollegen ein großes Problem. Wohl jeder kennt einen Menschen, der immer nur Bahnhof versteht.
1: Darüber zu reden ist häufig gar nicht so einfach. Wir haben nun jemanden am Telefon, der genau davon betroffen ist. Herr Preußer, wie ist das, wenn man immer nur Bahnhof versteht?
3: Ich verstehe gerade nur Bahnhof.
2: Wie ist das, wenn man immer nur Bahnhof versteht?
3: Tut mir leid, ich verstehe es gerade wirklich nur am Bahnhof.
1: Herr Preußer, wie ist das, wenn man immer nur Bahnhof versteht?
3: Ja, wieso sagen Sie immer Bahnhof zu mir? Das bringt doch nichts, wenn Sie dann lauter werden. Das machen alle. Ich habe keine Ahnung, was los ist.
2: Ja, nun, das erschwert unser Interview jetzt natürlich ungemein, ne?
3: Wollen Sie vielleicht zum Bahnhof? Also der ist vorne die zweite Straße links, Unterführung durch, von hier aus. Aber ich müsste ja erstmal wissen, wo Sie sind.
1: Ich glaube, wir können hier an dieser Stelle auch gleich abbrechen.
3: Wie? Ich verstehe nur Bahnhof. Tut mir leid. Was wollen Sie denn? Ich habe Ihnen kann Ihnen den Weg erklären, aber...
2: Ja, dann vielen Dank für dieses Gespräch. Also.
3: Bahnhof? Ja. Was wollen Sie?
1: So, jetzt noch ein paar Kurznachrichten und dann sind wir hier auch schon fertig.
2: Autoaggression. Mann demoliert eigenen PKW.
1: Eigenartige Aufmachung. Gerichtsmediziner in Schulmädchenuniform seziert Leichnam mit Dosenöffner.
2: Hat sich festgelegt, Matratzentester kommt von Siegermodell nicht mehr runter.
1: Das waren die Stimmen des Podcast de Lyon.
2: Weiter geht's mit dem laufenden Programm.
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10: Hallo, ihr Lieben. Ich begrüße euch zu Radio Yoga für Anfänger, dem Mitmach-Yoga zum in den Tag starten mit Sabine. Das bin ich. Und los geht's. Wir beginnen im Schneider.

dabei immer durch die innere Handhabung atmen. Achtsam weiteratmen. Positiver Stauraum. Wir wechseln in die Position des traurigen Kranich. Schultern gedämpft, Fersen zum Shakti, Piranha Vanyu und zurück zum Vyana Vayu zweimal. Der Weg des Yogi ist bestimmt durch Vertrauen. Lasst eure Wirbelsäule ins Vertrauen sinken und gehobener Speer. Tief ausatmen. Und die Gefäße im Traum der Maulbeerhecke verstauen. Sehr gut. Die schädlichen Schlacken sind nun abgetragen. Der Körper immunisiert sich gegen Krankheiten, unter anderem gegen das neuartige Coronavirus. Der lachende Brahma nickt. Das Chi ist nun stark im Körper. Um es zu ergänzen, empfehle ich gelbe Säfte sowie 6-mal täglich Bryonia, weiße Zaunrübe in Potenz D12, um die übrigen Corona-Bakterien durch Energiepufferung in die Schlacken zu bringen und auszutreiben. Ich hoffe, ihr seid durch diese kleine Morgenübung ins Fühlen gekommen und ich küsse eure Kirsche. Bis zum nächsten Mal, eure

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3: Das politische Interview heute mit unserem heutigen Gastin, der Politikausübenden der Grünen Partei. Herzlich willkommen, Annalena Baerbock. Frau Baerbock.
2: Gegenfrage.
3: Starten wir mit einer Frage.
2: Gegenfrage.
3: Auf die Sie sich sicherlich schon intensiv vorbereitet haben. Frau Baerbock, was bedeutet Europa für Sie?
4: Gut, dass Sie fragen. Europa ist für mich viel mehr als nur ein Kontinent oder Rettungsschirm.

0: viel mehr als nur Europa. Das sind für mich auch die gleichen Stromstecker zum Beispiel. Europa ist für mich auch Amerika und Asien. Europa ist die Berge und das andere. Oder die Anden. Und so kleine so Bügel, Perlen. Europa ist für mich persönlich der Mount Rushmore und Japan, ne? Und wenn man aufsteht und es knackt, das ist für mich Europa.
1: Na gut, das war gleichermaßen engagiert wie fragwürdig. Deshalb jetzt die
2: Gegenfrage.
1: Was ist für Sie das Hauptaugenmerk Ihrer Politik?
0: Ganz klar gerechte Klimapolitik, ausgewogener Reichtum, umgeleitete Privilegienstrukturalisierung, nachhaltige Evolutionsquantisierung, elementare Grundverwertungsprinzipien sowie technologische Intervention und Ausbau der Forschung für die Sicherung unserer Zukunft.
1: Forschung?
0: Ja, die Klimakrise können wir nur bewältigen mit der richtigen, wissenschaftlich gerecht fundierten Forschung.
1: Forschung,
0: Klimaforschung zum Beispiel oder Technologieforschung.
1: Das Wort heißt meines Wissens Forschung.
0: Ach, wissen Sie, Herr Camembert, das können Sie behaupten, aber wer sagt denn das? Das sollen die Zuschauer zu Hause für sich selber entscheiden.
1: Zuhörer.
0: Radio. Scheiden.
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1: Fresh. Halli, ihr Lieben. Und einen freshen Morning hier bei Fresh in the Morning, der freshest Morning Show Deutschlands mit eurer Mariella. Und außerdem an meiner Seite mein geschätzter Kollege, der Tobi Nater.
2: I'll be back.
1: Tobias Schnells.
3: Na, was wird denn da geschätzt an mir, liebe Mariella? Hm? Die Größe etwa?
1: Wir machen Spaß.
3: Das war nur ein Witz, ein Fun-Witz, denn mit Witz und Fun kommt man nämlich am freshesten in den Tag, liebe Leute.
1: Ja, das stimmt, Tobinator. Und weißt du auch, womit noch?
3: Oh,

0: Interviews,
1: ja genau. Interviews ist die Antwort.
0: Genau. Und meine liebe Fresher Community, wir haben gleich für euch ein richtig freshes Phone-A-Call-In-Live-Talkline-Interview mit einem ganz besonderen Guest. Tobinator, willst du unserer freshen Community verraten, wen wir hier gleich interviewen? Klar verrate ich das der Community. Wir sprechen gleich mit Francisco. Das ist das Oberhaupt der katholischen Kirche.
1: Ja, nach nur einer Nachricht von unserem Sponsor.
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0: Genau. Fresh in the morning, fresh in the Tag. Gleich sprechen wir mit dem Papst, a.k.a. Francisco. Wir sind gespannt, was er so zu plaudern
1: hat. Ja, gespannt wie ein Fritzelbogen sind wir. Hoffentlich etwas Freshes für den Morning. Und es geht schon klingelingelingelingelingling in Dingolfing.
0: Oh ja, das Telefon klingelt. Hallo Francisco, herzlich willkommen in der freshesten Show Deutschlands. Na, wie fühlst du dich heute Morning? Bist du auch so fresh wie wir?
1: Hallo Papst, ich habe hier auf meiner schlauen Karte stehen, dass du die Missbrauchsvorwürfe in der katholischen Kirche nur sehr halbherzig verfolgst. Hand aus Herz, stimmt das denn?
3: Egumemini non potuisse im aliquantulus senior interpres cologole.
1: Das ist ja Wahnsinn. Das ist ja ein verrücktes Huhn. Mic drop. Aber sag doch mal, Papst, was sind denn deine nächsten Projekte?
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0: Hola ho. Mensch, Franco, ganz ehrlich, du bist wirklich viel fresher, als ich dachte. Das ist wirklich toll. Wenn du mal wieder in der Nähe auf Tour bist, dann gib gerne Bescheid, dann informieren wir die Fresher Community, dass die alle vorbeikommen sollen, dass dein Gig auch richtig voll wird.
1: Versprochen, Brudi. So, Papst, hast du vielleicht noch einen Musikwunsch für die richtige Morning Freshness für uns? Dann wäre jetzt der Zeitpunkt.
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2: Sternzeit. Wer heute in den Nachthimmel blickt, kann ein außergewöhnliches Schauspiel beobachten. Der Wanderkomet BTSD-14a, besser bekannt als Strokelight Grey, kreuzt heute die Umlaufbahn des Marsmondes Wotan. Dies führt in den inneren Ausläufern der Sirenenspiegel zu einem Überfrieren außenständiger Galaxien. Diese wenden sich daraufhin ab. Wenn Sie also heute Ihren Blick auf den 12. hellsten Stern an unserem Nachthimmel, exakt zwischen Aldebaran und Betelgeuse richten, können Sie diesen sogenannten Staporiolis-Effekt sehen. Er äußert sich als sehr, sehr leichtes, kaum sichtbares Flackern.
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4: Meine Damen und Herren, herzlich willkommen zu Lachfalten, der Sendung für kabarettistische Alltagsbewältigung und Kleinkunst auf WDR 8, der Theaterwelle. Der diesjährige Preisträger des Erftheimer Zeckenbisses heißt Anton Ebner. Ebner ist Vollblut-Kabarettist. Er konfrontiert das Publikum, er verlangt dem Publikum etwas ab, er seziert die Gesellschaft mit messerscharfem Blick. Seine Alltagsbeobachtungen sind schneidend, oft bitterböse und dennoch stets mit einem Augenzwinkern und voller Empathie. Einen warmen Applaus bitte ich für Anton Ebner und seine kabarettistische Menschheitsgeschichte.
5: Ja, ich bin verliebt in die Frau von der GZ. Früher hat man weniger Fotos gemacht. Aber heute gibt es Telefone mit Fotos dran. Da frage ich mich, wofür braucht man dann noch Fotokameras? Wie sah wohl ein Foto in der Steinzeit aus? Ich stelle mir das so vor. Ja, vielen Dank. Danke. Ihr wart ein tolles Publikum.
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1: So, und wir warten immer noch auf unseren ersten Anrufer. Es scheint heute ein bisschen ruhig auf den Straßen zu sein. Oh, oh, da klingelt es. Ich warte noch ganz kurz ab für die Spannung. Ja, hallo?
2: Hallo, hallo, hallo?
1: Hallo, herzlich willkommen zu Notruf, die Show.
2: Hallo, was?
1: Mit wem spreche ich denn?
2: Pierre, hier ist Pierre. Ich bin auf der B33 und wir sind...
1: Bei der Überraschungsnummer gelandet. Der einzigen Notrufnummer mit den ganz großen Gewinnen. Du bist live im Radio, Pierre.
2: Was? Im Radio? Ist da nicht die 112?
1: Doch, aber die Lucky 112. Manchmal, da hat man eben Glück im Unglück. Zum Beispiel, wenn man hier anruft und wird direkt zu mir durchgestellt und dann kann man tolle Preise gewinnen. Aber nur, wenn du die Goldfrage beantworten kannst.
2: Was Goldfrage? Goldfrage, ich bin von der Straße abgekommen, okay? Es hat uns überschlagen und mein Beifahrer ist sehr, sehr, sehr schwer verletzt. Wir brauchen dringend Hilfe.
1: Nur Hilfe? Oder Hilfe und 100.000 Euro? Was soll's sein, Pierre?
2: 100.000 Euro sind gut, okay. Aber die Hilfe, die wir auch sehr dringend.
1: Super, dann wähl doch mal ein Themengebiet, lieber Pierre. Erstens, coole Kleidung. Zweitens, frische Filme. Drittens, Spitzensport. Viertens, Potent Potables.
2: Was?
1: Potent Potables.
2: Was heißt das?
1: Nun ja, wenn du es auswählst, findest du es raus, mein lieber Pierre.
2: Jetzt guck mal, wir brauchen Hilfe. Wir sind auf der B33 in der Höhe von Mönchweiler und mein Beifahrer, oh Gott, der schaut sich hier seinen eigenen Rücken an und da kommen irgendwelche Knochen raus. Das ist alles verbogen, das sieht ganz komisch aus.
1: Oh, das klingt nicht gut, Pierre. Dann willst du das Geld lieber nicht gewinnen und direkt mit dem Notarzt sprechen?
2: Ist es wirklich nur eine Frage?
1: Ja.
3: Kalt, was ein Licht.
2: Jetzt reiß dich mal zusammen. Ich nehme Kategorie 1.
1: Was liegt? Coole Kleidung. Okay, also.
2: Ich nehme die Filmfrage, aber schnell.
1: Na klar, das geht auch.
2: Ja.
1: Also einmal frische Filme für den Pierre. In dem Spaghetti-Western spiel mir das Lied vom Tod. Im Original C'era una volta il West oder auf Englisch Once Upon a Time in the West spielt neben Henry Fonda als Frank und Charles Bronson als Mundharmonika auch noch?
4: Nein, euer Radio ist nicht kaputt. 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
1: Und jetzt endlich ist es soweit. Die Bundesliga-Schlusskonferenz hier bei Stadion auf WTFM 100,0 ihrer Welle für die Bundesliga-Schlusskonferenz. Und wir beginnen traditionell in Paderborn.
2: 0:0 hier in Paderborn gegen Greuther Fürth. Ein Spektakel, das hier geboten wird. Bundesliga-Fußball auf allerhöchstem Niveau. Bisher noch torlos, aber jetzt könnte was gehen. Wagner hält den Ball im Mittelfeld. Da gibt er den Ball nach innen zu Wegner. Der gibt den Ball wieder nach außen. Ball wieder bei Wagner. Nein, spektakulärer Querpass. Und wie Wagner diesen Ball mitnimmt und wieder zurückspielt. Das ist ganz große Kunst. Das ist ganz große Fußballunterhaltung. Hier in Paderborn nochmal Querpass. Aber wie sieht es denn in Bochum aus gegen Arminia Bielefeld?
3: Stehen tief, die stehen quer, die lassen sich in die Raute fallen, drehen sich sozusagen ein. Das macht es natürlich ganz schwer für die Zebras, da die Laufwege abzustimmen. Kaum Automatismen, kaum vertikales Spiel, viel klein-klein, einiges bleibt Stückwerk und die an sich guten Ansätze der Lilien werden im Keim erstickt. Aber die Blaugrauen legen natürlich auch die Latte hoch, machen den Raum eng und agieren gut gestaffelt. Da wird dann schnell deutlich, dass die Abwehr der Adler nicht sammelfest ist.
2: Querpass hier in Paderborn. Querpass von Wagner auf links raus zu Wegner. Der bringt richtig Tempo mit auf den ersten Metern. Da muss er abstoppen, verschleppt und Querpass zurück in die Mitte zu.
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hab sofort gedacht, irgendwas ist anders als es gestern war. Irgendwie fühlt es sich komisch an. Ich weiß ja auch nicht, Mann. Vielleicht hab ich einfach viel zu tief geschlafen. Ich bin aufgestanden und hab Kaffee gemacht und dann bin ich ins Bad gegangen. Ich schaute mich im Spiegel an und irgendwie, was soll ich sagen? Ich bin jetzt Reinhold.

0: Plan, wie es dazu kam. Weiß nicht, warum das geschah.
1: Warum ausgerechnet Reinhold Beckmann?
0: Was ist mit dem anderen Reinhold wohl? Ist der jetzt ich und bleibt das so?
1: Oder gibt es jetzt einfach zwei Reinhold Beckmanns?
0: Ich hab nichts mit ihm zu tun. Ich find ihn ganz bestimmt nicht cool. Und jetzt bin ich plötzlich Reinhold Beckmann.
1: Das ist komisch.
0: Okay, nun ja, ich schätze das. Ich jetzt halt Reinhold Beckmann bin. Jetzt sitz ich hier und

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8: Ja, hi, ich bin die Yara, Yara Neumann. Ich bin Poetry Slammerin, Poetin, Lyrikerin und heute habe ich ein schönes Experiment für euch dabei. Und zwar Slam the News. Ich slam für euch heute die Nachrichten. Mm-hmm. Poetry, Poetry Slam News. Was ist los in der Welt? Es gefällt mir nicht. Dieses Gedicht macht mir nicht Spaß. Grünes Gras ist immer nur auf der anderen Seite. Da fehlt mir die Sicht in die Weite. Bin doch kein Leuchtturm, der sich im Teucht lurmt, um mit dem Lurmteich einen Leichttaum zu bauen. Schauen wir mal weiter, heiter hinter den Deich er. Verheißt uns ein Morgen voll Kummer und Sorgen. Ölpreis, Armut, Assis in Jena, Olaf, Armin und Annalena, Klima, Impfstoff für Afghanistan, Eisbärnachwuchs und QAnon-Wahn. Fick dich, Zeitung, du kannst mich mal. Ich slam, wovon ich will, nicht was du willst. Macht euch doch selber einen Reim drauf. News over und out. Dankeschön.
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9: Wagner hat den Ball, beruhigt jetzt das Spiel. Weiter nach Bayern.
10: Der Ball wird seitlich antizipiert, weiter antizipiert. Ja, antizipiert noch immer. Das ist einfach wunderschön, wunderbar antizipiert. Und ja, es geht voran. Da antizipiert er den Ball in Seiten aus. Weiter nach Paderborn.
11: Nicht nach Paderborn, nicht. Um Gottes Willen bitte nicht nach Paderborn. Wir machen weiter mit Julius Amadeus von Litzau, Wagrab, Ebnerstein von Oberhürtingen im Stadion. Im Stadion.
12: Ja, also hier, komm, Junge, jetzt gerade, oh nein, in dem Moment Wahnsinn, ja, mit dem Fuß, Kopf, wie weit, Junge, mach ihn doch, mit dem Fuß, Ball, zurück zu Bernd.
11: Ja, hier gibt's keinen Bernd. Wir schalten zur Partie SC Freiburg gegen Hoffenheim. Das Baden-Württemberg-Derby zu unserem Reporter für den SWR, Dorf Holger.
13: Ja, da hat er gerade lang gespielt auf der anderen vorne drin. Der legt ab, und die andere blockt ab, bockt auf, rennt drauf, also mit dem Fuß voraus. Also okay, jetzt stoßt ab.
9: Querpass in Paderborn, Wahnsinn, was für ein sensationelles Stück Fußball hier. Das ist Spektakel, das ist Weihnachten und Osten auf dem gleichen Tag. Und als wäre das noch nicht genug, passt Wegner direkt zurück in die Mitte zu Wagner. Schnell weiter, bevor ich mich hier einscheiße. Weiter zu Bernd!
11: Nochmal in die Runde. Hier gibt es keinen Bernd. Ich wiederhole nochmal. Kein Bernd in dieser Konferenz. Wir gehen weiter zu Hajo Schirmberg nach München.
10: Und Kohler nimmt den Ball an, treibt ihn wie ein Weidmann auf der Schleppjagd ins letzte Tertiär. Der Ball, um in diesem Bild zu bleiben, wie ein scheuer Fuchs, duckt sich weg, dreht sich hinan, schwebend leicht, breitet er die Schwingen der Leu im Tor aufmerksam mit traumwandlerisch sicherer Perzeption, sich fragend, woher sie wohl kommen mögen, der einst die Feldherren des Grüns. Hohle Gasse, die wie Ulysse seit Jahren auf großer Fahrt, wie Ahasver fliegen, aufgestoßen und doch stets auf der Suche, nie findend, frierend. Was ist das Leben, sich fragend einhergehend mit diesem Klerik? Tor für Bayern. 8:0. Der eine mit dem Bart.
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14: Je hört die wissenschaftlichen Kanäle. Wir haben die Oranje Radio in Rotterdam. 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
15: Wir unterbrechen unser laufendes Programm für eine Sondermeldung. Zum aktuellen Zustand von Michael Schumacher liegen uns leider keine neuen Informationen vor. Sie haben Informationen? Senden Sie uns eine Mail an sendestudio@wtfm.de.

0: Hi zu Studifunk, dem studentischen Programm für Studierenden, StudierendX und alle partizipatorischen Gruppens. Heute wieder mit euren Fragen und Problemen rund um den Campus, die ihr mir zugeschickt habt und die wir hier outcallen. Wir sind Banheré und...
1: Und ich bin die Sülke. Hallo.
0: Wir haben Mail bekommen von einer Studierenden. Wir nennen Enz aus Gründen der Anonymisierung Shaniqua. Enz schreibt uns... Im KG3 hängt an einem der Spinde ein Aufkleber. Das ist ein lachender Smiley mit der Unterschrift Be Positive. Ich fühle mich von der imperativen Botschaft dieses Stickers belästigt und hätte ihn gerne entfernt. Liebe Shaniqua, du hast vollkommen recht. Diese toxische Positivität ist extrem übergriffig. Wenn es dein ganz persönliches Bedürfnis ist, nicht mit Imperativen konfrontiert zu werden, ist das dein gutes Recht und dieser Anspruch sollte normalisiert werden.
1: Ja, genau.
0: Die Uni muss dir einen Safe Space bieten, um dich maximal wohlfühlen zu können. Mhm. Frei von Diskriminierung, Hass und Hetze. Und wo diese Linie ist, kann selbstverständlich alleine du bestimmen.
1: Ja, genau. Ich finde es skandalös, dass die Universität so ein Hate-Crime-Sticker überhaupt zulässt und dass es überhaupt so weit kommt, dass du dich in der Frage hinterfragst, zeigt doch schon das ganze Gaslighting, das hier auf dich ausgeübt wird.
0: Es ist eine menschenverachtende Makroaggression. So darf eine Universität nicht agieren und wer wegsieht, macht sich schuldig.
1: Ja, genau. Liebe Heike, Shaniqua, es war absolut richtig und sehr mutig von dir, uns zu kontaktieren und auf diese Ungerechtigkeit hinzuweisen.
0: Ja, total brave.
1: Ja, voll. Aber jetzt erstmal Musik. Der nächste Song heißt Leben ist Leiden. Und wir hören uns wieder nächste Woche. Bis dahin, stay positive.

0: Danke, Jenna.
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2: Tor! Also, ich meine natürlich kein Tor. Das hat sich angedeutet. Da stehen sie zu massiert im Riegel, die Arminen. Zu wenig geht hier über außen. Sie kommen kaum in die Zweikämpfe. Fast kein Zugriff aufs Spiel. Nur der Zehner, der kann das Spiel lesen. Doch Steckpässe alleine reichen gegen diese leidenschaftlich verteidigenden Ginsterblüten nicht aus. Da muss schon mehr passieren. Die Rot-Gelben, sie kleben am Ball, tasten sich ab. Das bietet kaum Räume und es fehlt der Torhunger. Die Brechstange, Beton anrühren. Von außen können jetzt neue Impulse kommen für die Seehunde. Dem Gegner auch mal den Raum anbieten und dann schnelles Umschaltspiel kommen. Oder was meinst du, Lothar?
3: Nochmal in die Runde. Hier gibt es weder einen Bernd noch einen Lothar. Ich wiederhole, kein Lothar. Doch, Moment, es gibt einen Lothar, Lothar Matthäus, unser Experte. Weiter zu unserem Experten Lothar Matthäus.
4: Ja, grüß Gott, hier ist Lothar Matthäus. Ich bin Weltfußballer, ich bin Europameister, Weltmeister, ist richtig. Ich werde heute jetzt hier gefragt, meine Meinung zu einer Analyse zu geben tun. Ich habe das Spiel gesehen und deshalb muss ein Lothar Matthäus ganz klar sagen, er hat seine eigene Perspektive, er hat die Perspektive eines Profis, er hat die Perspektive eines Rekordprofis, er hat die Perspektive eines...
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7: Und wir haben einen Scheißpass in Paderborn. Scheißpass, Scheißpass in Paderborn.
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14: Ja, hallo liebe Hörer und Hörer, wieder auf Sendung im Rundfunk Meißner, Tickler Rotermund-Schapper mit ihrer Sendung Alles Ansichtssache. Ich bin auch jetzt unterwegs im Werra-Meißner-Kreis, gar nicht weit von meinem Zuhause entfernt, hier in Germerode, Meißner-Germerode, im alten Forsthaus sitze ich. Und mir gegenüber sitzt eine Frau, die ich hier kennengelernt habe. Und mit ihr habe ich eine Erfahrung gemacht mit Farben und das fand ich so spannend, dass ich sie gefragt habe, ob sie sich vorstellen kann, mal in meine Sendung zu kommen. Und sie hat zugestimmt. Sie ist gerade wieder hier im Forsthaus Germerode, aber das wird sie uns jetzt gleich genau erzählen, warum, wieso, weshalb und wen ich überhaupt hier sitzen habe. Also den Namen werde ich schon mal sagen. Es ist die Iris und sie wird sich jetzt gleich persönlich nochmal richtig vorstellen. Also Iris, wer bist du?
15: Ja, hallo, also mein Name ist Iris Wilhelm Hirn und ich bin Grafikdesignerin, freie Künstlerin und gebe sehr viele Kunstkurse und seit rund 5 Jahren auch jetzt eine Malreise oder mehrere Malreisen nach Germerode ins alte Forsthaus.
14: Mhm. Und wir haben ja vorhin ein bisschen gesprochen und auch als wir hier zusammen hier im Forsthaus waren und ich die Malerfahrung mit dir machen konnte, hast du mir erzählt, der Werra-Meißner-Kreis ist dir nicht ganz fremd.
15: Ja, das ist ganz spannend. Ich stamme nämlich aus dem schönen Meißner Vorland und zwar ursprünglich aus Orferode. Und ja, wie es der Zufall wollte, hat mich nach vielen Jahren, hat es mich nach Germerode und quasi in den Werra-Meißner-Kreis wieder zurückverschlagen, obwohl ich seit vielen Jahren hier weg bin und in Bayern gewohnt habe, in Australien eine Weile war und jetzt dann wieder im schönen Werra-Meißner-Kreis.
14: Du wohnst ja hier nicht, ne? Also du wohnst in der Nähe von Göttingen?
15: Genau, ich wohne in Northeim und ja, seit rund 13, 14 Jahren jetzt auch. Und kann vielleicht kurz erzählen, was mich wieder zurück in den Werra-Meißner-Kreis verschlagen hat. Ich habe mal, ja, wir hatten da einen Bauernhof, da hatte ich auch mein Atelier und habe da bei den offenen Ateliers im Göttinger Land dran teilgenommen und dann hat mich eine Malerin besucht, die Christine Herbold, und war ganz angetan von den Bildern und meinte so, ja, hast du nicht Lust mal, wir machen jedes Jahr eine Reise nach Germerode und suchen eine Dozentin. Möchtest du das nicht mal für eine Woche machen? Und ich habe das in der Form eine Woche noch nie gemacht, aber habe dann gedacht, ja, warum nicht, sagst du mal zu. Und dann bin ich mit den Malerinnen Ateliergemeinschaft Farbenkreis aus Göttingen, 10 Malerinnen hierher gekommen und ins alte Forsthaus und es war grandios. Ich wusste gar nicht, dass das so schön hier ist und komme jetzt seit 5 Jahren immer wieder hierher mit der gleichen Gruppe und auch wechselnden Gruppen.
14: Dann gehen wir ja gleich noch drauf ein. Also ich kann Ihnen nur sagen, ich wohne ja in der Nähe des Forsthauses, aber ich war nur einmal hier und sitze zum ersten Mal im Kaminzimmer, mitten im Sommer. Gut, es ist heute nicht so warm, aber Sie hören die Sendung ja auch erst im September. Also jetzt nehme ich im Juli auf. Es ist ja eigentlich immer Polen warm gewesen die ganze Zeit, heute ein bisschen kühl. Wir haben den Kamin nicht an, aber es ist wirklich zu empfehlen, hier im Forsthaus generell mal ein Seminar zu besuchen und natürlich eins mit dir sowieso. Aber kannst du mir mal ein bisschen oder uns erzählen, wie bist du denn, also wie, das ist ja so, so wie Sie vielleicht irgendwie eine berufliche Karriere hinter sich haben, Talente haben, einen Impuls aufgenommen haben, eine Berufsentscheidung getroffen haben. Wie bist du da gelandet? Also in diesem kreativen Bereich. Was hast du vielleicht studiert? Also erzähl uns mal ein bisschen was zu deinem Background.
15: Ja, also ich wusste eigentlich schon, glaube ich, mit 4 Jahren, dass ich malen möchte, Künstlerin werden möchte. Aber ich stamme ja aus einem kleinen Ort und da hieß es damals, um Gottes Willen, brotlose Kunst, was willst du damit? Und dann habe ich dann überlegt nach dem Abitur, ja, ich mache Grafikdesign, visuelle Kommunikation, habe mich an der Kunsthochschule Kassel beworben, habe vorher auch noch was Ordentliches gelernt, eine Ausbildung als Fremdsprachensekretärin, habe dann aber schnell gemerkt, ja, mit den Sprachen ist spannend, das andere ist nicht so mein Ding, ich muss was Kreatives machen. Habe mich dann bei der Kunsthochschule Kassel beworben, Aufnahmeprüfung gemacht und es hat dann auch geklappt und habe dann da studiert. 5 Jahre hat das gedauert, also ist normal. Und dann hat man einen künstlerischen Abschluss und danach habe ich halt sehr, sehr lange in verschiedenen Werbeagenturen gearbeitet, in Hannover, in Coburg war ich lange auch als Artdirektorin und ja, Atelierleitung und habe da meine Kinder bekommen, 2 Jungs und über 15 Jahre gelebt und dann sind wir nach Niedersachsen gezogen, weil mein Mann daher stammt und dann habe ich halt nach vielen Jahren gemerkt, ich muss, die Malerei hat immer noch, war meine Leidenschaft, hat immer noch geschlummert und ich dachte, irgendwann musst du das nochmal machen. Mhm. Und ja.
14: Also war das eher so erstmal was Anständiges lernen, das kenne ich auch, also nach der Schule, ja. Ich weiß nicht, welcher Jahrgang du bist, aber das war so, dass meine Mutter hat damals gesagt, was braucht ihr auf eine weiterführende Schule, die heiratet doch sowieso mal, ich bin Baujahr 59. Mein Vater hat dann gesagt, nix, also die ist gut in der Schule, die geht auf eine weiterführende Schule, dem habe ich das zu verdanken. Ich habe dann auch Abitur gemacht in Kassel und wollte dann aber erstmal eine Ausbildung machen, das war dann mein Wunsch. Bei dir war es der Wunsch von dir oder von deinen Eltern, frage ich jetzt mal, das mit der Ausbildung?
15: Ach so, ja, ich weiß ich nicht, ich dachte irgendwie, ich müsste das machen. Also es stand so zwischen den Zeilen, sagen wir es mal so. Und dann dachte ich, mit Sprachen ist auch noch ganz cool oder das kannst du ganz gut hinkriegen. Ja. Und dann habe ich aber schnell gemerkt, dass dieses Sekretariatsarbeit, jetzt muss ich einfach mal ausholen, früher als ich diese Ausbildung gemacht habe in Kassel, hieß es noch, wir hatten so eine strenge Sekretariatslehrerin und die hat dann immer gesagt, merken Sie sich, die Herren haben immer recht.
14: Da hast du recht, das haben wir auch so gelernt.
15: Und da wusste ich, lass gut sein, ich mach das zu Ende. Das ist dann, glaube ich, doch nicht mein Weg. Ja.
14: Das ging mir auch so. Also ich habe Anwaltsgehilfe gelernt bei zwei Juristen und da war das noch so, dann klingelte das Telefon vorne in der Rezeption und es hieß, setzte mal einen Tee auf oder einen Kaffee. Ich habe das glaube ich schon mal erzählt in der Sendung, ich war damals die erste Abiturientin, die die hatten, also sie hatten schon ein bisschen Respekt, ja, und dann habe ich innerlich mich gesträubt. Ein innerer Widerstand hat sich in mir aufgebaut, als das losging mit Kaffee kochen und Tee. Und dann habe ich, weil ich auch mit Schwarztee mich nicht auskannte, habe ich den so gekocht, wie ich Kaffee koche. Also das heißt, auf eine Tasse einen Löffel. Und das war dann das letzte Mal, dass ich Tee kochen musste. Dann haben sie mich immer zum Einkaufen geschickt. Ich sollte belegte Brötchen holen. Und ich bin dann ins Feinkostgeschäft Lottermoser nach Kassel und habe da die belegten Brötchen geholt und ich sollte immer das Geld aus der Kasse nehmen und am Ende des Monats waren sie doch etwas baff erstaunt, dass kaum noch Geld in der Kasse war, weil sie haben sich natürlich über die leckersten Brötchen gefreut. Ich habe natürlich, französischen Schinken und feinsten Käse immer belegen lassen und ab da haben sie sich ihr Essen wieder selbst mitgebracht. Also ich habe das dann so, weißt du,
15: transportiert. Sehr clever. Ja.
14: Und damit wurde sozusagen der Grundstein für meine spätere Tätigkeit als Gleichstellungsbeauftragte damals schon gelegt. Eigentlich schon eher. Aber dann siehst du, das ist so, wir sind so, ich weiß nicht, welche Baujahr du bist.
15: Ja, ich bin 65er.
14: Aber das ist so diese Generation, die eben versucht hat, es zu verändern.
15: Genau.
14: Da. Okay, und dann hast du dann noch studiert, eben was du jetzt gerade gesagt hast, und bist aber trotzdem erstmal in so einem Grafikbereich gegangen.
15: Ja, absolut. Das ist auch absolut auch noch meine Leidenschaft. Also es ist einfach auch großartig, als Grafikdesignerin tätig zu sein und in der Werbung. Ich habe Erscheinungsbilder entwickelt, diverse Kampagnen. Ich habe für ein paar Global Player gearbeitet, also aus der Automobilbranche. Und nein, das hat mir auch immer super Spaß gemacht, macht es auch heute noch. Aber es ist halt, man sitzt halt die meiste Zeit am Rechner und man arbeitet sehr strukturiert und ich brauchte nochmal wieder da, wollte gerne ein bisschen ausbrechen und in der Malerei kann man noch etwas freier sich verwirklichen.
14: Sag mal, Farben, also wir haben ja hier Acryl gemalt. Ist Acryl dein Schwerpunkt, wenn du kreativ wirst?
15: Ja, ich bin ein Fan von der Acrylmalerei oder von der Acrylfarbe, weil die Also sie trocknet sehr viel schneller als die Ölfarbe und ist geruchsarm oder riecht fast gar nicht. Mhm. Sehr leuchtend, einfach zu verarbeiten und gibt ganz coole Ergebnisse. Man arbeitet in Schichten und ja, das hat sich für mich rausgestellt. Das ist mein Ding.
14: Also ich habe ja... Ich habe auch immer gern gemalt. Also ich bin ein sehr kreativer Mensch, da habe ich auch gearbeitet, anders als du, eben nicht am Computer, sondern ich habe eher immer so Inszenierungen gemacht. Also ich habe auch Werbung gemacht. Zum Beispiel in der Corona-Zeit wollte ich mich nicht zurückhalten lassen, in der Öffentlichkeit präsent zu sein und habe dann einfach Schaufenster gestaltet. Und habe die Themen, also Vereinbarkeit von Familie und Beruf, ins Schaufenster gebracht.
15: Ja.
14: Und die Leute waren ja froh, mal in der Stadt spazieren zu gehen und da waren die auch mal interessiert, Dinge zu sehen, die sie sonst im Schaufenster nicht sehen.
15: Ja.
14: Oder ich habe eine Osterhasendemonstration gemacht zum Thema Equal Pay Day, also gleiche Bezahlung. Ah. Ne? Also solche Sachen. Ich habe eher so, an mir ist eine Theaterregisseurin verloren gegangen. Ich habe Stücke inszeniert.
15: Ah.
14: Das war so mein kreatives, eine kreative Ausdrucksform, dass ich auch eine Ambition zu Farben habe oder überhaupt in Farben mich wohlfühle, einzutauchen. Das hat zum Beispiel bei mir eine alte Freundin, die Kunsttherapie studiert hat, die hat das rausgekitzelt. Mhm. Und ich habe das mit Aquarellfarben den Einstieg genommen.
15: Mhm.
14: Meine Freundin hat aber immer gesagt, boah, ey, wie du mit Aquarellfarben umgehst, wäre es wahrscheinlich besser, du malst mit Acryl. Weil du nicht hauchzart malst, sondern ich hau die Farben drauf aufs Papier. Also das kann ich nachvollziehen. Also in diese, ja, das habe ich ja bei dir auch erfahren können, in diese Farben einzutauchen.
15: Genau, das ist mein Ding. Ich habe, Farbe hat mich auch schon immer total fasziniert. Im Studium war es auch mein Thema. Ich habe meine Abschlussarbeit damals über Farben, theoretischer Teil, und die Farbe Rot gemacht. Wow. Und das ist immer noch meine persönliche Lieblingsfarbe. Und starke Farben haben mich mein ganzes Leben begleitet. Und deswegen bin ich auch so ein Fan der Expressionisten und habe dann auch in der Richtung mich inspirieren lassen und gemalt und die arbeiten ja auch mit sehr starken Farben, meistens Komplementärfarben, also stark Farben wie Orange und Blau in einem Bild, Rot und Grün, und das packt einen. Also, und das versuche ich auch zu vermitteln. Mhm. Also.
14: Und selber, also ich habe mal auf deiner Seite gesehen, dieses mit den Waben, du hast mir das ja auch schon mal erzählt jetzt beim Malen. Was sind das für Bilder? Also fand ich sehr faszinierend, wo eben auch die Farben wie geschichtet.
15: Ja, das ist seit 2017 habe ich für mich, ich wollte ein bisschen aus dieser Zweidimensionalität weg, also Bilder auf Papier oder Leinwand, bleibt eigentlich doch immer zweidimensional. Und dann habe ich für mich Wellpappe entdeckt und habe damit angefangen zu arbeiten. Und dann später, jetzt vor ein paar Jahren, Wabenpappe. Ja, das ist ganz interessant. Die ist circa zwischen 2 und 6 Zentimeter dick und ist aufgebaut auf so einer Wabenstruktur. Und darüber ist eine braune Deckpappe diese Struktur ist halt super stabil. Also man kann sie sogar draufstellen und das hält. Mhm. Und das fand ich sehr faszinierend und ich arbeite halt mit dieser Struktur und es entstehen ganz spannende Objekte. Mhm. Also da walze ich Farbe ein, lege die Waben frei und arbeite meistens auch in dieser Rot-Orange-Welt, weil diese Wärme, die warmen Farben, die packen mich auch und das ist einfach Ja, bringt Kraft und gute Laune. Also die Objekte heißen auch Wabenstücke, Kraftzellen. Sie sollen also anderen Kraft schenken.
14: Also ich kann nur sagen, das hat mich fasziniert auf der Seite. Also ich fand, das war schon, und weil du sagst, so dreidimensional, das ist wirklich so, das springt einen so an, weil das so eine Farbtiefe hat, weil du ja auch verschiedene Farben da auf,
15: ja,
14: wie du schon sagst, diese Rot-, Gelb- oder Orangetöne. Mhm. Also mich hat es ziemlich angesprochen. Vielleicht sollten Sie sich die Seite von Iris mal angucken. Also wir können die ja am Ende nochmal sagen. Mhm. Aber wir machen jetzt mal einen Cut, um dann mal so ein bisschen zu gucken, wie du Farben lehrst, so das Eintauchen in die Farben. Sag uns doch mal den ersten Titel. Du hast mir ja drei Titel genannt, ja, die so ein bisschen dein Feeling, sage ich jetzt mal, was das, was die Farben betrifft, zum Ausdruck bringen. Wollen wir jetzt vielleicht doch mit dem Rot anfangen, weil du hast ja gesagt, Hildegard,
15: okay,
14: für mich soll es rote Rosen regnen.
15: Ja.
14: Weil du gerade das Rot, ja, erwähnt, ja, hast, würde ich vorschlagen, Hildegard Knef.
15: Okay, ja. Nochmal kurz zu den Titeln. Ich fand das ganz cool mit diesen drei Titeln und ich dachte dann erst, oh, was nimmst du? Und dann dachte ich, du nimmst jetzt das, was dir ganz spontan als erstes in den Sinn kommt. Und zu diesem Lied, für mich soll es rote Rosen regnen, von Hildegard Knef gibt es eine kleine Geschichte.
14: Ja, erzähl.
15: Ich hatte vor 2 Jahren, als ich Geburtstag hatte, war ich auch in Germerode, auch wieder mit den Malerinnen aus Göttingen. Und dann haben wir zusammen am Tisch gesessen, noch was getrunken. Und dann meinten sie, ja, ach, wir wollen dir ein Ständchen bringen zum Geburtstag. Und dann sollte ich mein Lied wünschen. Und dann habe ich mir das von Hildegard Knef, und dann haben sie das gesungen. Und das war ganz großartig.
14: Ja, also eine schönere Kombination von Rot, vom Malen und ja, Geburtstag gibt es ja kaum.
15: Ja.
14: Ja, dann hören wir jetzt mal Hildegard Knef. Für mich und für Sie, liebe Hörerinnen und Hörer, soll es heute rote Rosen regnen. Viel Freude.
0: Mit 16.

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0: Und mitgesungen, mitgeschwungen, wir sitzen hier immer noch im Kaminzimmer im alten Forsthaus in Germerode. Die Iris Wilhelm.
1: Hier.
0: Genau. Und ich, Thekla Mutter von Schapper, mit der Sendung Alles Ansichtssache. Und es geht ums Malen. Wir in diesem malerischen Ort Germerode, wo ja der Mond blüht.
1: Mhm,
0: ja. Genau. Also, da haben wir uns kennengelernt.
1: Genau.
0: Mohnblüten malen.
1: Ja.
0: Also diese Künstlerin, diese Künstlergruppe aus Göttingen, von denen du gerade erzählt hast, mit denen du ja jetzt auch hier bist, die haben dich quasi hierher geholt.
1: Genau.
0: Aus Germerode als Dozentin.
1: Ja, genau.
0: Und wünschen die sich ein Thema oder bist du diejenige, die sagt, die ein Thema vorschlägt?
1: Also das erste Mal haben sie natürlich meine Pappbilder gesehen, waren fasziniert und meinten, sie wollten da was machen in der Richtung. Und ich habe viel Porträt gemalt, aber ich bin ja von den Expressionisten beeinflusst. Dann haben wir das expressionistische Porträt gemalt und da sind ganz coole Sachen entstanden. Und dann diese 10 Malerinnen haben das Privileg, sie dürfen sich jetzt eigentlich jedes Jahr ein Thema wünschen von mir und ich arbeite ihnen das exklusiv aus.
0: Wow.
1: Und dann machen wir hier so 4 bis 6 Tage zusammen, malen wir 1 bis 2 Themen, arbeiten wir durch und das waren schon ganz coole Sachen, sind da entstanden. Expressionistisches Porträt, expressives Stillleben.
0: Sag mal, für diejenigen, die es nicht wissen, Impressionismus, Expressionismus.
1: Ja.
0: Du hast ja schon gesagt, also dieses Komplementärfarben malen.
1: Ja.
0: Und impressionistisch ist ja so ein bisschen, so wie ich beim Pastellmalen, so ziemlich 1:1 Übertragung. Also du erkennst auf jeden Fall.
1: Ja. Da geht es um die Lichtstimmung ganz stark. Also bei den Impressionisten und die haben ja, Renoir, Monet und so weiter kennt man. Die haben immer oft so Lichtstimmungen, Augenblicke eingefangen und auch mit oft tatsächlich so pastelligeren Farben gearbeitet. Schwarz haben sie möglichst gar nicht genutzt. Also wenn dann tiefes Blau verschatten. Mhm. Und dann nach den Impressionisten kamen die Expressionisten und die haben gesagt, Natur kann ich sowieso nie 100%ig abbilden, will ich gar nicht mehr. Ich möchte viel lieber das malen, was in mir passiert, was ich fühle. Also Expression, Ausdruck, ausdrücken.
0: Also das, was in dir sozusagen an Farbtiefe

0: also wie soll ich das sagen, also so ein spontanes, also ich greife zu dieser Farbe, weil mir jetzt nach der Farbe ist, nicht weil ich
1: ja
0: eine bestimmte Vorstellung habe und ich, also das war ja genau das, was ich in diesem Seminar,
1: ja,
0: wo ich gehadert habe, wo
1: ja
0: ich gemerkt habe, also bei diesem Mondblütenmalen fand ich wunderbar, dass du gesagt hast, wir haben ja auch gespachtelt, können wir ja gleich noch was zu sagen. Malt einfach mal drauf los, ja?
1: Ja, beziehungsweise so ist es bei mir nicht. Das ist schon, steckt immer ein ziemliches Konzept dahinter. Aber ja, ich möchte alle dazu motivieren, halt einzusteigen und loszulassen und Spaß am Malen zu haben. Und ja, bei dem Mondblütenmalen haben wir das dann so, sind wir so gestartet, dass alle mit einer Scheckkarte,
0: genau, Bahncard 25,
1: genau, eine, die am besten, die ihr gerade nicht mehr nutzt, und die könnt ihr ganz wunderbar, sammelt die alle und damit könnt ihr ganz wunderbare Bilder machen und ja, mit Acrylfarben spachteln. Und weil gerade die Mondblüte so schnell ins Kitschige abrutschen kann, sage ich mal, haben wir halt die Mondblüte mit den Checkkarten gespachtelt und es sind tolle Ergebnisse bei rumgekommen.
0: Also mir hat die Checkkarte geholfen, also nachher, als ich dann mit den Pinseln angesetzt habe, da war es vorbei. Also da war ich wieder beim Pastellmalen, da wollte ich eins zu eins übertragen und ich habe richtig gemerkt, wie sich das innerlich aufräumt in mir. Und wie frei ich war, als du das mit, also eingeleitet hast, Checkkarte.
1: Ja, das freut mich erstmal sehr. Und ja, ich fand deine Bilder auch so klasse. Das ging so richtig ab dann. Wir haben ja, starten ja immer, also starte ich meistens mit einer Untermalung, erst in Gelb, dann hast du da mit verschiedenen Rottönen riesige Klatschmohnblüten gespachtelt, ganz großartig. Und dann sind wir da, haben wir den Hintergrund aufgebaut mit der sogenannten Komplementärfarbe in Türkisblau. Und das hat so geknallt und uns auch so abgeholt. Also da hast du, ja, also wir waren eigentlich alle fasziniert.
0: Ja, aber das ist ja genau der Punkt. Also dieser Punkt, also ich finde, das ist wirklich davon wegzukommen, also wie soll ich sagen, dieses Im und Expert oder überhaupt dieses davon wegzukommen, eine Vorstellung zu haben, wie es nachher aussehen soll, sondern sozusagen sich in den Fluss zu begeben. Also ich kann das ein bisschen, ja, vergleichen mit, ich schreibe ja viele Texte.
1: Ja.
0: Und ich weiß vielleicht die Überschrift, also als Impuls.
1: Mhm.
0: Oder ich habe ein Bild oder so. Aber ich weiß überhaupt nicht, was wird nachher für ein Text da stehen. Ich habe keine,
1: ja,
0: Ahnung. Ich fange einfach an zu schreiben.
1: Ja.
0: Und ich bin manchmal richtig am Ende, denke ich, ist ja ein Ding. Der Text,
1: ja.
0: Ja, also
1: ja,
0: völlig fasziniert. Das ist, wenn ich ein Bild im Pastell male, dann habe ich eine Vorlage, ich habe einen Hasen oder sonst irgendwas und den male ich ab. So präzise, wie nur irgendwie geht. Dass manche dann sagen, boah, ist ja wie eine Fotografie. Das F ist auch nett, aber eigentlich ist dieses, wenn ich einen Text schreibe und nicht weiß, was da,
1: ja,
0: steht, viel spannender.
1: Da hast du recht, das sage ich auch immer. Ihr sollt euch auch ein Stück weit immer selbst überraschen und dann tatsächlich in so einen Flow kommen. Ja, bei mir gibt es auch immer viel theoretischen Input, aber mein Hauptziel ist es wirklich, die Malerinnen und Maler zu motivieren, mal loszulassen und wirklich in den Flow zu kommen und von diesem Klein-Klein wegzukommen, weil dann wird es spannend, wenn man sich mal drauf einlässt und wirklich mal loslässt. Gerade diese Schranken, wie du so schön gesagt hast, man hat Vorstellungen im Kopf, ich möchte das genau so und so soll die Blüte oder was auch immer sein und dann merkst du mittendrin, oh, ich krieg's nicht hin,
0: ja,
1: bist frustriert.
0: Absolut.
1: Und es wird langweilig und. Und da habe ich einen anderen Ansatz, dass wir gleich so rangehen, dass wir versuchen, diese ja, uns von diesen Vorstellungen zu verabschieden und dass wir da freier rangehen. Und da habe ich so ein paar Techniken entwickelt, was ganz gut funktioniert.
0: Also wie gesagt, es hat ja am Anfang sehr gut funktioniert und dann habe ich ein Bild abmalen wollen und dann hat es nicht mehr funktioniert. Aber das war eine wichtige Erfahrung für mich. Wenn das wissen Sie ja auch, wenn Sie eine Vorstellung vom Tag haben, wie der auszusehen hat, Sie stehen morgens auf und Sie haben Ihre Pläne da liegen und jetzt schon gleich nach dem Frühstück geht der Plan schief, weil irgendjemand an der Tür steht und macht Ding Dong und oder was mir jetzt widerfahren ist, also ich hatte den Plan für den Tag und musste einen Umweg fahren, weil jetzt der Abderode gesperrt ist und ich fahre durch Weidenhausen eilig in Gedanken, den Plan im Kopf und es macht Blitz. Blitz machte es am Kindergarten. Ich gucke auf meinen Tacho und es machte innerlich Blitz, weil ich viel zu schnell war. Und ich habe schon gedacht, jetzt ist der Führerschein weg. Und dann war ich raus aus dem Tag. In dem Moment war ich raus. Also da war kein Stein mehr auf den anderen und da konnte ich mein ganzes Konzept vom Tag war dahin. Und je schneller man, glaube ich, also wenn man morgens aufsteht und sagt, in welcher Stimmung bin ich überhaupt, und ich denke, das ist beim Malen auch so, wonach ist mir denn jetzt?
1: Ja.
0: Aber du warst natürlich auf jeden Fall, gibt es ein Thema.
1: Ja, wir arbeiten uns da schon ziemlich gezielt durch. Und wenn ihr das so empfindet, dass ihr da in, also es soll wirklich so rüberkommen, dass ihr in einen, ja, in einen Flow kommt und dann loslasst. Also dazu habe ich unter anderem so eine Technik entwickelt, das finden auch alle erstmal kurios, aber es hat sich bewährt, dass wir mit drei Bildern oder beziehungsweise drei Formaten gleichzeitig arbeiten. Also das war bei der Mondblüte auch so, das hat den Effekt, wenn man nur ein Bild malt, dann denkt man immer, oh Gott, das muss jetzt das großartigste Bild der Welt werden. Da muss ich alles reingeben und kann einen das auch schnell mal kennt man ja diese Angst vor der weißen Leinwand, hat man vielleicht Angst anzufangen oder es zu versauen, wie auch immer. Wenn wir gleich mit drei Formaten starten und das Motiv gleich dreimal auf drei Formaten so quasi durcharbeiten, dann verlierst du so die Scheu, dann kommst du langsam schon ziemlich schnell in so einen, in so einen Fluss, einen Malfluss und dann irgendwann schaltet sich der Kopf aus und wenn dann ja die Hand das Herz übernimmt, dann wird es spannend.
0: Ja, stimmt. Das ist wirklich so. Das kann ich bestätigen. Das war für mich ein super guter Einstieg. Und du hast ja, da haben wir vorhin schon drüber gesprochen, wir brauchen gar nicht so viel Farben.
1: Ja, genau. Das ist mein Thema auch. Ich habe mich durch Farben auch so durchgearbeitet im Laufe der Jahre und die meisten, die anfangen, haben dann immer diesen riesen Farbkasten, was weiß ich, am liebsten 18 Farben oder 6, 7, 8, 9, 10 und dann geht's los, oh Gott, wie mische ich das, welche passen zusammen, wie auch immer und dann sage ich, lasst mal gut sein, tatsächlich braucht ihr eigentlich nur drei Farben, Rot, Gelb, Blau und Schwarz und Weiß. Und damit könnt ihr alles mischen, auf was ihr Bock habt. Also alle Farben könnt ihr zusammenmischen. Und da machen wir erstmal so ein, in verschiedenen anderen Kursen, erstmal mischen wir uns da so ein bisschen durch und das sind alle dann sehr überrascht, wie viele unendliche Variationsmöglichkeiten es gibt. Und die Farben sind immer harmonisch untereinander. Also, probiert's mal aus.
0: Also ich kann es, ich bin ja auch im Aquarellmalen hier in der Nähe im Werra-Meißner-Kreis und meine Freundin hat das auch gesagt, die Kunsttherapie studierte, du brauchst nicht viel Farben, du brauchst die Grundfarben und hat die mir genannt. Und dann misch. Und ich war so ein bisschen, ich war Anfängerin, die anderen waren schon weiter und ich war sehr verzweifelt, weil ich so unsicher war, welche Farben mische ich jetzt. Weißt du, wo wird es warm, wo ist kalt, wie ist Und jetzt, also das ist wirklich verrückt, mein Mann hat mir dann so einen Farbkasten geschenkt mit, weiß ich, 24 Farben. Mhm. Und ich merke, ich packe die gar nicht alle aus. Mhm. Also jetzt ist das so wie, ich habe die Farben,
1: ja,
0: aber es macht viel mehr Spaß, die zu mischen. Ja. Also irgendwie brauchte ich so das als Beruhigung, weil ich die anderen immer gesehen habe, wie die gemalt haben. Und ich war immer am, scheiße, Entschuldigung, ich kriege jetzt den Farbton nicht hin. Also ich weiß nicht, wie das geht. Ich habe dann immer mal gelootst und so. Und die Farbkästen sahen auch ziemlich bunt aus. Und die sagten immer, oh, wir lassen das da trocknen und dann gehen wir wieder drauf und mischen nochmal neu. Und mir macht jetzt das Mischen eigentlich besonders viel Spaß, weil ich finde es auch so,
1: ja,
0: es ist erstaunlich, also welche, wie das harmonisch wird, wenn man, ja, das so praktiziert, wie du das gerade gesagt hast. Und das war ja auch meine Erfahrung bei dem Malen. Also das heißt, diese Grundfarben und Spachteln und Pinsel, wie viel Pinsel empfiehlst du?
1: Ja, ich habe irgendwie, es ist verrückt, es hat sich so bewährt, dieses Dreierprinzip. Also das kann man einfach weiter durchziehen. Also ich sage immer, weniger ist mehr. Und man braucht im Großen und Ganzen fast nur drei Pinsel. Damit kann man eigentlich schon die meisten Bilder malen. Einen breiten Flächenpinsel, dann einen etwa 1 cm Flachpinsel und dann einen Rundpinsel oder einen, aber das erfahrt ihr in meinen Kursen.
0: Ah, okay.
1: Dann gibt es noch diese wunderschönen Katzenzungenpinsel. Also wer sich nicht auskennt, ja, kommt mal vorbei und dann erkläre ich es gerne.
0: Und du wirst jetzt gleich noch mal ein paar Seminare, also die du gemacht hast, uns so vorstellen und auch das, was du jetzt machst, das finde ich ganz spannend. Aber lass uns jetzt erstmal den nächsten Titel spielen. Also wir sind jetzt gerade in diesem, also es passt sowohl Feeling Good als auch such du mal aus, welchen Titel spielen wir denn jetzt?
1: Ja, ich denke, im Augenblick würde vielleicht am besten gerade Nina Simone Feeling Good passen. Also
0: ich hoffe, Sie fühlen sich gut. Wir fühlen uns gut hier im Kaminzimmer. Es regnet noch nicht, obwohl wir uns das wünschen hier, alle Gärtner. Sie hören jetzt erstmal Nina Simone, Feeling Good. Viel Freude.
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0: Ja, hallo liebe Rundhörer, immer noch auf Sendung im Rundfunk Meißner, Radio RFM, Thekla Rotermund-Schappa. Mir gegenüber sitzt die Iris, eine sehr, also farbenfrohe Frau. Sie mag rot und vor mir sitzt sie auch in so einem rot-orange, würde ich mal sagen, einen kräftigen Aprikot, ja.
1: Ja, orange, ja.
0: Also jedenfalls knallt's rein vom Schmuck und überhaupt. Rot ist ihre Lieblingsfarbe, rote Rosen hat schon geregnet. Und jetzt, du hast uns zu den Farben, du hast uns zu den Pinseln, zu den Grundfarben, deinen Hang eben ins Expressionistische zu gehen, durfte ich ja erfahren. Was für Seminare bietest du an? Also du bist ja aktuell mit den Göttinger Malfrauen.
1: Ja, genau.
0: Und das ist ja mein Lieblingsthema, da hätte ich ja eigentlich mitmachen müssen. Ja. Sag mal, was es ist.
1: Ja, das ist eine ganz coole Sache, finde ich. Und wir machen mal wieder blau. Nein, der Kurs heißt Blau machen, und zwar starten wir mit Cyanotypie. Das ist auch ein ganz interessantes Malverfahren. Das nennt sich auch Pflanzendruck mit der Sonne, und da werden halt Papiere, Aquarellpapiere meistens, saugende mit zwei Chemikalien im Dunkeln müssen die bestrichen werden. Das fanden alle auch ganz abenteuerlich, so ein bisschen wie früher auf Klassenfahrt. Haben wir dann nach dem Abendessen, als es hier dunkel wurde, diese Papiere bestrichen. Die Heide Hoffmann hat uns extra hier den Yoga-Raum ausgeräumt, dass wir da unsere Papiere lagern können. Die mussten ganz im Dunkeln trocknen, und dann haben wir da am nächsten Tag mit gestartet. Haben da verschiedene Pflanzen, diverse Objekte draufgepackt und die dann draußen in der Sonne auf dem Rasen belichten lassen. Dann wurden die ausgewaschen unter fließendem Wasser und noch so ein bisschen gewässert, und dann waren das halt wunderschön blaue Bilder. Und an den Stellen, wo etwas lag, da sind dann weiße Stellen geblieben. Und ja, wir haben halt sehr schöne blaue Bilder gemacht, und damit machen wir jetzt weiter. Lassen wir uns von inspirieren und machen jetzt Acrylbilder. Also die ganze Woche machen wir blau.
0: Also mich hat es total fasziniert, weil es eben diese verschiedenen Blautöne ist, die Frauen jetzt umsetzen mit vielen Blattformen, die die Natur uns bietet. Und was halt mich besonders fasziniert, habe ich auch gleich gesagt, normal sind die Blätter ja grün und jetzt sind die blau. Mhm. Und das hat mich sehr angesprochen. Also auch da eben die Vorstellung loslassen, Blätter müssen immer grün sein. Nein, sie können auch blau sein.
1: Genau, und das ist ja das Coole in der Kunst, finde ich, das mit den grünen Blättern, das ist halt so vorhersehbar, sagen wir es mal so. Und es muss immer so eine kleine Überraschung dabei sein. Was Geheimnisvolles sollte die Kunst bieten? Und dann haben wir hier halt, die Blätter sind, oder die Natur, die wir zeigen, ist auf einmal blau. Das ist schon mal ganz spannend.
0: Wer sich die Bilder anschauen will, ich habe das gerade eben gehört drüben, ab dem 16., also am 16. September werden die gehangen in der Bücherei, in der
1: Bibliothek. Ja, Stadtbibliothek in Göttingen.
0: In Göttingen. Und dann sind die dann auf lange Sicht, kann man sich ja anschauen.
1: Ja.
0: Und immer so einen Eindruck bekommen, wie sieht die Natur in Blau aus.
1: Ja, genau. Da muss ich auch noch eine kurze Geschichte erzählen. Die Malerinnen sind echt, die sind grandios, also eine tolle Truppe. Und die machen jedes Jahr jetzt eine Ausstellung nach unserer Malwoche. Das erste Mal haben sie das halt in der Bibliothek in Göttingen organisiert, und dann Ja, war es eigentlich schon so klar, dass sie schon, bevor wir hier gearbeitet haben, schon den nächsten Ausstellungstermin organisiert haben, weil sie sich so sicher waren, dass sie hier alles für eine Ausstellung zusammenbekommen. Und das, also bisher hat es sich bewahrheitet. Sie haben coole Sachen gemacht. Ich bin selber auch immer überrascht, was sie so zaubern.
0: Erzähl mal so ein paar Themen, also die
1: Wir haben ja diese expressives Porträt gemacht oder geht es da auch darum, dass man da nicht zu sehr am festhält, sondern sich auch so ein bisschen von den normalen Vorstellungen löst. Dann da haben wir so eine besondere Einstrichtechnik ausprobiert und damit haben wir die Grundlage geschaffen des Porträts und das dann farbig gemacht. Also sind coole Bilder entstanden. Dann haben wir expressives Stillleben gemacht. Da haben wir dann erstmal sind wir gestartet mit einer Birne, auch wieder in drei Variationen und haben die so umgesetzt, in so schnellen Pinselstrichen und Farbigkeiten wie die Expressionisten mit viel Licht und Schatten und sehr farbig. Und das war so das Ausgangsding und dann haben wir zum Schluss halt Stillleben entwickelt. Also, aber die auch... es macht dann richtig Spaß, wenn man loslässt und nicht versucht, alles ganz exakt abzumalen. Dann irgendwann entstehen ganz tolle eigene Bilder.
0: Das ist ja so, ich kann mir, die Kinder malen ja auch. Die haben eine eigene Vorstellung, wie eine Birne aussehen
1: kann. Ja, obwohl, nee, das ist schon, wir arbeiten uns da durch die Formen und sie lernen auch ganz viel Licht, Schatten, Modulation und Kontraste. Und ich sage immer, man muss die Regeln verstehen und dann kann man sie brechen. Also wir machen immer so viel experimentieren, ausprobieren, aber alle Regeln lernen sie trotzdem alle bei mir. Aber dann motiviere ich alle Teilnehmerinnen dazu, das dann irgendwann, wenn man es verstanden hat, hinter sich zu lassen und dann so einen Schritt weitergehen.
0: Ah, spannend.
1: Weil dann wird es wirklich spannend im Bild.
0: Ah, okay. Also stell mir das so vor, wie wenn du, also ich vergleiche das mal mit, ich musste in der Verwaltung anfangen zu arbeiten.
1: Ja.
0: Und ich musste mich an die Verwaltungsordnung halten.
1: Ja.
0: Also ich durfte nicht mit lila schreiben und nicht mit schwarz schreiben, das wurde zugewiesen. Also der Landrat durfte in lila unterschreiben und wir Fußball halt in blau. Und also es gab so bestimmte Regeln und wenn du die verinnerlicht hast, hast du aber eine Gestaltungsfreiheit damit. Also du nutzt sozusagen den Rahmen, um deine eigene Note jetzt mal da reinzubringen. Wenn du ein bisschen kreatives Potenzial besitzt, da gibt es die Möglichkeiten, mit den Regeln trotzdem kreativ und frei zu gestalten.
1: Genau. Also wenn so gewisse Regeln, die müssen dann natürlich eingehalten werden, wenn das vorgeschrieben ist. Aber da hast du absolut recht. Dazu motiviere ich, dass man in dem Rahmen versucht, einfach ein bisschen Kreativität auch in den Alltag zu bringen. Absolut.
0: Das ist ja was ich so traurig finde, was so oft verloren geht. Das ist ja das, was ich jetzt gerade vorhin gesagt habe, in der Corona-Zeit war ja sozusagen das Verbot, nach außen zu gehen.
1: Ja.
0: Ja? Und ich bin trotzdem nach außen gegangen, halt in die Schaufenster.
1: Also
0: ich habe mich dran gehalten, ich hatte keinen Kontakt. Aber ich habe die Menschen zum Kontakt eingeladen, mit den Themen in Kontakt zu gehen. Und ich habe immer gesagt, weißt du, also es gibt immer eine Möglichkeit. Also ich gebe mich nicht damit zufrieden, in so einer Struktur zu verharren, sondern es muss eine Möglichkeit geben, da noch einen Gestaltungsraum zu haben. Irgendwie. So wie mit dem Leben, was wir leben.
1: Ja.
0: Ja, also.
1: Da hast du recht, das ist gut gedacht. Also dann verzweifelt man auch nicht so am Alltag, genau, wenn man da versucht, da kreativere Lösungen zu finden. Und ja, da hast recht, dich ein Stück weit, ja, das heißt nicht im Alltag Regeln brechen, sondern einfach andere, ein bisschen überraschendere Lösungen suchen, dann macht alles viel mehr Spaß.
0: Stimmt, also ich bin jetzt gestern zum Beispiel spazieren gegangen und dachte, ich sehe nicht richtig, da saß mitten auf der Straße ein grasgrüner Grashüpfer. Ja. Das ist so ein Ding zwischen Heuschrecken und Grashüpfer. Da saß da.
1: Ja.
0: Was machst du denn da? Ich hatte gleich einen Beschützerinstinkt, da jetzt ein Traktor kommt, der arme Kerl, habe es dann fotografiert und dann habe ich gedacht, für was steht denn ein Grashüpfer? Und dann habe ich ihn auf Status gestellt und habe reingeschrieben, singend und tanzend durch den Sommer, nicht warten, starten.
1: Wow.
0: Und dann habe ich gedacht, wow, der hat doch eine Message, der Kerl. Und dann lasse ich die anderen doch daran teilhaben. Ja. Und ich glaube, so ist auch Kunst, ja. Also du lässt ja auch die anderen daran teilhaben, so wie die Frauen jetzt in der Stadtbibliothek. Sie lassen Menschen daran teilhaben, an ihren Bildern. Jetzt gibt es aber bald, und das würde ich jetzt gerne bewerben wollen, mit dir zusammen nochmal die Gelegenheit, hier ins Kloster, sage ich schon, ins Forsthaus, ins Forsthaus Germerode. Du machst nämlich noch ein Seminar dieses Jahr.
1: Ja, dazu muss ich das vielleicht nochmal kurz beschreiben. Das sind... ich gebe auch so Kurse, 3-Stunden-Kurse, Wochenendkurse, viel in Nordheim. Mhm. Ich habe einfach das alte Forsthaus auch für mich und für andere entdeckt. Das ist einfach so großartig. Auch wie es die Heide Hoffmann macht. Das Essen ist großartig, die Atmosphäre ist total freundlich. Also die Malerinnen sagen auch jedes Mal, es ist wie nach Hause kommen. Mhm. Man ist sofort entschleunigt und das dachte ich, das müssen eigentlich auch andere noch mal kennenlernen. Mhm. Und dann habe ich gedacht, ich muss auch das noch weiter öffnen mit diesen Malreisen, nicht nur für meine feste Gruppe aus Göttingen, sondern und habe das jetzt das erste Jahr biete ich Kurse auch für alle anderen Interessierten an. Das ist dann hier mit Übernachtung, 4 Tage, also 3 Nächte, 4 Tage arbeiten wir hier. Essen wunderbar, genießen auch die Natur, sitzen zusammen, haben eine coole Gemeinschaft, machen schöne Bilder und es ist also insgesamt, kommt man mal so komplett raus und wirklich mal ein absoluter kreativer Auszeit, genau.
0: Und jetzt haben wir die Gelegenheit nochmal im Oktober.
1: Genau, und im Oktober gibt es hier vom 19. bis 22. Oktober wieder 4 Tage und zwar heißt es Entdeckungsreise in die Abstraktion. Es wäre schon ganz cool, wenn ihr da Lust drauf habt, wenn ihr schon ein bisschen Malerfahrung habt und dann bringe ich euch da gerne weiter und wir starten wieder mit meinen Lieblingsthemen, dass wir wieder mit 3 Formaten gleichzeitig arbeiten und der Einstieg heißt dann 3 Formate, 3 Bilder, 3 Farben, 3 Werkzeuge. Da könnt ihr euch mal drauf einlassen. Das bringt euch auch ganz schnell raus aus dem Alltag in einen Arbeitsflow und dann entwickeln wir darauf weiter abstrakte Bilder. Also ja, lasst euch gerne mal drauf ein, würde mich freuen.
0: Ja, super. Und wer sozusagen sonst Lust hat, dich kennenzulernen, also jetzt nicht im Kloster, sondern im Kloster schon wieder. Mir ist nach Kloster. Ich sollte mal Klosterurlaub machen. Genau. Also hier im Forsthaus, sondern du hast gesagt Nordheim. Also kann man das auf deiner Seite finden, sag mal.
1: Genau. Meine Webseite heißt Iris Wilhelm Hirr-Kunst.de. Ich glaube, ich muss den Namen noch mal kurz buchstabieren.
0: Ja,
1: das heißt also, mein Vorname ist Iris, dann wie der Männername Wilhelm und dann Hirr, H-I-R-R.
0: Wenn man das eingibt, das habe ich nämlich gemacht, dann wird man schon mit Google in deine, auf deine Seite getrieben.
1: Ja, das ist gut,
0: das ist echt super, da findet man dich. Und auf deiner Seite gibt es dann wahrscheinlich irgendwie ein Fenster, wo dann draufsteht aktuelle Angebote.
1: Ja, genau, das auf der Startseite, oder man kommt dann auch direkt auf der Malreisenseite. Da sind dann immer die aktuellen Malreisen, die ich anbiete, und ich bin gerade dabei, die Webseite noch zu erweitern. Da kommen dann demnächst auch die Kursangebote. Super. Und die finden bisher hauptsächlich in und um Northeim statt. Da habe ich einen festen Raum, und auch sonst an, ja, es gibt verschiedene Örtlichkeiten. Das erfahrt ihr auf der Seite. Aber ich bin auch gerne bereit, wenn ihr hier Lust habt, in der Gegend sagt, oh ja, die soll mal bei uns einen Kurs machen. Würde auch dahin kommen, wenn ihr einen Raum habt und eine nette Truppe, mache ich gerne für euch einen Kurs.
0: Super, das ist ein tolles Angebot. Also es hat sich gelohnt, Iris, dass wir jetzt miteinander gesprochen haben. Also für mich sowieso, weil ich werde, also wer mich auch treffen will, vielleicht will mich ja mal wieder einer treffen, der trifft mich auf jeden Fall im Oktober hier an. Wahrscheinlich erstmal am Verzweifeln, weil ich mich wieder lösen muss von irgendwelchen Vorstellungen, die ich habe. Aber ich vertraue Iris. Ich kriege das noch hin mit der Abstraktion. Ja, also Iris, du darfst jetzt zum Schluss deinen letzten Titel noch ansagen, bevor wir uns verabschieden von den Hörerinnen und Hörern. Der letzte Titel
1: heißt Fly Me to the Moon von Frank Sinatra. Mhm. Und ja, also ich möchte euch nicht zum Mond schicken, sondern einfach, ja, dass ihr in den Flow kommt, und genau, lasst euch einfach mal so ein bisschen von der Musik wegtragen. Viel Spaß.
0: Wunderschön, das ist ein schönes Schlusswort. Ich wünsche Ihnen auch einen schönen Abend, einen schönen Tag, je nachdem, wann Sie uns hören. Und schnell jetzt noch anmelden für das Seminar im Oktober. Ich freue mich, Sie da zu sehen. Wir freuen uns, und bis zur nächsten Sendung im Oktober. Liebe Grüße, Thekla Muttermund-Schapper mit Ihrer Sendung Alles an die Sache. Tschüss.

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7: Im Juli 2026 hat in Fulda der Hessentag stattgefunden. Keine Frage natürlich, dass wir für euch hingefahren sind. Wir, die FD Radio Crew vom Familiendienst der Werraland Lebenswelten, im Studio sind Frau Bierfreund, Lena, Gerd, an der Technik sitzt Torben und ich heiße Nanette. Schon auf der Fahrt nach Fulda wurde es spannend. Nach dem Umstieg in Bebra standen wir sehr lange noch dort am Bahnhof, weil der Zug nicht losfahren durfte. Es fehlten noch Informationen. Aber der Lokführer war guter Laune. Er hat lustige Durchsagen gemacht. In Fulda angekommen sind wir mit einem Shuttlebus in die Fuldaaue gefahren. Dort gab es jede Menge zu entdecken und natürlich auch zu interviewen. Als erstes haben wir mit Mitarbeitenden der Autobahnmeisterei Fulda gesprochen. Sie hatten jede Menge große Fahrzeuge mitgebracht. Kinder durften mit Laubbläsern Minigolf spielen. Und eine Hüpfburg gab es auch. An einem Glücksrad konnte man sein Autobahnwissen testen. Uns hat natürlich interessiert, für was die Autobahnmeisterei zuständig ist.
8: Ja, sehen Sie, was haben Sie für eine Auktion?
9: Hallo, mein Name ist Angelika Siegmund. Ich bin Straßenwetterin.
8: Aha.
10: Mein Name ist Stefan Kaltnecker und ich bin Auszubildender als Straßenwärter.
11: Mein Name ist Thomas Bott, ich bin Gerätehofverwalter der Autobahnmeisterei Fulda.
8: Aha.
7: Was macht eine Aufgabenmeisterei?
12: Autobahn.
7: Was macht eine Autobahn? Was sind Ihre Aufgaben?
10: Also im Winter haben wir Winterdienst. Im Sommer haben wir viel Gehölz und alles Mögliche. Ne?
13: Streckenkontrolle machen wir zum Beispiel, Schutzplankenschäden aufnehmen, Mäharbeiten, Parkplätze sauber machen und alles was so klein, genau, Kehrarbeiten, genau. Kleinere Arbeiten an der Autobahn.
10: Ja.
14: Was habt ihr schon alle auf der Fahrbahn gefunden?
11: Geldbeutel.
10: Ja, Geldbeutel, Geld.
13: Schuhe. Paletten.
10: Also eigentlich wird alles abgestellt. Waschmaschinen, Klamotten. Auch Klamotten. Wirklich Waschmaschinen, Kühlschränke.
11: Fernseher.
10: Bis hin zu Autos. Eigentlich alles. Ne? Das wird dann zum Teil abgestellt, liegen gelassen. Schmuck auch irgendwie, wo man sich fragt, wie das da hinkommt. Ja.
15: Was passiert eigentlich mit den Gegenständen, die Sie hier finden auf der Autobahn?
13: Ja, meistens kommen die Mülltonne, die Gegenstände.
10: Ja.
11: Die Wertgegenstände geben wir bei der Polizei ab.
13: Ja.
10: Genau.
13: So also wenn jetzt zum Beispiel ein Geldbeutel gefunden wird, der wird bei der Polizei natürlich abgegeben.
14: Ja. Was haben die Fahrzeuge für eine Funktion?
13: Ja, zum Beispiel, das ist ja eine Kehrmaschine, wie man sieht, die kehrt halt. Dann, das ist ein Unimog mit Muller da hinten in diesem Behälter, da kommt dann das Gras rein. Dann gibt es ja einmal den Seitenstrand, Streifen mehr, dann der andere mit dem Arm. Da kann man den zweiten und dritten Streifen mitmähen. Was haben wir noch? Der Steiger dahinter, das schwarze, das ist ein Steiger, da kann man mit hochfahren. Die Äste und sowas abschneiden. Hier ist der Schneepflug mit Seitenflug dran.
9: Haben wir noch was? Genau, Laugestreuer, Absperranhänger, Vorwarner, normaler Mantel, also Kastenwagen, so fahren die Streckenwarte eigentlich mit so Autos drum.
6: Und natürlich unsere Hüpfburg.
12: Und die Hüpfburg ist heute auch da.
6: Ja.
9: Irgendwas vergessen. Oh, die Mähraube.
10: Ah, die Mähraube haben wir noch, genau.
6: Die ist
10: hinter dem LKW.
9: Die ist da einmal hinten in die Ecke.
7: Was macht euch am meisten Spaß in eurem Beruf?
10: Also bei mir ist es die Abwechslung, dass du immer wieder was anderes machst, nicht jeden Tag das Gleiche, und dass du draußen bist und körperlich arbeitest. Das mag ich gern. Ist mir lieber wie irgendwie im Büro oder so. Ich bin gern draußen. Ja.
9: Ja, kann ich
10: und jeden Tag was anderes.
9: Ja, kann ich nur zustimmen.
8: Was ist das Herausforderndste an eurem Beruf?
9: Dass man halt nie unachtsam ist, ne? Also dass man einfach mal sagt, ich gehe jetzt einfach mal über die Straße und ich parke da schon. Ne? Oder mal die Tür aufmacht und dann kommt vielleicht doch ein LKW. Und natürlich der Winterdienst auch, wenn ein harter Winter ist, ne? Und da muss man auch schon starke Nerven haben.
10: Achtsamkeit ist, glaube ich, wichtig, weil alles, was du regelmäßig machst und oft machst, kommt in die Routine, und wenn die Routine da ist, dann ist schon wieder ein bisschen, darf den Respekt nicht verlieren. Ne? Das Ding ist ja wirklich so, dass das lange halt wurde wenig investiert in die Straßen, und jetzt hat man festgestellt, es wurde zu lange nicht investiert und jetzt muss vieles schnell gehen und vieles gleichzeitig. Wir persönlich haben so größere Baustellen an Drittfirmen übergeben, wir machen die nicht selbst, aber es muss halt gemacht werden, ne? Sonst haben wir irgendwann noch größere Probleme wie jetzt schon. Der Lkw-Verkehr wird immer mehr, die Straßen sind schon lange an der Belastungsgrenze. Ne? Da probiert man jetzt entgegenzuwirken.
7: Also welche beruflichen Voraussetzungen muss man erfüllen, um diesen Beruf überhaupt auszuführen?
10: Also man braucht mindestens Hauptschule.
9: Muss ja zum Beispiel auch Lkw-fahrtauglich sein, ne? Das ist doch auch eine Mindestvoraussetzung dazu.
10: Also der Lkw-Führerschein ist Bestandteil der Ausbildung. Wenn du den nicht machen kannst, kannst du... Weil du musst eigentlich alles fahren können. Ja. Und du musst natürlich das auch anpacken können. Ne? Ist halt draußen bei Wind und Wetter auch nicht immer einfach körperlich. Nicht immer schön ist es auch nicht.
14: Gibt es eine Kooperation mit der Polizei?
9: Klappt ja eigentlich ganz gut, ne? Also wir kriegen ja auch zum Beispiel Unfallmeldungen dann von der Polizei, wenn jetzt ein Schaden war oder so. Und das wird ja immer so geschrieben im Endeffekt. Und dann gucken wir halt, was wirklich kaputt ist. Und die melden sich ja bei uns, wenn irgendwas ist. Oder wir uns bei denen ja halt auch irgendwas. Also das ist, wir sind ja nebendran im Endeffekt, ne? Die Autobahnpolizei, die ist ja genau neben uns. Ja, das klappt eigentlich super. Das ist
10: schon immer ein enger Austausch.
9: Ja.
14: Vielen Dank für das tolle Interview.
9: Gerne.
10: Euch einen schönen Tag.
9: Danke. Ja.
16: Danke nochmal an Angelika, an Stefan und an Thomas von der Autobesser-Mannerei in Fulda.

0: Und auch das passiert, wenn man Live-Aufnahmen vor Ort machen möchte, ein Demonstrationszug kreuzte unseren Weg. Junge Leute demonstrierten gegen eine mögliche Wehrverpflichtung in Deutschland.
1: Nie, nie, wieder Wehrpflicht, nie, nie.

0: Danach haben wir einen Schäferhund entdeckt und wollten natürlich wissen, was ein Hund auf dem Hessentag in Fulda macht. Das fanden wir schnell raus. Die Diensthundestaffel der Bundespolizei am Frankfurter Flughafen hatte ebenfalls einen Infostand in der Fuldaaue. Da haben wir natürlich auch gleich gefragt, ob wir den beiden Beamten, die gerade Dienst hatten, Fragen stellen dürfen.
1: Wie heißen Sie und was machen Sie genau in dieser Abteilung?
2: Ja, ich bin der Joachim. Ich bin Diensthundelehrwart am Frankfurter Flughafen bei der Bundespolizei und betreue unsere Diensthundeteams und mache die Fortbildung für die Kollegen und ihre Diensthunde.
3: Ich bin die Franzi, ich bin Polizeihauptmeisterin und ich bin auch am Frankfurter Flughafen und habe dort meinen Diensthund namens Dex.
4: Was können Ihre Hunde?
2: Wir haben Hunde für die Suche nach Sprengstoff und wir haben Hunde, die als Schutzhunde eingesetzt werden können. Also zur Verteidigung der Hundeführer und für Absperrmaßnahmen.
3: Genau, mein Hund kann beides. Das heißt, er ist dual ausgebildet. Er ist Schutzhund und Sprengstoffspürhund.
5: Wie lange brauchen die Hunde für so eine Ausbildung?
2: Ja, also erstmal kommt ein junger Hund zum Hundeführer oder zur Hundeführerin und dann beginnt erstmal die Vorbereitungsausbildung. Die dauert in der Regel so ein halbes Jahr bis ein Jahr, ne? Dass erstmal sich das Team bildet und so die Basics geschaffen werden. Und wenn das soweit abgeschlossen ist, dann gehen die auf eine Diensthundeschule. Wir haben zwei Stück bei der Bundespolizei. Die eine ist in Norddeutschland, in Niedersachsen, in der Nähe von Lüneburg. Die andere ist mehr südlich, in Franken, in Mittelfranken, in der Nähe von Nürnberg. Und dort brauchen wir dann 2x5 Wochen für die Schutzhundeausbildung. Und wenn wir da noch einen Sprengstoffspürhund ausbilden, dauert das Ganze 2x7 Wochen jeweils. Ne?
3: Ja, genau. Das kann ich so bestätigen. Also bei mir war es so, ich habe meinen Diensthund bekommen, da war er 11 Monate. Ne? Und dann hatten wir erstmal eine Eingewöhnungszeit und er muss ja auch erstmal ein bisschen reifen, erwachsen werden, alles kennenlernen, ein bisschen schon mal was beibringen. Dann hatten wir die Lehrgänge, wie der Josch gerade schon erklärt hat, wie lang die gingen. Dazwischen hatten wir noch ein halbes Jahr Pause zwischen den Lehrgängen und danach waren wir fertig und das war dieses Jahr Januar, Februar rum sind wir fertig geworden und im April ist er 3 geworden. Also jetzt mit 3 Jahren ist er komplett fertig ausgebildet und mit 11 Monaten hatte ich ihn bekommen.
1: Wie werden die Hunde ausgesucht? Unter welchen Kriterien?
2: Ja, die Hunde müssen so ein paar Voraussetzungen mitbringen, dass sie Diensthund werden können. Das ist zunächst mal ja für den Schutzhund, die brauchen ein gewisses Aggressionspotenzial, ne, was wir dann auch in die richtigen Bahnen lenken können. Dann müssen die besonders umweltsicher sein, ne? Die müssen sich also mit allerlei Umweltreizen gut zurechtfinden, ne? Die dürfen nicht geräuschempfindlich sein, ne? Oder wenn viel Bewegung ist, müssen neutral gegenüber neutralen Personen auch sein, ne? Also das ist erstmal Grundvoraussetzung. Dann brauchen sie eine gewisse Größe auch, ne? Also wir haben selten ganz kleine Hunde. Wenn wir einen Schutzhund draus machen wollen, dann muss der einfach eine gewisse körperliche Statur auch schon mitbringen. Das wäre wichtig. Und was auch ganz wichtig ist und was wir checken lassen, bevor wir die Hunde ankaufen, ist, dass sie gesund sind. Ne? Dass einfach der Körperbau, der ganze Bewegungsapparat gesund ist und dass da erstmal keine Krankheiten zu befürchten sind, weil die Belastungen doch recht hoch sind, ne? Wenn wir mit denen viel arbeiten.
3: Ja, ansonsten kann man eigentlich prinzipiell jede Rasse sich vorstellen. Es gibt natürlich eine Liste, wo Rassen draufstehen, die jetzt für uns verboten sind oder die wir nicht nehmen sollten. Ansonsten fallen natürlich jetzt ganz kleine Hunde, wie der Josch schon gesagt hat, raus, weil sie auch über gewisse Hürden gar nicht drüber kommen würden. Oder zu schwere Hunde, die wären einfach nicht sportlich genug. Ansonsten bei uns häufig vertreten, wie man auf den Bildern sieht, sind belgische Schäferhunde oder auch holländische Schäferhunde. Deutsche gibt es auch noch, deutsche Schäferhunde. Das sind so die meisten Diensthunde, die wir haben von der Rasse her. Ne?
5: Wie lange macht so ein Hund seinen Dienst? Wie lange verrichtet er seinen Dienst?
2: Ja, die Hunde werden bei uns aktiv, so im Mittel vielleicht so zwischen 8 und 10 Jahre alt, bevor sie aus dem aktiven Dienst ausscheiden. Und dann verbringen sie den Rest ihrer Lebenszeit noch bei ihren Hundeführern, Hundeführerinnen. Na, das, ja, also wie gesagt, man kann es nicht aufs Jahr genau sagen, aber erfahrungsgemäß bei den mittelgroßen Hunderassen ist das so allmählich mit 8, 9 Jahren, dann lässt die Leistung nach, dann stellen sich auch irgendwelche, das ist wie bei Menschen auch, wenn der älter wird, ne, dann stellen sich irgendwelche Zipperlein ein, dann tut mal die Schulter weh oder der Rücken oder ja, die Hüfte ist ein ganz neuralgischer Körperregion beim Hund einfach, ne, und dann muss man einfach auch sehen, wie lange es noch vertretbar ist. Der Hund soll ja nicht unter Schmerzen arbeiten. Ne? Wir sind auch dem Tierschutz gegenüber verpflichtet. Und wenn das dann Zeit ist, dann nehmen wir sie aus dem Dienst. Dann sollen sie nicht mehr arbeiten und noch eine schöne letzte Zeit haben dann.
1: Gibt es Arbeitsschutz für Hunde?
3: Also ein speziell geschriebenes Gesetz gibt es in dem Sinne noch nicht. Wahrscheinlich, vielleicht kommt es irgendwann. Aber die Hunde sind mit uns regulär im Dienst. Das heißt, wenn wir Frühdienst haben, hat der Hund auch Frühdienst. Wenn wir Spätdienst haben, hat der Hund auch Spätdienst. Nachtschichten gibt es bei uns jetzt nicht an der Dienststelle. Das kann aber trotz Einsatz einfach mal passieren, dass man doch Nachtschichten hat. Und ansonsten, ein Einsatz dauert meistens nicht so lange. Also eine Absuche, der Hund kann nicht, sage ich mal, eine Stunde eingesetzt werden. Das ist eine hohe Leistung, die da bringen, und das ist jetzt nicht möglich. Also man kann sagen, ein Hund kann für eine Absuche mal 20 Minuten eingesetzt werden. Dann braucht er aber auch mindestens 20 Minuten oder noch länger eine Pause. Das muss man immer schauen, wie fit ist der Hund, wie lange kann er absuchen. Ganz individuell, da gibt es keine feste Zeit, wie lange der Hund max ja darf oder kann.

0: Hause und sind da auch im privaten Umfeld mit eingebunden. Na, das ist einfach auch, um das Team festzuhalten, festzubinden, na, dass die eine gute Bindung zueinander haben, ist das Voraussetzung einfach. Ja.
1: Wie viele Mitarbeiter hat diese Hundestaffelgruppe?
2: Also man kann sagen, wir sind ungefähr 15 bis 20 Mann. Dazu zählen noch Hundelehrwarte. Wir haben noch wir haben noch einen Gruppenleiter dabei, der ist vom Flughafen, Verwaltungsbeamte, die zählen noch dabei. Eine genaue Zahl können wir nicht sagen, aber 15 bis 20 ungefähr.
1: Wie wird man sich auf so einer Stelle, was muss man mitbringen, um in der Abteilung arbeiten zu dürfen?
0: Ja, man muss fertig ausgebildeter Polizeibeamter oder Polizeibeamtin sein, dann über eine gewisse dienstliche Praxis verfügen. In der Regel ist das 2 Jahre. Und dann kann man sich auf diese Spezialverwendung bewerben, sofern freie Dienstposten da sind. Ne? Und dann gibt es ein Eignungsfeststellungsverfahren. Da werden die Leute geprüft, erstmal, ob sie so ein bisschen Grundinformationen schon kennen über das Diensthundewesen, über den Umgang mit dem Hund, ne? Also ein theoretisches Wissen. Und dann schauen wir uns auch an, ob die praktisch dazu in der Lage sind, ne? Ob sie einfach ein gewisses Talent haben, Einfühlungsvermögen, Zugang zu dem Lebewesen Hund. Ja, das ist nicht jedem gegeben und das ist aber Grundvoraussetzung. Dann muss man ein bisschen sportlich sein, ne, weil das ist eine bewegungsintensive, dienstliche Verwendung, der man danach geht. Ja, ich brauche ein bisschen koordinative Fähigkeiten körperlich. Ne, wenn ich dem Hund was beibringen will, dann erfordert das immer mal wieder ein bisschen händisches Geschick, ne, dass ich mich gut bewegen kann. Ja, also da müssen Basics da sein. Das wird dann natürlich noch im Verlauf der Ausbildung dann fortentwickelt und ausgebaut.
1: Wie erschnüffeln die Hunde Sprengstoff?
0: Ja, jeder Sprengstoff hat einen ganz arttypischen Geruch, ne, und Hunde können eigentlich alles riechen, was Geruch abgibt, was Geruch absondert. Und so auch Sprengstoff. Ne? Das sind, sind chemische Verbindungen und im Rahmen der Ausbildung werden die darauf konditioniert. Ne? Und wir haben Sprengstoffspürhunde am Flughafen, einfach weil das die Luftsicherheit betrifft. Ne? Wenn wir da oftmals am Flughafen im Terminal sind, da bleibt Gepäck stehen, unbeaufsichtigt. Leute vergessen ihren Koffer oder stellen ihn aus irgendwelchen anderen Gründen ab. Und dann ist das ein unklares polizeiliches Lagebild erstmal, ne, was ich abklären muss, ob da von dem Gepäckstück, wenn wir jetzt das Beispiel mal nehmen, ob da eine Gefahr ausgeht oder nicht. Und da ist der Sprengstoffspürhund eigentlich eine sehr gute Entscheidungshilfe. Ne, wenn der darauf trainiert ist, Sprengstoffe zu erschnüffeln, kann ich mit dem da hingehen, kann den das abschnüffeln lassen. Wenn er Verhalten zeigt, die machen das passiv, das heißt, die legen sich hin oder setzen sich davor ab und bleiben dann regungslos an der Geruchsquelle, dann weiß ich, ich muss dann Folgemaßnahmen treffen. Dann kämen andere Spezialkräfte zum Tragen, wie zum Beispiel der Entschärfungsdienst, der dann seine Arbeit weitermacht. Macht der Hund aber, zeigt er kein entsprechendes Verhalten, gehen meine Ermittlungen weiter Richtung Ungefährlichkeit und ich kann vielleicht eine Absperrung auflösen und der normale Betrieb kann fortgesetzt werden. Ja, das ist so der Punkt. Ja.
1: Vielen lieben Dank und weiterhin viel Spaß in Ihrer Abteilung mit den Hunden.
0: Danke sehr, sehr gerne und ja, viel Spaß noch auf dem Hessentag. Ja,
3: vielen Dank für das hier.
2: Danke auch. Ja. Viel Spaß.
3: Ja, danke. Tschüss.
1: Das waren Franzi und Joachim von der Diensthundestaffel der Bundespolizei am Frankfurter Flughafen. Vielen Dank, dass wir euch interviewen durften.
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0: hört jetzt die FWD-Radiogroup vom Mediensradio wieder. Wir waren auf den Hessentag in Fulda unterwegs.
1: Sehr schön.
0: Wie ihr schon gemerkt habt, waren wir bei der Bundespolizei. Nach der Hundestaffel ging es weiter zum Thema, wie man Taschendiebstähle verhindern kann.
2: Wer sind Sie und was stellen Sie für eine Abteilung dar?
3: Ja, mein Name ist Erik Finkler. Ich bin von der Bundespolizeiinspektion in Saarbrücken und ich bin hier auf dem Hessentag und stelle an unserem Informationsstand der Bundespolizei das präventive Thema Taschendiebstahlsprävention, Schutz vor Taschendiebstahl vor.
4: Was heißt Prävention und was verstehe ich darunter?
3: Also die Prävention ist ein unheimlich wichtiger Bestandteil der Kriminalitätsbekämpfung. Denn es ist viel, viel besser, Straftaten vorzubeugen, zu verhindern, als sie später mit viel, viel Aufwand und Mühe zu ermitteln.
5: Wie funktioniert ein Taschendiebstahl?
3: Also, ein Taschendieb braucht, um erfolgreich zu sein, zwei Dinge. Als erstes braucht er eine Person, die leichtfertig ihre Wertgegenstände mit sich führt. Und als zweites benötigt der Taschendieb eine, um in den Besitz der Wertgegenstände zu kommen, entweder einen Körperkontakt oder eine Ablenkung oder einen Trick.
6: Könnt ihr einen Trick erklären?
3: Ja, gerne. Also, wir haben heute hier unserem Infostand das europäische Präventionsprojekt Stopp Pickpockets, Stopp den Taschendiebstahl. Dieses Projekt wird in 18 europäischen Ländern mit einheitlichen Plakaten und Postern durchgeführt. In Deutschland wird das Projekt betrieben durch die Deutsche Bahn und durch die Bundespolizei. Und in dieser Kampagne gibt es die sogenannten 6 bunten Monster, liebevoll Bumus genannt. Und jeder dieser bunten Monster steht für einen Taschendiebstahlstrick. Und da gibt es zum Beispiel das bunte Monster des Anremplers. Ja, das heißt, eine Person trägt den Wertgegenstand in der hinteren Hosentasche, vielleicht das Handy. Der Dieb sieht das, er nähert sich langsam der Person an, er rempelt die Person am Bein oder an der Schulter an und gleichzeitig entwendet er den Wertgegenstand, ohne dass sie das merken. Denn sie spüren in dem Moment einfach nur, da ist ein Impuls, ein Schmerz und sie merken gar nicht, wie ihr Handy oder ihre Geldbörse weg ist.
6: Wie kann man sich gegen Taschendiebstahl schützen?
3: Ja, also das eigentlich das beste Mittel ist, wenn man eine Reise tut, wo man unterwegs ist an Orten, wo viele Personen sind, wie Hauptbahnhöfe, große Hauptbahnhöfe wie Frankfurt, Hamburg, Berlin oder Musikkonzerte besucht oder so, dann sollte man überlegen, bevor man losfährt, Mensch, da könnten auch Taschendiebe sein. Und dann hat man schon vieles richtig gemacht, der erste Gedanke ist da. Und dann überlegen Sie, was brauche ich eigentlich für diese Veranstaltung? Muss ich jetzt meinen Laptop mitnehmen? Benötige ich das? Und dann ist es wichtig, bevor Sie losfahren, verstauen Sie Ihre Wertgegenstände körpernah und sicher. Das bedeutet, die Herren nicht den Wertgegenstand in die hintere Hosentasche stecken und die Damen die Handtasche nicht nach hinten, Reißverschluss offen, sondern die Damen die Handtasche nach vorne, Reißverschluss verschließen und am besten die Hand drauf machen. Und wenn Sie an der Örtlichkeit sind, wie jetzt vielleicht der Frankfurter Hauptbahnhof, dann seien Sie aufmerksam. Achten Sie auf Personen, die vielleicht bewusst einen Körperkontakt mit Ihnen eingehen möchten oder die Sie ansprechen und irgendetwas von Ihnen verlangen. Seien Sie einfach kritisch und machen Sie nicht alles mit.
4: Welche Gegenstände werden so am meisten geklaut?
3: Ja, das ist ganz klar. Am meisten werden geklaut natürlich Geldbörsen und Handys. Ne? Wobei die richtig guten Trick- und Taschendiebe, die sind so gut, die können sofort erkennen, welches Handy wertvoll ist und welches nicht. Ja, das sind die Gegenstände, die am meisten gestohlen werden.
5: Ob man dann Informationen vom Saarland dann über die Entscheidung bekommen kann.
3: Genau. Ja, also ich bin der Präventionsbeauftragte der Bundespolizeiinspektion Saarbrücken und ich arbeite zusammen mit der Lebenshilfe für Menschen mit Behinderungen in Bübingen. Ja, und dort bin ich zumindest einmal, mache ich einen Präventionstag im Jahr, wo ich hier die Mitarbeiter schule im Thema Taschendiebstahl, im Thema Zivilcourage und über die Gefahren im Bahnverkehr. Denn einige Mitarbeiter der Einrichtungen fahren je nach Grad ihrer Beeinträchtigung auch mit dem Zug zur Arbeit. Ja, und da ist es wichtig, hinzuweisen, welche Gefahren es da gibt.
6: Vielen Dank für Ihre Interview.
3: Ja, gerne. Es hat mir sehr, sehr großen Spaß gemacht. Und ich wünsche Ihnen alle eine schöne Zeit auf dem Hessentag hier in Fulda. Tschüss.
1: Vielen Dank für die tollen Informationen. Die können wir alle sehr gut gebrauchen. Wir grüßen an dieser Stelle Erik Finkler von der Bundespolizeiinspektion Saarbrücken.

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0: wir bleiben beim Thema Sicherheit und Verteidigung. Wechseln jetzt aber von der Bundespolizei zur Bundeswehr. Vanessa ist Feldwebel bei den Feldjägern. Das ist quasi die Polizei der Bundeswehr. Was die macht, erklärt sie uns im folgenden Beitrag.
1: Wer sind Sie? Was machen Sie? Aufgabe der Bundeswehr?
2: Ich bin Feldwebel, mein Name ist Vanessa. Ich stelle heute auf dem Hessentag die Feldjägerei vor. Wir sind die Militärpolizei und haben im Prinzip die ganzen Befugnisse über die Soldaten. Und wenn immer viele fragen, was wir genau machen, sage ich einfach, wir machen genau dasselbe wie die Zivilpolizei, nur auf die Soldaten übertragen, nur für die Bundeswehr zuständig.
0: Welche Aufgaben haben Sie als Militärpolizei genau?
2: Wie man das auch von der zivilen Polizei kennt, machen wir auch Geschwindigkeitskontrollen. Die sind uns erlaubt, nicht unbedingt innerhalb von der Kaserne, aber natürlich müssen auch die polizeilichen Fahrzeuge kontrolliert werden. Was ziemlich bekannt ist, wir haben Soldaten, die manchmal nicht zum Dienst erscheinen. Die müssen wir dann auch wieder abholen, wenn die zu lange weg sind, weil das geht natürlich nicht, dass man nicht zur Arbeit erscheint. Und wir haben auch ganz viel Papierkram, dass wir dann auch mal ganz normal auf dem Dienstkommando sind und den Papierkram bearbeiten. Es ist jeden Tag ein bisschen unterschiedlich. Wir können auch einfach rausfahren und Streife fahren, die unterschiedlichen Kasernen abfahren, die wir in Hessen haben und einfach mal ganz normal zum Beispiel nach Stadtallendorf fahren und schauen, ob dort alles in Ordnung ist.
1: Wie viele Schwertransporte begleiten Sie?
2: Also wir haben unterschiedliche Transporte an sich. Wir haben ganz oft Geldtransporte, die wir auch begleiten oder auch Munitionstransporte. Ich weiß nicht, ob es bekannt ist, aber wir haben mit in Hessen das zweitgrößte Munitionsdepot in Köppern. Und dort werden viele Munitionstransporte immer gestartet, dass wir dann durch ganz Deutschland begleiten.
3: Wie kann man Feldjäger werden?
2: Wenn man Interesse hat, Feldjäger zu werden, kann man ganz einfach zur Karriereberatung gehen. Und bei den Feldjägern macht es nur Sinn, Feldwebel zu werden. Dafür bräuchte man mindestens einen Realschulabschluss oder eine abgeschlossene Berufsausbildung. Und dann muss man 3 Jahre die Laufbahn durchleben und alle bezugsbezogenen Feldjägerlehrgänge bestehen, bevor man dann nachher sagen kann, man ist Feldjäger-Feldwebel.
0: Welche schulischen Voraussetzungen muss man mitbringen, um überhaupt Feldjäger zu werden?
4: Entschuldigung, darf ich mal ganz kurz?
2: Also wie ich schon gesagt hatte, um Feldjäger zu werden, um Feldjäger-Feldwebel, braucht man mindestens einen Realschulabschluss oder eine abgeschlossene Berufsausbildung, die man vorher dann im Zivilen gemacht hat.
1: Haben Sie auch besondere Ausrüstung in Ihrem Dienst?
2: Also wir Feldjäger haben sowieso eine ganz andere Ausrüstung wie die meisten Soldaten. Wie ich jetzt auch gerade trage, das sogenannte Schwarzzeug. Da kennt man meistens halt immer für die Patronen, die Munitionshalterung, dann den Schlagstock, den wir vorne immer haben. Dafür brauchen wir auch eine extra Ausbildung, darf sonst nicht getragen werden. Wir nennen die Handschließen, im Zivilen werden die Handschellen genannt, aber wir haben ein extra Wort wieder dafür. Und hier rechts ist mein Holster mit meiner P8, die auch meistens immer geladen ist im Dienst. Und hier hinten haben wir noch eine Taschenlampe. Und je individuell kann jeder dann noch ein bisschen was dran machen, wie er möchte. Ob es jetzt noch Handschuhe sind oder auch ein Tourniquet. Aber das ist meistens unsere Hauptausrüstung mit der schwarzen Armbinde. Genau. Das ist dann meistens, was wir immer tragen.
0: Richtig an. Was ist ein sogenannter Tourniquet?
2: Ein Tourniquet ist in dem Sinne ein Gerät, da kann man Arme oder Beine abbinden, wenn die irgendwann im schweren Verkehrsunfall verloren gegangen sind, um eine Blutung zu stoppen, damit im Prinzip nicht mehr Blut austritt.
5: Das ist ein Verband, Notfallverband.
2: Genau. Kann man sich auch jederzeit selber kaufen im Internet.
1: Was für Fahrzeuge benutzen Sie?
2: Also im alltäglichen Dienst benutzen wir den VW T6 Bus. Der steht hier heute leider nicht. Der ist dann weiß-grün. Meistens steht auch Feldjäger drauf. Wird jetzt aber auch umgeändert, dass Militärpolizei draufsteht, damit wirklich jeder genau weiß, was es bedeutet. Dann haben wir aber noch den VW T6 Bus in Widder. Der hat die Camouflagefarbe. Mit dem fahren wir meistens im Gelände rum, weil im Gelände sind wir auch vorhanden. Dann haben wir noch die Krattmelder. Das sind die Motocross-Maschinen, die Yamaha Tenere, die haben wir auch immer noch zum Teil, werden aber auch nicht täglich benutzt. Mit denen können wir aber auch Streifen fahren und das sind so die allgegenwärtigen Fahrzeuge, die wir benutzen.
0: Vielen Dank für das Interview und für die tolle Zeit.
2: Ja, gern geschehen. Schönen Tag noch.
6: Ja, vielen Dank.
2: Gerne. Dankeschön.
0: Ja.
6: Das war unser Ausflug auf den Hessentag in Fulda. Wir hoffen, die Sendung hat euch gefallen. Wir bedanken uns bei allen Gesprächspartnern, die immer sehr spontan und herzlich mit uns gesprochen haben. Schaltet beim nächsten Mal wieder ein.
7: Im Studio waren Jeanette und Gerd, Conny. An der Technik sitzt wie immer Torben. Die FED Radio Crew verabschiedet sich für heute. Ich hoffe, das Interview hat euch gefallen.

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7: Herzlich willkommen, schön, dass Sie eingeschaltet haben und Sie haben es vielleicht überall schon mal gelesen. Es wird in Eschwege eine Femfair stattfinden. Man hat den Begriff vielleicht schon gelesen, gehört. Femfair, was ist das? Was passiert da? Es findet in der Eschweger Stadthalle statt am 25. Oktober 2026. Und wir haben uns gesagt, was ist denn Femfair eigentlich? Also Fem, Familie, Fair für die Messe. Femfair, Femfair. Wir haben hin und her überlegt und Sabine und ich haben gesagt, okay, wir fragen einfach mal nach. Ne? Wir gucken mal, laden uns jemanden ein. Das ist Anna Kilmer. Hallo Anna.
11: Hi.
7: Und Anna ist die, ja, wir klären das genau, es ist nicht ganz so einfach. Du bist die Veranstalterin dieser Femfair, das kann aber jeder machen. Also wie genau das funktioniert, das klären wir in dieser Sendung. Wir wollen einfach unseren Hörern jetzt einfach mal erzählen, was ist die Femfair und was erwartet sie da? Und wollen natürlich von dir wissen, du bist Versicherungskauffrau, du verkaufst Kosmetik, du hast drei Jungs. Jetzt macht sie auch noch eine Femfair. Warum? Warum?
11: Ich hatte noch Kapazitäten.
7: Du hattest noch Kapazitäten. Wir wollen in dieser Sendung auch klären, wo nimmt diese Frau diese Kapazitäten auch noch her. Also, wir haben viele Fragen. Ja. Wolltest du anfangen, Sabine? Guckst mich so an.
10: Nein, ich durfte ja jetzt auch hier nochmal ein kleines Plakat oder auch ein großes mir anschauen und bin ganz interessiert, weil ich eben Femfair noch nie besucht habe. Ich wusste auch nicht so recht, was steckt dahinter und bin sehr dankbar, Anna, dass du heute bei uns bist und mal erklärst, ja, was ist das?
7: Genau, voll ausgestattet mit einem Riesenkarton an Flyern, Plakaten,
10: genau.
7: Gehört dazu.
11: Druckfrisch.
7: Druckfrisch. Liebe Anna, genau, was ist die Femfair, wenn man jetzt mal einfach, was erwartet unsere Hörer, unsere Hörenden?
11: Also um es mit einem Satz ganz kurz zu sagen, die Femfair ist eigentlich eine regionale Familienmesse und dient eigentlich dazu, einen Platz zu bieten für Aussteller aus der Region in und um Eschwege, um einfach einen Ort zu schaffen, sich zu zeigen, das bin ich, das ist mein Angebot, weil ich kenne das selber. Ich komme aus Rothenburg und auch was so Freizeitaktivitäten für die Kinder angeht, oftmals recherchiert man was und es ist dann vielleicht im Internet gar nicht so gut vertreten, dass man darauf gar nicht kommt und eher so durch Kontakte, also ganz viel Sucherei und vielleicht das Beste für einen selber gar nicht dabei. Und genau das möchten wir ermöglichen und bieten, sowohl für die Besucher auf unserer Familienmesse, dass sie sehen, was für ein tolles, breites Angebot es eigentlich gibt in ihrer eigenen Region, als auch für die Aussteller, die da ganz, ganz viel Zeit und Herzblut da reinstecken, ob sie es nebenberuflich machen oder hauptberuflich. Was ich jetzt erlebt habe in der Vorbereitung war, dass die da wirklich total Lust drauf haben. Die geben sich so Mühe, ein tolles Programm vor Ort zur Verfügung zu stellen und das ist wirklich alles kostenlos. Da steckt ganz, ganz viel Zeit drin, ganz viel Liebe im Detail und es wird einfach so ein schöner Tag für die ganze Familie.
7: Genau, der Eintritt ist frei. Das ist sehr schön.
11: Ja.
7: Das freut man sich immer, wenn das in der heutigen Zeit noch möglich ist, etwas kostenfrei anzubieten. Das ist ja auch leider nicht mehr selbstverständlich. Wobei man natürlich auch sagen muss, ne, die Aussteller, wahrscheinlich kann man vor Ort auch Sachen kaufen, ne, wenn man sich dann für irgendwas interessiert. Genau. Funfair heißt also auch wirklich für die ganze Familie, also auch für Papa, für Mama, für Oma und Opa.
11: Mhm. Genau, also letztlich, ich bin ja Organisatorin für die Funfair in Eschwege und mir obliegt es ja oder liegt mir ja ganz frei, wen möchte ich denn eigentlich auf dieser Messe haben, wen sehe ich denn auf dieser Messe und wen holen wir dann ab, ne? Haben wir was für Mamas, Papas, Omas, Opas? Tanten, Onkel, für alle was dabei. Natürlich viel für die Kernfamilie, sage ich jetzt mal, mit den Kindern und die Mamas stehen schon so ein bisschen im Fokus, würde ich sagen. Aber wir haben uns natürlich auch Gedanken gemacht, primär ich, wie können wir auch die Papas abholen? Und haben da jetzt auch so eine Challenge, die quasi gerade geplant wird, dass die Papas da vor Ort vielleicht auch nochmal was zeigen können, was sie so drauf haben und auch einfach der Spaß vollkommen im Fokus steht.
7: So eine Art Hau den Lukas.
11: Genau, so eine Art. Ich habe ja nicht zu viel verraten.
10: Ja, ich finde es auch schön, ne, wenn man schaut, von 11 bis 17 Uhr ist auch eine angenehme Zeit, ne? Nicht zu früh, nicht zu spät. Und ich habe mich gerade gefragt, ich weiß nicht warum, vielleicht habe ich Hunger, gibt es auch etwas zu essen und zu trinken dort?
11: Es wird auch was zu essen und zu trinken geben. Ich plane einen Foodtruck quasi ein, der vor der Stadthalle steht, wo man sich nochmal so einen Snack auf die Hand holen kann oder die Kinder ihre schnelle Portion Pommes, wie das so ist. Man hat gerade das Haus verlassen, die Kinder haben schon wieder Hunger. Und auch innerhalb der Halle wird ein Kuchenverkauf stattfinden. Genau. Oder Waffeln. Wir sind jetzt noch nicht ganz klar, was das Brandschutzkonzept uns dann vorgibt.
7: Ah, da sind wir wieder beim Thema. Das wollten wir ja auch besprechen. Das finde ich ja auch total spannend, wenn man einfach mal sagt, hey, ich will so eine Messe organisieren. Genau, lass uns mal, wir haben schon einiges gesagt, was unsere Hörer da erwartet. Gehen wir natürlich auch nochmal genauer drauf ein. Aber mich würde jetzt gerne wirklich mal interessieren, wie setzt man sowas um? Du hast schon gesagt, du bist der Veranstalter. Du entscheidest, aber es gibt so eine Art GmbH im Hintergrund, die Farmfair. Also es kann jeder eine Farmfair machen sozusagen.
11: Genau, theoretisch kann jeder, der möchte, auf die Farmfair GmbH zugehen und sagen, ich möchte gerne eine Farmfair veranstalten, die und die Region stelle ich mir vor. Dann muss man natürlich erstmal recherchieren, gibt es vielleicht, also jetzt hier im Nachbarort wäre natürlich schlecht, dann würden wir uns mit dem Umkreis in die Quere kommen. Aber letztlich hat jeder die Möglichkeit, so eine Messe zu veranstalten, zu planen, zu organisieren, der das möchte. Und ja, wie ging das denn bei mir los? Zu Beginn des Jahres tatsächlich schon. Und dann ging es erstmal um die Standortsuche. Also ich bin aufmerksam geworden auf diese Femfair und dann dachte ich so, wo möchte ich die denn eigentlich ausrichten? Ich selber komme ja gar nicht direkt von hier. Ich komme ja von Rothenburg und habe mich dann trotzdem für Eschwege entschieden. Warum eigentlich? Also wir hatten selber mal eine Familienmesse in Rothenburg, aber die war eher so, da waren viele Organisationen, also alles, was so auch so Hilfe und Pflegebedürftigkeit und so angeht, das war jetzt nicht so, eigentlich gar nicht damit zu vergleichen, was wir hier bieten werden und deswegen habe ich gedacht, ich möchte nicht, dass man das so in den Köpfen der Menschen damit verbindet, deswegen war Rothenburg eigentlich von Anfang an für mich raus und als ich zu Beginn des Jahres geguckt habe, was wäre denn an umliegende Regionen spannend, war auch ja noch Hersfeld eine Idee oder halt Eschwege oder Melsungen. Aber Melsungen war irgendwie schnell raus, weil da habe ich nicht so richtig einen Bezug zu. Und Hersfeld war tatsächlich Stand, dass da auch eine Femfair geplant wurde, die findet aber nicht statt. Also das ist irgendwie in der Planung geplatzt, gescheitert an was auch immer. Also es sind ja manchmal Vorgaben, Vorlagen oder Auflagen, meinte ich, oder auch, dass das Angebot gar nicht das hergibt, ne, in der Umgebung. Und deswegen habe ich Glück. Ich habe so zwei Mädels im Backup. Also eigentlich, man muss ein Orga-Team von zwei Mädels sein, die aktiv vor Ort das organisieren. Ich bin jetzt ehrlich gesagt so gesehen schon alleine, hab aber zwei Mädels hinter mir, wo ich gesagt habe, okay, wenn irgendwas sein sollte, weil alleine darf man eigentlich nicht sein, dann müsst ihr mein Backup sein, dann müsst ihr vor Ort sein, wenn ich krank bin oder irgendwas, nicht, dass die Messe da stattfindet und ich bin nicht da, ne? Da muss man einfach auf Nummer sicher gehen. Aber hauptsächlich übernehme ich so Planung, Organisation, Koordination und bin dann auf Eschwege gekommen, weil zwei meiner drei Kinder auch hier geboren sind tatsächlich und unser Großer hier auch zur Schule geht. Und so hat man auch irgendwie einen Bezug und schon Kontakte und auch ja so ein kleines Umfeld, was sich auch findet und unterstützt. Und ja, so bin ich nach Eschwege gekommen.
10: Aber jetzt so von deinem Hauptberuf, wir haben schon gesagt, ja. Du bist Versicherungskauffrau und hast dann gesagt, gut, ich mache noch mal nebenher was, ich mache noch mal in Kosmetik, also was man so kennt, so die Leute, die von Haus zu Haus fahren auch zum Beispiel, die nach Hause kommen, ist ja so fahrende Kosmetik dann, oder?
11: Nee, tatsächlich gar nicht. Letztlich bin ich zu meinem ich muss noch mal ausholen. Also ich bin eine Woche, bevor mein drittes Kind geboren ist, habe ich irgendwie so dieses Gefühl gehabt, ich muss noch mal irgendwas machen. Weil mein finanzielles Einkommen, man kann es ja sagen, wie es ist, wird ja nicht mit jedem Kind automatisch steigen. Aber meine Lebenshaltungskosten, meine Nebenkosten. Und dann habe ich so den Drang verspürt, ich möchte nebenbei noch was machen. Bisher war es super bequem, aber wer weiß, wie es weitergeht. Ne? Und dann war das so wirklich so aus der Situation heraus, okay, ich starte jetzt was nebenbei und habe mich da in verschiedene Richtungen probiert. Ich bin auch nach wie vor der Meinung, man muss auch erstmal was machen, was probieren, was wagen, um zu wissen, ist das was für mich oder auch nicht. Das eine oder andere habe ich in der Zeit auch hinter mir gelassen, weil ich einfach gedacht habe, das bin ich nicht oder das bringt mir selber keinen Mehrwert und ist eher so ein Zwang. Und wenn man selber dann noch ausgelaugter ist, wie vielleicht schon so ab und an mal im Alltag, dann hat das keinen Zweck. Und letztlich bin ich durch die Nutzung meiner eigenen Kosmetik dann letztlich an mein Partnerunternehmen gelangt, wo ich dann auch regelmäßig selber meine eigenen Produkte für mich und auch die Kinder bestellt habe und dann irgendwann gedacht habe, hier, wenn ich das doch selber regelmäßig bestelle, dann kann ich es doch auch über mich bestellen und auf meinen Einkauf meine Provision quasi sammeln, meine Punkte. Und das war so eigentlich der Ursprung von dem Ganzen. Also gar nicht mal so mit dem Hintergedanke, das möchte ich jetzt machen, sondern ich bin da so reingestolpert, sage ich gerne. Und dann habe ich aber jetzt gemerkt, innerhalb dieses einen Jahres, das ist eigentlich voll mein Ding. Das ist so der Ausgleich zu meinem Männerhaushalt. Also ich lebe ja mit vier Jungs, mit vier unter einem Dach, mein Mann und meine drei Jungs. Und dann habe ich eine Bürotätigkeit, ich bin viel im Homeoffice, viel am PC. Und da geht es dann primär um Weiblichkeit, um weibliche Themen. Man kommt in Austausch mit Frauen, ne, wie wir das eben einleitend auch schon mal kurz hatten. Und kann dann eine tolle Palette bieten an Produkten, wo die Menschen einfach dankbar für sind, dass sie einen Ansprechpartner haben, mit dem sie sich austauschen können. Und für mich ist es einfach nochmal total schön, Sachen zur Probe rauszugeben und einfach diese weibliche Seite mal auszuleben. Und dann habe ich noch diesen wunderbaren Nebeneffekt, dass ich mir ein tolles Einkommen damit generiert habe. Also alles in allem, ich bin begeistert, das macht mir total Spaß. Ich kann es super nebenbei integrieren. Das war ja auch eben eine Frage, wie machst du denn das eigentlich? Mhm. Kriege ich tatsächlich ganz, ganz oft gestellt, die Frage. Aber mein Ringana-Business läuft quasi so nebenbei und lässt sich super gut in meinen Alltag integrieren. Und deswegen ist das möglich und deswegen, ja, empfehle ich das seit kurzem auch tatsächlich jedem, wo ich so merke, ach, die haben so Interesse und möchten irgendwie was für sich auch nochmal machen oder für die Familie. Mhm. Dann sage ich, komm, ich bin hier, ich zeig dir alles und nehme dich auch gerne bei der Hand, weil das ist das, was ich mir letztlich auch vor zwei Jahren gewünscht hätte, dass jemand vielleicht schon mal da gewesen wäre, der in die Richtung gegangen wäre und der gesagt hat, komm Anna, ich zeig dir das einfach mal, wie das so laufen kann.
10: Genau. Aber so wie wir dich jetzt hier kennenlernen im Studio, muss ich sagen, ist das ja auch für dich, glaube ich, auch der richtige Job, oder? Also kommunizieren.
11: Ja.
10: Also viel reden, also fürs Radio ist ja viel reden gut.
11: Ja, Entschuldigung.
10: Nein, alles gut. Ja, aber ich finde, ich kann mir das dann auch gut vorstellen, wenn man dann, also wenn du jetzt sagst, ne, eigentlich bin ich im Homeoffice zu Hause allein mit meinem Laptop.
11: Ja.
10: Man telefoniert vielleicht mal mit einem Kunden, weiß ich nicht, aber so an sich vor Ort
11: und
10: face-to-face ist, glaube ich, deins, ne?
11: Ja, so bin ich gestartet. Mein erstes, wenn es die Zeit hergibt, mein erstes Business quasi, was ich gestartet habe, hochschwanger, war, ich habe mir so einen Etsy-Kurs gekauft. Kennt ihr Etsy? Das ist ja so eine Verkaufswebsite. Ich habe mir so einen Kurs gekauft, wie funktioniert Etsy, was kann man da machen, ne, um dann nebenbei sich ein Einkommen zu generieren. Habe ich für 300 Euro diesen Kurs gekauft, hatte die Motivation, die 300 Euro hole ich auf jeden Fall auch wieder raus, mit dem, was ich da dann erstelle. Und habe aber gemerkt, das ist einfach so nicht meins, weil was ist die aktive Arbeit? Am PC sitzen, Designs erstellen, Artikel erstellen, hochladen, verkaufen. Also es ist wirklich wieder dieses Stumme, am PC sitzen und arbeiten. Und natürlich ist es super schön, es ploppen die Push-Benachrichtigungen auf, wenn jemand was verkauft. Aber alles so, was im Background läuft, ist super viel Zeit. Und ja, mein Wesen ist es nicht.
10: Das glaube ich.
11: Das haben wir gemerkt.
10: Ja, wenn du jetzt sagst, dieses Business, was du ja nebenbei dann dir erschaffen hast, wie hast du dann den Bogen bekommen jetzt zur Femfair oder wie hast du das Femfair oder Femfair, wie heißt das?
11: Wir haben es ja uns vom Englischen jetzt abgeleitet, deswegen sage ich mal Femfair ist komplett richtig, aber ob jetzt Femfair oder Femfair, ich denke jeder weiß, wovon wir, wovon wir heute sprechen.
7: Ja, und du hast es schon angedeutet, jetzt hast du zu tun mit Brandschutzauflagen, mit Auflagen der Stadt Eschwege, mit Hausordnungen der Stadthalle Eschwege, ist ja nochmal ein ganz, oder auch mit Bewegungsströmen, ne? Wo laufen die Leute ran, sind die Gänge breit genug, wo darf ich einen Stand hinstellen, wo nicht, wo sind die Notausgänge, jetzt hat man ganz andere Probleme.
11: Jetzt hat man doch ganz andere Probleme. Ja, ganz genau. Ich habe mir jetzt tatsächlich auch schon gedacht, als ich die Saalplanung, also diese Planung vor Ort, wo ist welcher Stand, wo steht der am besten, wo was passt vielleicht auch nebeneinander relativ gut, welche Wünsche der Aussteller kann ich dort vor Ort erfüllen, habe ich mir jetzt auch gedacht, ich glaube, weil es mir selber so geht, wenn ich mal auf einer Messe bin, ich weiß gar nicht, wo fange ich denn an, wo gehe ich zuerst und zuletzt hin, dass ich so, auch wie so einen kleinen Fahrplan quasi erstelle, ja so einen kleinen, so findest du dich hier zurecht oder optimaler Ablaufplan, ne? Weil manchmal man denkt, oh, den Gang, den mache ich ja irgendwie noch gar nicht, dass man da schon mal,
10: Mich würde jetzt interessieren, wer kommt denn da so hin als Aussteller oder nächste Frage wäre natürlich, wie bist du an die gekommen, aber erstmal, was erwartet mich als Besucherin dort in der Stadthalle?
11: Wir haben ein ganz tolles, abwechslungsreiches Angebot an Handmaids, also wirklich Mädels, die Sachen von Hand herstellen. Hundeleinen, Plüschtiere, Seifen, Schmuck, also wirklich komplett handgemacht und haben dann darüber hinaus auch Programme, die von Physiotherapeuten auch durchgeführt werden, die gerade für die Mamas auch freundlich sind, was so alles nach der Geburt beachtet werden sollte, gerade wenn man erstmal wieder so in die Bewegung kommt, die da wirklich drauf spezialisiert sind und auch Kurse anbieten, Mama mit Kind, weil das ist ja auch oft ein Thema. Ich würde gerne was machen, aber was mache ich mit meinem Kind am Vormittag? Genau, dass man auch wirklich das wieder abbildet. Du kannst dein Kind mitnehmen, du kannst was für dich machen, du kannst aber auch Kontakte knüpfen zu anderen Mamas und dich austauschen und genau.
10: Ja, ich habe ja netterweise hier, wie gesagt, dein Plakat, klein und groß. Und da hast du ja auch draufgeschrieben, was angeboten wird. Das heißt, ich kann auch Dinge einfach mitmachen oder ausprobieren.
11: Genau. Die Aussteller machen oder haben sich Gedanken gemacht, was für Aktionen können wir denn bieten? Weil man möchte auch einfach in den Austausch kommen. Ne? Das soll wirklich keine Messe gehen oder ich möchte gerne nochmal so differenzieren, was ist eigentlich der Unterschied zwischen einem Markt und einer Messe? Weil die ein oder andere Rückmeldung habe ich bekommen, ach nee, ich bin schon jetzt in diesem Jahr von Ausstellerseite her auf Märkten, ich gehe jetzt nicht noch auf eine Messe. Und dann habe ich mir selber die Frage gestellt, was ist eigentlich der Unterschied zwischen einer Messe und einem Markt? Mhm. Aber auf einen Markt geht man ja wirklich mit der Absicht, was zu kaufen, was man vielleicht auch benötigt. Und die Messe dient ja wirklich dem Austausch, also dass man da hinkommt und Zeit mitbringt, dass man was erleben darf, was sehen darf, was fühlen darf. Wir haben auch einen Barfußpfad tatsächlich vor Ort und auch einfach in den Austausch kommt, wie ich eben schon auch gesagt habe, Kontakte knüpft, sein Angebot kennenlernt und vielleicht auch Hürden überwindet, weil wir haben auch Yoga-Lehrer da und aus eigener Erfahrung oder dem eigenen Freundes- und Bekanntenkreis weiß ich auch, dass einige zum Beispiel Yoga auch gerne mal probieren würden, aber sich gar nicht so richtig trauen als Neue mal in das Studio und die anderen haben das vielleicht schon alle gemacht und man weiß nicht, was man da macht und wie schön ist es dann wirklich diejenige vor Ort anzutreffen, sich schon mal auszutauschen, von Herzen einfach eingeladen zu werden und schon mal diese erste Hürde eigentlich zu überwinden.
10: Aber wenn du so schöne Angebote bietest, wenn ich jetzt kommen würde, wie würde ich denn durchblicken, wann, wo, was passiert? Also das hört sich ja ganz viel an und es steht ja auch ganz viel, ne? Genau. Bastelaktionen und Malstationen für Groß und Klein oder Duftproben erleben und Kinderbeutel. Also dann bin ich ja erstmal überwältigt, würde ich sagen, wenn ich da in die Stadthalle komme. Kann ich dann wissen, zum Beispiel, wenn du sagst Yoga, wann, wo das passieren wird?
11: Also das an diesem Beispiel, Yoga ist ja dann ein fester Stand, also die haben dann ihren Platz, die sind dann auch da den ganzen Tag vertreten von 11 bis 17 Uhr, aber darüber hinaus wird auch so noch ein Programm von mir erstellt und dann steht dann wirklich, zu welcher Uhrzeit macht der jeweilige Aussteller nochmal zusätzlich ein Angebot vielleicht an seinem Platz, oder wir haben auch eine Musikschule vor Ort, die wird das mit einem Konzert begleiten, da steht dann natürlich auch wie viel Uhr, ne? Wie viel Uhr sind da die Auftritte? Und da gucken wir auch, ob wir das vielleicht so ein bisschen splitten, dass wir am Vormittag direkt nach Eröffnung der Messe und auch gegen Nachmittag nochmal, damit wirklich möglichst viele Besucher dann da auch die Möglichkeit haben, die individuellen Angebote hautnah zu erleben.
10: Hast du denn schon die Halle voll mit Menschen, die sich zeigen möchten mit der Art, was sie tun? Oder gibt es noch Möglichkeiten zu sagen, oh, da habe ich noch Lust zu und ich würde gerne mich an dich wenden?
11: Wir mussten jetzt tatsächlich vor wenigen Tagen so die feste Saalplanung an die Stadt Eschwege übermitteln. Ich habe aber gesagt, vom Gefühl her, ich will mich eigentlich noch gar nicht so festlegen. Ich möchte mir gerne noch einen Puffer einbauen. Also wir haben noch ein paar freie Stände und somit auch die Möglichkeit, falls man noch als Aussteller auf dieser Messe auftreten möchte, sich bei mir zu melden. Und dann können wir da noch Entsprechendes möglich machen.
10: Wie ist es denn für die Besucher? Ist es ja frei? Und wie ist es für die Menschen, die Aussteller sind oder eben Überbringer von ihren kreativen Ideen?
11: Also letztlich muss man sich ja wirklich auch die Frage stellen, wie kann denn das sein, dass überhaupt so ein Angebot, also so ein wirklich tolles Angebot mit einem kostenlosen Eintritt machbar ist. Und das obliegt tatsächlich den Ausstellern, die dafür zahlen, vor Ort zu sein, um einfach ja primär auch für sich selber Werbung zu machen, zu zeigen, wer sind sie, was machen sie. Und wir haben ja die Halle, die Stadthalle gemietet, die kostet natürlich entsprechend. Wir brauchen einige Genehmigungen von der Stadt und das muss leider auch bezahlt werden, wusste ich vorher gar nicht. Werbematerialien, wie ich sie jetzt hier mitgebracht habe. Jetzt planen wir auch noch so einen 2-Meter-Banner. Da überlege ich noch, wo man den hier in Eschwege vielleicht gut platzieren kann, damit wir auch wirklich viele Leute abholen können für unseren 25. Oktober. Und ja, das sind halt alles so Kosten, die damit abgedeckt werden. Genau, es ist quasi eine Investition von den Ausstellern in

0: Schriftsteller sind, wirklich dankbar, dass da jemand sitzt, in der Form ich, der so diese Ideen auch mitgibt, der sagt, ach cool, guck mal, das könnte passen und ihr könntet gut passen, und dass man denen auch nochmal so ein bisschen wie so Starthilfe gibt, wenn die gerade noch so in den Anfängen stehen von ihrem nebenberuflichen
1: Idee. Ja, ja. Genau. Ja, es braucht immer einen, der den Rot, wo die Fäden zusammenlaufen, der den Überblick hat und der die Hilfestellung gibt und der auch mal belegt, oh, das habe ich schon dreimal, das brauche ich jetzt nicht nochmal, aber ich brauche was anderes. Und dann kennt der jemanden und das bist im Endeffekt dann du, die das alles zusammenbringt, dass es ein rundes, am Ende was Rundes gibt sozusagen, was passt. Was war denn so für dich jetzt in diesem Jahr, die du das geplant hast, so dass Schönste, so das Wow, hätte ich nicht gedacht, aber auch so das, oh Gott, echt, jetzt muss ich das auch noch machen.
0: Ja, also ich muss gestehen, ich plane und strukturiere mich immer so, dass ich so Step by Step mache, also wirklich nicht so denke, oh mein Gott, dieses große Ganze, wie soll ich das jemals schaffen, sondern ich mache eins nach dem anderen, deswegen gibt es auch gerade noch nicht dieses Programm, das erstelle ich dann quasi, wenn ich wirklich final weiß, wer steht wo, wer kommt vor Ort, und dass ich das quasi, dass einige erledigt habe, dass eine erledigt habe und dann quasi mit dem anderen beginne. Und was war so das Coolste? Tatsächlich wirklich so diese Dankbarkeit, die einem gespiegelt wird, wo ich mich freue, natürlich, dass ich so diese Person sein darf, die vielleicht dann auch noch ganz, ganz lange in den Köpfen der Einzelnen bleibt. Und was war jetzt schwierig, tatsächlich zeitweise die Kommunikation mit der Femfair GmbH, weil ich meine, die planen mehrere oder viele Messen. Allein am 25.10. finden deutschlandweit, glaube ich, noch 3 oder 4 weitere Messen statt. Und dann halt zu kommunizieren. Und wir sind alle, kann ich eigentlich so sagen, berufstätige Muttis, die das so nebenbei machen. Und sich dann halt zu kriegen, weil manchmal ist es eine WhatsApp, da muss man nochmal dran erinnern, da ist dann das Kind krank. Und dass man sich so irgendwie kriegt, dass man erstmal so in den Fluss kommt. Aber ich habe gedacht, was soll schon passieren? Wir machen das einfach Step by Step. Wir bekommen das hin. Was lange im Raum stand, war die Genehmigung, dass wir quasi an diesem Sonntag dieses Verkaufsverbot aushebeln, weil das war auch ein Learning für mich. Wir haben eigentlich Sonntagsverkaufsverbot in Deutschland, und das mussten wir aushebeln mit der Stadt Eschwege, und das hat lange auf sich warten lassen. Von den Erfahrungen der Leute der Femfair, die waren da entspannt, die haben gesagt, Anna, das ist ganz normal. Die melden sich manchmal erst 2 Wochen vorher. Wir hatten das auch teilweise, dass wir am Tag vor der Messe erst die Zusage bekommen haben. Und das war so ein Punkt für mich, wo ich dachte, weiß ich jetzt ehrlich gesagt nicht, ob ich mit diesem Hintergrundwissen weitermachen möchte. Mhm. Am Ende investiere ich hier wirklich so viel Zeit, und dann sagt vielleicht die Stadt Eschwege, nee, wir geben euch die Genehmigung nicht, und dann muss ich alles absagen. Und dann steckt ja wirklich so viel Vorbereitungszeit dahinter. Nicht nur von mir, sondern auch von über 30 Ausstellern, die wir aktuell schon haben. Ja. Und da habe ich, ja.
2: Aber da merke ich gerade, das wäre nämlich eine Frage gewesen, die ich dir auch hätte stellen wollen, die ich jetzt stelle. Also das heißt, ich darf als Besucherin da auch was kaufen. Ich hatte jetzt so die Idee, die Menschen kommen dahin, stellen sich vor mit ihrer Arbeit, mit ihren Ideen, und ich darf aber nichts kaufen. Das war meine Idee. Mhm. Ne? Aber das wäre ja auch okay.
0: Mhm. Das wäre auch okay, aber das wäre für mich, wenn ich mir das jetzt so vorstelle, auch irgendwie so ein bisschen wie so eine Hürde. Wenn da jetzt eine Dame kommt, die selber ihre Karten malt und schön, wunderschön auslegt, aufbereitet, und die Besucher müssen dann aber weitergehen und dürfen sich gar nichts mitnehmen. Von daher ist das irgendwie für mich nur eine runde Sache, dass man da dann auch das, was einem beliebt, was einem gefällt, dann auch mitnehmen kann. Ob es jetzt ein Produkt ist, ob es ein Kuscheltier ist, ob es eine Idee ist oder ob es ein Kurs ist, wo man sich zu angemeldet hat. Mhm. Genau, dass man da...
1: Ich würde gleich mal Musik spielen wollen. Ich hätte nur vorher noch eine Frage zur Femfair an sich, also zu dem Hintergrundkonstrukt sozusagen. Mhm. Man hörte jetzt so raus, jeder kann es machen, das habe ich verstanden. Mhm. Die Femfair ist so das Überding, also es muss immer Femfair heißen, aber du bekommst von denen auch Hilfestellung, also auch so vorgelayoutete Plakate, die dann du individualisieren kannst, oder irgendwie, was du jetzt schon sagtest, wir mussten das Verkaufsverbot aushebeln, also die helfen einem schon, auch wenn es manchmal schwierig ist, weil groß und viel und nicht immer sofort eine Antwort, aber es ist Hilfe da.
0: Ja, auf jeden Fall, also ich habe Gott sei Dank nichts mit finanziellen Themen zu tun, nichts mit den vertraglichen Angelegenheiten. Das läuft alles direkt mit Aussteller und Femfair. Auch der Kontakt Femfair und

0: Stadt Eschwege ist direkt, also da bin ich nicht, da bin ich zwar diejenige, die nachfragt, habe mir da jetzt schon wieder was gehört, aber ich bin nicht diejenige, die halt ausführt. Aber das ist auch gut so, weil die Damen haben da wirklich Erfahrung, die wissen, mit welchem Fachwissen, mit welcher Argumentation vielleicht auch, muss man da an die Stadt rangehen. Aber gerade was so dieses Aushebelung von dem Verkaufsverbot angeht, wollten die die Stadt grundsätzlich erstmal eine Liste haben von den Ausstellern und die muss man natürlich erstmal erstellen und das hat ja tatsächlich dann von Januar bis Ende August angedauert, dass man wirklich sagen konnte, okay, die haben wir fix, die sind auf jeden Fall dabei, aber auch mit dem Hintergedanken, da kommen bestimmt auch noch der ein oder andere dazu.
1: Und musst du den was bezahlen oder den nicht? Also der Farmfair selber muss man nichts zahlen?
0: Nee, genau, okay. Die finanzieren sich ja dann quasi mit den Ausstellergebühren, was dann da am Ende hängen bleibt. Ich habe es mir auch mal so grob überschlagen. Ich glaube, da trägt auch eine größere Messe eine kleinere mit, weil ich glaube, nicht jede Messe ist gleich erfolgreich. Natürlich kommt es auch auf die Region an, wie ist so, ne, auch das Umfeld und gerade auch so eine erste Messe ist ja auch super spannend. Wie wird das jetzt angenommen? Wie viele Leute kommen? Manche Aussteller fragen auch, mit wie vielen Besuchern rechnet ihr denn? Ich kann es ja wirklich gar nicht sagen.
2: Ja. Ist das denn so, du organisierst das ja, hast du da finanziell dann auch etwas davon oder machst du das jetzt alles ehrenamtlich?
0: Das darf man sich eigentlich gar nicht so vor Augen führen, genau, wenn man das so mit diesem finanziellen Aspekt betrachtet, weil ich bekomme quasi dafür meinen Stand kostenlos, also ich spare mir 125 Euro, aber bin auch schon das Dreivierteljahr quasi in der Planung drin, aber ja, daran soll es nicht scheitern. Ich habe ja schon eben auch aufgeführt, wie viel Mehrwert das eigentlich einem auch bietet und ich hoffe natürlich, dass daraus auch eine gute Connection vielleicht für mich entsteht. Na, jetzt anhand eben meinem Beispiel mit den Perlen und den Haarbändern, wer weiß, wen ich denn da vor Ort letztlich antreffe, wo wir zusammen matchen und uns für die Zukunft vielleicht was Tolles gemeinsam vorstellen können.
2: Ja, ich fand auch, so wo du das gerade erzählt hast, es ist ja so eine Stimmung auch in der Stadt und in anderen Städten, dass ja immer mehr zurückgeht oder geschlossen wird. Und das finde ich wunderschön und positiv zu sagen, hier gibt es ganz viele Menschen, die tolle Sachen machen und die ja auch irgendwie auf den Markt wollen, ne? Also Markt meine ich jetzt gesehen werden wollen und dürfen sich präsentieren, finde ich eine super positive Angelegenheit.
0: Was ich auch schön finde und das Gefühl habe ich, dass wir aber jetzt auch schon wieder so ein bisschen zurückkommen von diesem Digitalen. Also ich glaube, wir haben so gemerkt, uns fehlt das eigentlich. Wir wollen Sachen in der Hand halten, wir wollen Sachen schaffen, wir wollen was, weiß ich nicht, was riechen, was fühlen, was mitnehmen, was einen auch daran erinnert und was ich tatsächlich doch total gerne vor Ort hätte, was sich bisher nicht ergeben hat, wäre tatsächlich ein Keramikaussteller, weil das finde ich auch gerade nochmal so an Wert gewinnt, dieses Herstellen von etwas und diese Wertschätzung tatsächlich für so eine Tasse beispielsweise, wo jemand sein Herzblut reingesteckt hat.
1: Ja, gut, wir spielen kurz Musik und dann sprechen wir weiter über die Farmfair in Eschwege.
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0: 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Und schön, dass Sie noch dabei sind. Wir reden heute über die FAMFAIR. Das ist eine regionale Familienmesse, die am Sonntag, 25. Oktober dieses Jahres von 11 bis 17 Uhr stattfindet in der Stadthalle in Eschwege. Und mit wem kann man besser über so eine Veranstaltung sprechen, als mit der Person, die diese Veranstaltung veranstaltet, die sie geplant hat, die die Idee hatte und die uns erzählen kann, was passiert denn da eigentlich alles. Und das ist Anna Kilmer. Hallo Anna.
1: Hi.
0: Anna aus Rothenburg. In der ersten Hälfte der Sendung haben wir schon geklärt, warum das jetzt in Eschwege stattfindet. Haben schon ganz viel mit dir darüber gesprochen, wie du das schaffst, ne? Was du sonst noch alles machst, hauptberuflich und mit den drei Jungs und dem Mann. Interessanterweise an dieser Stelle immer wieder, ich glaube, den Mann hätte man nicht gefragt, ne? Wie machst du das eigentlich? Aber die Frauen fragt man eigentlich immer. Mhm. Ist auch eigentlich ein Thema für sich. Aber egal, darüber sprechen wir. Doch, vielleicht spricht man da doch darüber auf der FAMFAIR, wer weiß. Vielleicht kommen da auch die Mütter ins Gespräch und reden eigentlich darüber, wie ist unser Bild aktuell.
1: Interessanterweise dachte ich auch gerade, es gehört ja selber auch ja, ein Mann dazu, der das auch zulässt. Ne? Hört sich jetzt vielleicht komisch an, aber der so mitgeht, ne? Der sagt, das ist okay für mich. Oder ich finde immer, es gehören zwei oder vielleicht auch die drei Jungs dazu, ne? Nicht nur vielleicht, zu sagen, ja, das ist okay oder ne? Vielleicht wird der ja auch, weiß ich nicht, Anna, hier und da mal irgendwie dich da unterstützen mit irgendwas hinfahren oder einen Anruf tätigen oder.
2: Genau, ich habe ihn auf jeden Fall involviert und ihm gesagt, du übernimmst bitte die Beplanung des Saals, also welcher Stand mit welcher Größe steht wo, damit ich dann nur noch mein Klebchen quasi dahin machen muss, wer darf sich wo platzieren. Aber dann alles so, das ja, ist auch so eine klassische Rollenbildverteilung, ne? Was so Zahlen, Messungen, Organisation, yeah.
0: Kofferraum packen.
2: Ja,
0: das habe ich dann auch immer anderen überlassen.
2: Abgedrückt.
0: Genau. Liebe Anna, wir wollen jetzt in der zweiten Hälfte der Sendung mit dir sprechen, jetzt nochmal ganz in die Details gehen. Wir haben schon erfahren, es ist eine Messe. Messe bedeutet sowohl, ich trete in Kontakt, ich kann mich austauschen, ich kann mich informieren, ich kann auch hier oder was kaufen, ich kann was ausprobieren. Mhm. Deswegen ist es kein reiner wie Wochenmarkt oder sonst was, sondern wirklich eine Messe,
2: ja.
0: Aber trotzdem mit sehr viel unterschiedlichen Angeboten. Und deswegen würden wir gerne mit dir jetzt noch mal ins Detail gehen, was es alles gibt, auch für die Kinder. Weil ich finde, das ist gerade am Sonntag, wo man ja eigentlich in Familie macht, die meisten, genau. Es gibt auch Menschen, die müssen sonntags arbeiten, aber die meisten machen ja am Sonntag dann doch in Familie, der Wocheneinkauf ist gemacht. Ja, gehe ich da hin mit meinen Kindern? Ne? Sind die auch irgendwie beschäftigt? Ist unbedingt. Ja immer die Frage.
2: Unbedingt. Also ich sage auch zu meinen Freundinnen, es gibt keinen Ort an diesem Tag, wo man lieber sein wollen würde als dort. Wirklich. Also man wird empfangen, dass, mit einer XXL Vision an Seifenblasen. Also da wird eine Frau stehen, die macht XXL-Seifenblasen, die werden durch die ganze Straße fliegen und um sie herum so kleine Schälchen mit den Stöckchen, wo die Kinder auch genau so in diesen Messetag starten können, dass sie sich ausprobieren können und da ganz, ganz viele Seifenblasen schmücken und man auch vielleicht, wenn man es nicht mitbekommen hat, dass diese Messe am 25. Oktober hier stattfindet, dann darauf aufmerksam werden und denken, was ist denn da Tolles? Da möchte ich auf jeden Fall vorbeischauen. Ja. So wird unser Empfang sein, unser Eingangsbereich quasi. Und so, das durchzieht sich dann auch so, das durchläuft sich dann auch so durch diese ganze Halle weiterhin. Man wird immer wieder ganz, ganz tolle, spannende Stationen finden. Ich glaube, wenn man jede Aktion mitnimmt, sollte man sie auch den ganzen Zeitraum 11 bis 17 Uhr einplanen. genau, also... Ja, ich glaube, schnell ist man da gar nicht so durch, aber ich dachte auch, das Datum ist ja super, es ist Ende Oktober, vielleicht ist es kalt, vielleicht ist es nass und ungemütlich und man überlegt ja über die Wintermonate, ich spreche aus eigener Erfahrung, was mache ich denn heute mit den Kindern und da werden die herzlichst beseelt nach Hause kommen, egal ob die Kinder, die Mamas, die Papas, die Omas, das wird einfach ein ganz toller Tag. Wir haben zum Beispiel einen Barfußpfad, den man austesten kann oder ganz verschiedene Aktionstische, also wo wirklich gebastelt werden kann, wo was schon für Halloween vorbereitet werden kann. Es steht ja auch unmittelbar vor der Tür. Wenn man aufs Datum guckt, 25.10., dann ist gar nicht mehr so viel Puffer und gerade die Kinder, die lieben das ja. Kinderschminken wird es geben, klassischerweise. Und ja, bin ich gerade auch noch im Austausch mit einer Tätowiererin, ob das eine gute Idee wäre. Es gibt ja so diese feinen Line, diese ganz zarten, feinen Tattoos, ob man da vielleicht noch mit einem längeren Souvenir von der Messe geht. Ja.
1: Gibt ja auch die, die, ich kenne das nur vom Open Flair, das habe ich dann manchmal gemacht, die wirklich nur so ein, zwei, drei Tage halten. Aber ich fand es immer ganz toll, weil man das ja dann machen darf. Also ich dachte jetzt auch gerade an Kinder, ne?
0: So. Ja, es gibt auch diese Abziehbildchen, das machen mögen die Kinder ja auch ganz gerne, die man mit Wasser so drauf klebt und so weiter. Okay, das ist also für die Kinder, das heißt, die Kinder sind beschäftigt.
2: Genau. Jetzt gerade was zu Abziehbildchen und Tattoos und so weiter, mache ich nochmal eine kurze Überleitung und ich habe das Fräulein Glitzer im Gepäck. Das ist eine ganz, ganz tolle Frau, die sich rund um Kinderaktionen, Animationen und so weiter kümmert. Also sie ist in Rothenburg ein ganz, ganz großer Begriff und das war so meine erste Anlaufstelle, wo ich gedacht habe, Familienmesse, Eschwege, Gina heißt sie, ich muss dich mitnehmen und zum Glück ist sie auch vor Ort und allein das ist auch schon ein Highlight tatsächlich für die Kids. Und jetzt die Kids. Haben wir natürlich auch an den Rest der Familie gedacht, auch an die Mamas, die vielleicht aber auch schon Kinder bekommen haben. Die haben nämlich die Möglichkeit, auch den einen oder anderen Vorgeschmack zu bekommen auf so einen kleinen Kurs. Also da möchten schon so kleine Trainingseinheiten auch angeboten werden. Natürlich in dem Rahmen, dass es möglich ist, dass man sich nicht seine, ich sag jetzt mal Sonntagsmontur oder Frisur ruiniert, sondern genau im Rahmen der Möglichkeiten, dass das da entsprechend abgebildet werden kann.
1: Ach, das hört sich aber schön an, weil ich dachte gerade, man muss nichts mitbringen. Wie, bitte bringen Sie Ihre Matte mit.
2: Nein, gar nichts.
1: Und
2: man muss nichts mitbringen, es ist wirklich für alles gesorgt.
0: Schön. Also der Klassiker ist ja Beckenboden und solche Geschichten. Genau. Ne? Oder Rückbildung. Und was wir vorhin schon mal hatten, das Thema, was mache ich denn mit einem Neugeborenen, kann ich dann auch schon. Ne? Kangal-Training und was es alles gibt, wo man halt einfach Yoga mit Kids gibt es. Richtig. Dass man sich einfach mal informiert. Was du ganz am Anfang der Sendung gesagt hattest, viele wissen gar nicht, was es hier alles gibt. Mhm. Und so eine Messe ist eben genau der richtige Ort. Ich gehe einmal hin.
2: Ja.
0: An einem Tag gehe ich in diese Halle, in diese Stadthalle in Eschwege. Also wir sagen jetzt mal nicht, also dass du jetzt alles abbildest, das geht nicht, aber
2: ja, mal schauen.
0: Also, ja, also, ne?
2: Ja.
0: Also es gibt jetzt nicht 100%, aber trotzdem schon sehr viel, dass man einfach mal überhaupt auch eine Idee hat, was gibt es eigentlich und was kann ich eigentlich für mich tun und auch muss gar nicht weit wegfahren oder kann das hier vor Ort machen und kann
2: welche Besonderheit finde ich da auch vielleicht vor Ort, weil, also jetzt nochmal das Halloween Thema habe ich eben schon angesprochen, aber vom 25.10. bis zum 24.12. ist auch nicht mehr so lange und dann ist ja Weihnachten und ich bin mir sicher, da findet man ein ganz besonderes Schätzchen vor Ort, was man vielleicht einem lieben Menschen auch mitbringen möchte. Mir fiel gerade nochmal ein, dass wir auch eine Ausstellerin haben, die knüpft Teppiche selber und das auch aus Stoffresten von einer regionalen Stofffabrik. Also auch wieder so eine ganz tolle Sache, wo ich vorher noch nie was von gehört habe und ich bin mir sicher, da bin ich nicht die Einzige, der es so ging.
1: Ja, und was wir vorhin auch gesagt haben, Anna, war ja so dieses, ich habe da einen Menschen vor mir und den lerne ich kennen und den darf ich kennenlernen. Also ich vergebe mir nichts, diese Person anzusprechen, die da einen Stand hat und es ist so ungezwungen. Mhm. Wir hatten vorhin vor der Sendung ja auch gesprochen, dass ich auch jemand bin, der gerne wirklich so menschlichen Kontakt hat, also der jemanden vor sich braucht oder sich auch mal dann trauen darf. Ne? Ich könnte mir vorstellen, es gibt vielleicht manchmal Angebote und man wird nicht anrufen oder wird nicht vorbeifahren, weil man ein bisschen gehemmt ist. Aber auf so einer Messe ist das ja sehr ungezwungen.
2: Und die Menschen sind wirklich da, die Aussteller, die freuen sich auf euch, die möchten in den Austausch mit euch. Also da, ja. Braucht man gar keine Hemmung.
0: Was ich jetzt gerne nochmal hätte, der Bereich, also wir hatten jetzt den Bereich Kinder, wir hatten den Bereich Sport, Rückbildung, Gesundheit. Es gibt ja aber auch so dieses Ding, kann ich einfach was für mich tun? Also kann ich einfach als Mama einfach auch mal sagen, hey, so, ne, das ist jetzt nur für mich. Das ist nicht, weil ich muss Rückbildung machen. Das ist jetzt nicht, weil ich muss mein Kind bespaßen, fördern, was weiß ich was. Was kann ich für mich als Mensch, als Mama, als Frau tun? Das vergessen wir ja manchmal.
2: Ja, das stimmt.
0: Was hast du da im Petto?
2: Da habe ich tatsächlich gestern auch lange drüber nachgedacht. Wer ist man eigentlich, wenn man nicht Mama ist. Also wer bin ich, wenn ich gerade nicht Mama bin? Und ja, man hat die Möglichkeit natürlich auch zu schauen, was gibt es speziell für mich ohne Kinder tatsächlich auch. Ich hatte es, glaube ich, eben schon mal erwähnt, dass wir Yoga-Lehrerinnen vor Ort haben und tatsächlich habe ich auch bewusst, also ich mache selber auch Yoga und ich habe auch bewusst zwei verschiedene vor Ort. Die wissen auch voneinander, die wissen, dass da auch noch eine andere Dame sein wird, die Yoga anbietet, weil ich finde, das muss menschlich auch einfach passen.
0: Ja, es gibt auch zig verschiedene Yogaschulen davon
2: abgesehen. Genau, es gibt verschiedene Yogaschulen, aber auch vielleicht bei der einen denkt man so, ach nee, ist jetzt menschlich nicht so, wo ich mich vielleicht auch einfach gehen lassen kann und wohlfühle, aber vielleicht eher bei der anderen. Und das kann ich, wie gesagt, aus eigener Erfahrung, bei manchen kann man einfach nicht so die Augen zumachen und abschalten, bei anderen wiederum doch. Genau.
0: Genau, und dann, ich sehe auch hier was mit Düften, Duftproben erleben, neue Düfte entdecken. Mhm. Das hat ja auch was damit zu tun, dass ich einfach mal wieder, also ein Beispiel, was ich zum Beispiel habe, ich habe seit der Geburt meines Sohnes, glaube ich, also nichts mehr an Schmuck an mir gehabt, weil wenn sie klein sind, zuppeln sie immer an dir rum, das willst du nicht. Und wenn sie dann größer sind, ist alles zugewachsen. Und ich weiß auch nicht mehr, wo ich es hingepackt habe. Also ich habe es auch gar nicht mehr jetzt zur Hand. Und irgendwie, man gewöhnt sich dran, dass jetzt gar nichts mehr an einem, kein Ohrring, sonst was mehr an einem rumbaumelt. Also ist es auch wieder so ein Wiederentdecken von, ich kann mich auch mal schön machen oder ich kann auch wieder was an mich dranhängen und es ist nicht das Kind.
2: Genau, auf jeden Fall.
0: Das ist ja auch Thema, ne, von so einer Femme Fair, Familienmesse.
1: Ja, oder du sagtest auch vorhin, ne, Thema mit dem selbstgemachte Seifen. Das finde ich auch immer so schön. Ja. Also einen Duft zu haben, zu wissen, das ist so was Wohliges, ne? Weil ich glaube, gerade als Mutter, natürlich auch als berufstätige Frau oder vielleicht später als Rentnerin, dass man manchmal sich so vergisst, ne, sich wahrzunehmen, sich zu spüren, sich zu fühlen und
2: Bei den Duftproben handelt es sich tatsächlich jetzt gar nicht so, wie man vielleicht im ersten Moment denkt, um so Parfums oder sowas, sondern es sind tatsächlich ätherische Öle, die mitgebracht werden, die aber auch oder die gerade eine super, teilweise auch entspannende Auswirkung haben auf Körper, Geist und Seele. Genau, also deswegen darf man die dort vor Ort erleben, austesten, ausprobieren und da vielleicht auch was für sich mit nach Hause nehmen, was man sich dann auch einfach, wo man sich drauf freut, in so einem kleinen, ruhigen Moment im Alltag, den man sich dann einfach auch mal nimmt. Und wenn es ein Tropfen ist von seinem Lieblingsduft, den man sich vielleicht einfach mal in die Hände reibt oder auf die Schläfen tut, weil es halt einfach gut tut.
1: Ja, und ich dachte gerade jetzt vom Wohlfühlen und Spüren und Entspannen dachte ich, ach, manchmal ist es ja auch schön, einen Kick zu kriegen, also so in die Energie wieder zu gehen, ne? Vielleicht nicht nur ein Kinderlachen, sondern dass man selber wieder so als Frau gewisse Dinge erleben darf, was weiß ich, in Bewegung oder sich auszutauschen, ne? Mit anderen Frauen oder die Männer mit Männern oder vielleicht auch die Familien untereinander. Also es ist ja auch so ein Zusammentreffen, ne, der Eschweger und Umgebung.
0: Sehen sich da und gesehen werden und reden. Ne? Ja. Genau, lass uns doch mal, wir haben es in der ersten Hälfte der Sendung schon gehabt, die Männer dürfen mit.
2: Ich habe einen Imker vor Ort, der wird selbst gemacht, seinen Honig und auch seine sonstigen Produkte, die so rund um den Honig sind, auf jeden Fall dort anbieten. Das fiel mir gerade noch ein. Und was ich auch toll finde, weil das ist ja auch selten, dass man wirklich mal als ganze Familie unterwegs ist, also mit Papa, die haben ja auch viel zu tun, so im Familienalltag. Eine Dame, die vor Ort Porträts zeichnet. Also wir kennen ja ganz klassisch jeder die Fotoboxen, wo man so ein Spaßfoto macht und sie nimmt sich da wirklich die Zeit für diejenigen, die möchten und zeichnet die ab. Und auch das tatsächlich ganz, ganz kostenlos. Also es ist wirklich richtig, richtig schön.
0: Und wir müssen natürlich auch den Hinweis geben für unsere Hörer, bitte nicht vergessen, also die Femme Fair findet statt am 25. Oktober, das ist auch Zeitumstellungstag, das heißt in der Nacht von Samstag auf Sonntag wird die Uhr um eine Stunde zurückgedreht, wir dürfen eine Stunde länger schlafen, müssen dann aber genau gucken, wann wir wo sein müssen an dem Tag, das ist immer gut, Handys und Digitaluhren sind ja alle schon umgestellt, aber es geht um 11 Uhr los. Und dass man daran denkt, ne, mit der Zeitumstellung, das ist ja dann auch manchmal so ein bisschen durcheinander. Sabine ist auch so manchmal ein bisschen durcheinander mit der Zeit.
2: Kenn ich.
0: Aber wenn die Zeitumstellung noch dazu kommt, das geht ganz vielen von uns so.
2: Ja.
0: Ne?
2: Ja.
0: Und dann kann man da vielleicht auch nochmal entspannen in der Eschweger Stadthalle. Mhm. Und was wir auch nochmal sagen, es sind wirklich alles Aussteller hier aus der Region. Was sagst du, was ist für dich Region? Also Eschwege bis Witzenhausen, was ist so das Weiteste?
2: Ja.
0: Hast du eingeladen aus Rothenburg? Frau Kletzer kommt aus Rothenburg.
2: Mhm. Rothenburg ist tatsächlich gar nicht so weit. Man denkt es eigentlich immer, aber ich fahre 30 Minuten.
0: Ja.
2: Das finde ich ist so für unsere doch eher ländliche Gegend ganz geläufige Strecke.
0: Ja. Denkt genau. Man aber nicht, aber stimmt
2: ja,
0: eigentlich.
2: Zu Beginn habe ich mir natürlich auch Gedanken gemacht, wie weit lasse ich denn den Umkreis quasi zu? Und ich habe aber maximal einen Radius von 50 Kilometern. Also das Weiteste ist, glaube ich, dann Göttingen in die eine Richtung und dann jetzt hinter Rothenburg-Hersfeld ist dann, glaube ich, die Grenze. Obwohl ich auch sagen muss, von der Hersfelder Richtung habe ich auch so gut wie nichts. Also es ist schon viel hier und in die Region und auch Richtung Thüringen, hat eine Ausstellerin gesagt, ist sie vertreten und kann da auch gerne noch ein paar Flyer von mir mitnehmen.
0: Mhm. Genau. Okay, und es gibt ein Rahmenprogramm, also davon abgesehen, dass man eben selber was ausprobieren kann, es gibt auch Musik. Von der genau. Musikschule ja. Vera Meissner?
2: Musikschule Fröhlich.
0: Genau. Ah, Musikschule Fröhlich.
2: Die ja. machen ja. Dann auch, glaube ich, mit Kindern vor Ort führen sie was auf.
0: Mhm. Ja. Ja, genau. Die gibt es ja auch, die Musikschule mhm. Fröhlich. Ja, das heißt, es gibt auch Musik und dann können die Kinder auch selber mal zeigen, was mhm. sie können.
1: Und ja, oder ausprobieren, ne?
0: Genau.
2: Ich habe also, auch dafür gesorgt, dass wir guten Kaffee vor Ort haben. Ich finde, das ist auch immer
0: auch
2: so
0: wichtig.
2: Ja, so ein, wenn man das so ein stimmt. nettes Getränk noch in ja, der Hand hat und da einfach wirklich einen schönen Sonntag zum Verweilen.
1: Was mir gerade einfällt, so ganz spontan, Anna, gibt es auch so Möglichkeiten, wo man sich austauschen kann, ohne jetzt am Stand zu stehen? Also gibt es irgendwie eine Ecke oder Stehtische oder
0: Futons?
2: Also ehrlich gesagt habe ich da bislang noch gar nicht drüber nachgedacht, aber ich nehme die Idee total gerne mit und finde es auch richtig, richtig cool. Gerade wenn man vielleicht auch noch so ein kleineres Kind dabei hat, das man in der Trage hat und vielleicht mal ablegen möchte, so eine kleine Ecke oder auch für die Kids. Ich habe im Vorfeld dran gedacht, auch nochmal so, obwohl das wirklich bunte, bestehende Programm das wahrscheinlich gar nicht mehr obliegen lässt, dass ich da noch zusätzlich Malbilder auslege. Aber so eine kleine gemütliche Ecke mit Stehtischen und auch vielleicht was zum Ablegen für die Kinder auch einfach mal zum Hinfläzen, sage ich jetzt mal, lässt sich bestimmt gut integrieren. Danke für den Hinweis.
1: Ja, oft ist man ja auch froh, wenn man wieder den einen oder anderen trifft, ne, auf so einer Veranstaltung,
0: ja.
1: Will nicht im Weg stehen oder denkt sich, würde ich jetzt noch mal genau. 5 Sätze mehr sagen, kam mir so.
0: Und es soll ja auch Kuchen geben.
2: Den muss man genau.
0: genau. Das bringt mich zu der Frage, Anna, wir sind jetzt, wir zeichnen die Sendung im September auf. Ein paar Wochen hast du noch. Mhm. Was steht denn noch bevor? Also was steht denn jetzt an, dass es stattfinden kann?
2: Also, ich muss sagen, ich habe jetzt wirklich die letzten Tage gemerkt, ich werde richtig emotional, was das angeht, weil ich jetzt wirklich merke, was da so alles dahinter steckt und welche Menschen dahinter stecken. Und ich hatte eigentlich vor auch so eine kleine Eröffnung, ne, bevor die Türen dann aufgehen. Ich hoffe, ich kriege das hin. gesagt, weil ich eigentlich ganz, ganz vorfreudig bin und ich glaube aber, die gröbsten Schritte sind gegangen. Wir dürfen jetzt uns kreativ austoben, wie soll mein Stand aussehen, wie möchte ich den gestalten und ja, also alles das, was jetzt noch kommt, ist eigentlich nur noch positiv. Wir haben alles geklärt.
1: Wunderbar.
0: Das ist einfach stattfinden.
2: Genau. Und jeder, der noch möchte, der denkt, ach, das könnte was für mich sein. Ich möchte mich da auch gern zeigen und die Chance nutzen. Der kann sich wirklich gerne noch melden bei mir. Wir haben auch eine Instagram-Seite. Es gibt eine offizielle Seite, Femfair. Die ist dann quasi deutschlandweit. Und meine heißt dann einfach Femfair Eschwege. Da stellen sich auch schon einige Aussteller vor, wer sie sind, was so ihr Programm ist, dass man da auch schon mal so einen kleinen Einblick bekommt.
0: Auf Instagram und da kann man dich auch kontaktieren.
2: Genau, man kann mir direkt über die Seite schreiben und habe ich da auch meine private Seite manchmal geschaltet, wenn ich dann so unterwegs bin und nochmal was für die Messe erledige. Ich war auch auf anderen Märkten, regionalen Märkten, wo ich mal gucken wollte, da ist da vielleicht noch jemand Spannendes dabei, für den das in Frage käme. Genau, das habe ich dann da auch so ein bisschen geteilt.
0: Wie ist denn dein Plan, also soweit man ihn schon haben kann, wenn das jetzt was wird? Und ja, wir wünschen es dir und wir wünschen es allen Ausstellern.
2: Dann mache ich nächstes Jahr wieder.
0: Ja? Ja. Das ist schon, also ist ich, schon so ja, nach dem Motto, viele sagen, oh, nie wieder und dann ist es vorbei, aber dann, ach nee, könntest du eigentlich noch mal.
2: Ich freue mich dann, gemacht, wenn ne? jemand da denkt, ach, das mache ich gemeinsam mit der Anna, dass ich das vielleicht so ein bisschen weniger bei mir auf der To-Do-Liste habe. Aber ich glaube, ich habe es eben auch schon mal erwähnt, so, wenn man das erste Mal macht, dann ist es schwierig. Und ich glaube, wenn man dann so im Fluss ist und schon Erfahrungen gesammelt hat, dann wird es vielleicht auch so ein Stück weit ein Selbstläufer. Das ist so mein Wunsch, dass sich das rumspricht. Und der ein oder andere, der sich vielleicht in diesem Jahr noch nicht getraut hat, vor Ort zu kommen, der dann denkt, ach komm, da möchte ich auf jeden Fall nächstes Jahr dabei sein.
1: Wunderbar.
0: Gut, dann danken wir dir, liebe Anna, dass du da warst, dass du uns die Messe vorgestellt hast.
2: Herzlichen
0: dass
2: Dank.
0: Du uns einen Einblick gewährt hast in dein, ja, in dein Leben, in dein Turbulentes, aber auch so in das, wie kriege ich sowas eigentlich hin? Weil ich meine, das betrifft ja viele, die sagen, ich habe da eine Idee, ich habe da einen Wunsch und ja, es ist zu machen. Also man kann am Ende so eine Stadthalle füllen.
2: Tatsächlich. Ja, auf jeden Fall.
0: Und das ist ja schon eine Tat, ein Erlebnis, eine Meisterleistung.
1: Sehr kreativ,
0: genau.
1: Ne?
0: Genau, sehr, sehr kreativ auch. Und wir wünschen euch auch schöne Gespräche einfach. Ja. Dass da schöne Kontakte, schöne Gespräche und vielleicht Anregungen. Ne? Also ich hab die so ein bisschen beobachtet. Ne? Wir sitzen ja hier im kleinen Studio zusammen und dann merkt man auch, oh, guck mal, jetzt hat sie gerade eine Idee gehabt, die hat sie aufgeschrieben.
2: Ja.
0: Also es ist ja so im Flow, ne? Das ist die ganze Zeit, man hat hier eine Idee und da eine
2: ist
0: Idee.
2: Ist total schön.
0: Das ist, ich kann mir vorstellen, dass das gut, dass das großen Spaß macht. Also wir verweisen nochmal auf deine Instagram-Seite, Femme für Eschwege.
2: Ja.
0: Wo man sich nochmal die Aussteller angucken kann und wo man mit dir in Kontakt treten kann. Mhm. Und die Femme Fair, die Familienmesse, findet am Sonntag, 25. Oktober 2026 in der Stadthalle Eschwege statt. Von 11 bis 17 Uhr.
1: Kostenlos.
0: Kostenloser Eintritt.
1: Ganz wichtig, finde ich, das auch nochmal zu sagen. Ne?
2: Auch die Angebote vor Ort kostenlos. Genau. Ganz, ganz, ganz, ganz toll.
1: Ja. Toll.
0: Vielen Dank, Anna Kilmer. Und danke dir, Sabine Theile.
1: Und Stefanie Müller. Ich danke dir auch.
0: Genau. Und das war unsere Sendung zur Femme Fair. Vielen Dank, dass Sie eingeschaltet haben. Und vielleicht mögen Sie ja mal vorbeigucken und gucken, ob Sie Anna Kilmer finden.
2: Ganz, ganz herzlichen Dank an euch. Es hat mir richtig viel Spaß gemacht hier.
1: Dankeschön.
0: Bis zum nächsten Mal.

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Ich begrüße Sie zum Jazzcafé hier auf RFM. Ja, die heutige Sendung ist ein Tribute auf die große Cassandra Wilson, die jetzt mit 70 Jahren gestorben ist. Und ich werde jetzt im ersten Teil des Jazzcafés einer ihrer ganz wichtigen Aufnahmen spielen. Sie hat ja im Laufe ihres Lebens immer wieder darauf hingewiesen, dass eine Billie Holiday oder auch eine Ella Fitzgerald ihre großen Vorbilder waren. Und was auch sehr interessant ist, sowohl Cassandra Wilson als auch Billie Holiday und Ella Fitzgerald waren Altstimmen, also eher tiefere Frauenstimmen. Und das war auch, glaube ich, das ganz Besondere. Aber bevor ich lange hier noch herumrede, erstmal den ersten Song von Cassandra Wilson aufgelegt. Er heißt Another Country und sie ist hier zusammen mit ihrem Partner Fabrizio Sotti an der Gitarre.

Another Country mit Cassandra Wilson. Ja, Cassandra Wilson, die große Jazzsängerin, die man in einem Zug auch mit Billie Holiday oder Miles Davis oder anderen großen Jazzern nennt, hat auch eine Platte gemacht mit Material von Miles Davis und Traveling Miles hieß die Platte und daraus spiele ich jetzt auch zwei Stücke, die sehr prägnant sind. Sie hat die Lyrics selber geschrieben und zwar Traveling Miles und Time After Time.

Ja, Time After Time. Berühmt geworden durch Cyndi Lauper, aber vielleicht noch berühmter geworden durch die Interpretation von Miles Davis. Ja, heute das Thema Tribute für die große Cassandra Wilson, die große Jazzsängerin. Sie ist 3 Monate vor ihrem Tode noch beim Torontoer Jazz Festival aufgetreten und dann gestorben. Und sie hat mit ihrem warmen, kraftvollen Sound, ihre dunkle Stimme, mit Blues, Folk, Country und Jazz uns verzaubert. Jetzt kommen ihre großen Billie Holiday Songs. All of Me, Good Morning, This Foolish Thing, Strange Fruit und so weiter. Diese Künstlerin hat sie sehr verehrt, die Billie Holiday. Und sie macht es aber ganz eigenartig, ganz in ihrer eigenen Art. Sie verzaubert uns mit All of Me.

Ja, guten Morgen, liebe Kopfschmerzen, hat sie gerade gesungen. Good Morning Heartache. Auch ein großer Song damals von Billie Holiday. Dann im zweiten Teil der Sendung auch von der Billie hören diese Songs. Und aber wir beginnen mit Cassandra Wilson, die große Sängerin aus Mississippi. Und ihre Stimme klingt auch wirklich nach Süden. These Foolish Things ist der nächste Song, den ich ausgewählt habe zum Tribute dieser großartigen Künstlerin.

Ja, das war ja der großartige Song Strange Fruit und diese fremdartigen Früchte, das sind die Sklaven, die an den Bäumen hängen. Ein ganz, ganz großer Song, der auch durch Billie Holiday berühmt wurde. Und den hat hier Cassandra Wilson auf ihre ganz eigene Art interpretiert. Sehr schwarz, sehr tief klingend. Ja, jetzt kommen wir zu den großen Hits der Cassandra Wilson. Sie hat dann so in den 90er Jahren Platten auf den Markt gebracht, die dann fast zu großen Pop-Hits wurden, aber immer noch in ihrer jatzigen Art. Wir hören You Don't Know What Love Is und Fragile und Harvest Moon. Harvest Moon erinnert Sie vielleicht an Neil Young, das ist ein Neil Young-Song. Hier die wunderbare Cassandra Wilson. Mhm.

Ja, das war Harvest Moon, interpretiert von Cassandra Wilson, und das Original stammt von Neil Young. Ja, das war sie jetzt, meine kleine Tribute-Sendung zu der außergewöhnlichen Jazzsängerin Cassandra Wilson, die vor kurzem gestorben ist. Und jetzt in der zweiten Hälfte der Sendung werde ich ihre großen Vorbilder spielen. Das ist jetzt, gleich geht's los mit Billie Holiday. Und I'll Be Seeing You und Solitude sind die ersten beiden Songs.

Das war der Song Solitude mit Billie Holiday. Ja, die Billie Holiday ist 40 Jahre vor Cassandra Wilson geboren, und zwar am 7. April 1915 in Philadelphia. Cassandra Wilson ist ja geboren in Mississippi und war sozusagen die Generation nach Billie Holiday, die im Jazz große Erfolge gefeiert hat. Ja, aber wir spielen ja Billie Holiday jetzt und ich habe ausgewählt für sie Blue Moon und April in Paris.

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April in Paris mit Billie Holiday. Dieser Song zeigt wirklich ganz wunderbar dieses Merkmal, das einzigartige Merkmal von Billie Holiday. Hier kommt Schmerz und Poesie immer zusammen. Die dunkle Seite der Billie Holiday und die ganz helle, wunderbare Seite. Aber auch Armut, Missbrauch und Einsamkeit hat ihr Leben geprägt und das kommt in ihren Songs immer wieder als unterschwellige Soundkulisse daher und betört jedes Herz. Cassandra Wilson hat ja speziell als Tribute für Billie Holiday ein eigenes Album veröffentlicht und ja, da gibt es vielleicht Seelenverwandtschaft. Aber jetzt hören wir noch zwei Songs von der Billie Holiday, bevor wir dann zu Ella Fitzgerald kommen und mit ihrem kongenialen Partner Louis Armstrong. Aber hier die Billie Holiday mit Crazy, He Calls Me und As Times Goes By.

0: As Time Goes By. Ja, den Song kennen Sie vielleicht. Der zentrale Song im Film Casablanca mit Bogart. Ja, jetzt kommen wir natürlich zu Ella Fitzgerald und ich habe ausgewählt eine tolle Platte, die sie zusammen mit Louis Armstrong, dem Trompeter, diesem absoluten Jazz-Genie, aufgenommen hat. Das ist der letzte Teil in meiner heutigen Tribute-Sendung zur Cassandra Wilson, die uns leider verlassen hat mit 70 Jahren. Und jetzt kommt zum Abschluss diese tolle Platte mit Ella Fitzgerald und Louis Armstrong auf den Plattenteller mit den großen Gershwin-Songs. Ella und Louis sings Gershwin und wir starten mit A Foggy Day, auch ein herrlicher Song, toll interpretiert, damals auch von der wunderbaren Billie Holiday. Dann gefolgt von How Long Has This Been Going On, wie lange geht das schon? Und dann zum Abschluss Summertime. Gershwin, Ella und Louis.
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0: sogar der Überklassiker von George Gershwin, hier interpretiert von Ella Fitzgerald und Louis Armstrong, Summertime. Ja, jetzt verabschiede ich mich schon. Das Jazzcafé ist jetzt beendet. Ich hoffe, es hat Ihnen ein bisschen Spaß gemacht, dieses spezielle Programm zu Ehren der großen Cassandra Wilson, ein Tribute. Sie ist ja leider nicht mehr unter uns, aber ihre Platten gibt es und ich kann Ihnen die ein oder andere sehr empfehlen. Tolle Sängerin. Aber jetzt zum Abschluss natürlich nochmal Louis und Ella Fitzgerald. Wir hören Love is Here to Stay. Dann There is a Boat Leaving Soon for New York. Und dann natürlich It's Wonderful. Dann I Was Doing All Night. Und zum Abschluss live aus dem Shrine Auditorium. Oh Lady Be Good. Ella Fitzgerald und Louis Armstrong. Ich sage Tschüss, bis zum nächsten Mal. Ihre Nee Wilhelm Enk.
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Taxi, Taxi. Ist das denn ein guter Ratgeber gegen die Benzinpreise? Ich fürchte nicht, das wird ja noch teurer. Das hier gerade war Gelb mit Joni Mitchell drin. Wir fahren ab, liebe Damen und Herren, Vinylfreunde. Mit Ihnen wie immer 2 Stunden lang mit diesem dicken Plattenstapel. Bitte bleiben Sie gespannt. Mit John Farnham und Alan Parsons spielen wir uns jetzt erstmal ein bisschen warm. Ich hoffe, Sie sind einverstanden.

Letzte Woche, da kamen zwei Mails rein. Matze, das ist doch nicht live. Gut erkannt. Ja, ich habe mich leider ausnahmsweise mal in die Waagrechte begeben, zum alten Vinyler, sei das zugestanden. Und dann gibt's eben mal eine Wiederholung.

Sooner or later, ganz genau. Steht er dann aber wieder auf. Dieses Alan Parsons Project.

Sooner or later, ganz genau steht ja auch der Herbst sowieso wieder vor der Tür. The Alan Parsons Project. Und nun? Herbstklamotten raus. Naja, zumindest bald wieder. Vielleicht heute noch nicht. Aber diese Sendung können Vinylfreunde auch immer in leichter Kleidung hören. Denn bei solchen Platten wird's von ganz alleine warm ums Herz. Bob Seger ist das. Ergänzt.

Ja, hier könnten Sie wirklich einen Moment gerätselt haben. Wer war das wohl? Wer hat uns dieses Spannungspäuschen im Titel beschert? Es war Surely, so der Titel. Ein ganz, ganz früher Song von Supertramp. Genau. Kommt auch aus deren Debütalbum aus 1970. Geschrieben haben Surely Rick Davis und Roger Hodgson. Gerade die Anfänge der großen Gruppen gehen manchmal viel zu schnell verloren, wie auch bei denen hier. Da geht es um einen Märchenonkel. Das war alles ein Märchen, nur mit dir. Fairy Tale, 1975, die Unvergessenen, Pointer Sisters.

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2: Ja, klang ja schon wieder ganz schön nach Country eben. Okay, dann rauf aufs Land. Da hätten wir zunächst John Kilgour Mellencamp aus dem US-Bundesstaat Indiana und hinten dran die Eagles. Wo kommen die eigentlich her? Ursprünglich aus Los Angeles. Alles klar. Aber erstmal der John.

0: Ich finde es schön, wie deine funkelnden Ohrringe auf deiner so braunen Haut liegen und ich möchte heute Nacht mit dir in der Wüste schlafen, mit 1000 Sternen um uns herum. Ich bekomme ein friedliches, unbeschwertes Gefühl. Die Eagles auf ihrem Debütalbum aus 1972.
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große Trauer und wir wissen warum. Die walisische Pop- und Rocksängerin Bonnie Tyler schloss mit 75 Jahren am 8. Juli in Portugal nach einer Not-OP für immer die Augen. Ihre einzigartige Stimme hat die meisten von uns vor allem durch die 70er und 80er begleitet. It's a Heartache, eben gelaufen, Lost in France und Total Eclipse of the Heart. Ihre großen internationalen Hits. Prominentester Coversänger. Wer war das wohl? Ja, es war Rod Stewart. Auch von ihm gibt's ja zum Beispiel It's a Heartache. Aber ich will's nicht zweimal spielen. Deshalb Rod Stewarts Sailing zu Ehren von Bonnie Tyler. Rest in Peace, liebe Bonnie.

Oh, so sorry. Und das nach Bonnie Tyler zu diesem Anlass, das tut mir leid. Diese Single, die fliegt gleich in die gelbe Tonne. Hören Sie es? Das war's. Natürlich habe ich den Titel auch auf LP, aber das dauert jetzt zu lange, ins Archiv zu rennen. Wir hörten Rod Stewart nur zum Teil live vom Plattenteller in ihrer wöchentlichen Vinylshow. Und machen weiter mit Alabama. Platz 1.

Seit genau 50 Jahren kann man Platten von ihnen kaufen. So auch die hier, Fallen Again, Platz 1 in 1988 mit der für die Country-Musik wohl einmaligen Serie von 21 aufeinanderfolgenden Number-One-Hits. Einige davon liefen auch parallel dann in den Popcharts. Den Anfang machte 1980 die Single Tennessee River und im gleichen Jahr folgte Why Lady Why und 81 Old Flame und andere. Ja, das wollen die Leute hören, Melodie und Rhythmus und die ganz große Emotion. Auch sie das hat hier wirklich prima kombiniert. Ihr Geburtsname war ja auch perfekt, Christine McVie von Fleetwood Mac. Hier war sie aber schon wieder solo. Got a hold on me.

0: Lieber Matze, heute ist bisher jeder Song nach meinem Gusto. Wunderbar, merci. Dann Achim, the Godfather of DJs aus Luxemburg. Thanks a lot, my friend.
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0: Oh, das geht aber ab jetzt. Das ist ein Loverboy. Kein schönes Gewerbe, aber der Titel ist es.

Großes Hallo allerseits. Es ist soweit, hier beginnt jetzt die zweite Sendestunde unserer wöchentlichen Vinylshow. Auf diese Southern Rock Band warten alle und deshalb beginnen wir auch mit Ihnen. Lynyrd Skynyrd.

0: ohne Country Rock und Folk Rock geht bei uns gar nichts. Dürfte ja bekannt sein, Pop und Country noch und Rock'n'Roll dabei, dann schließt sich fast der Kreis. Fast. Denn ganz wichtig bleibt bei uns immer noch diese Farbe.
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0: Ich habe da so einige Vinyl-Schober stehen, The History of Blues oder so ähnlich, mit jeweils so um die 10 Scheiben drin, die müssen hier auch alle noch genudelt werden. Wahre Perlen stecken da drin und ganz einfach sind sie, so wie der Blues eben, mit einem Klassiker vom großen B.B. King, The Thrill Is Gone. Machen wir weiter. Ja, manchmal läuft es eben so. Irgendwann ist der Lack dann eben mal ab.

Der Lack ist ab. Naja, es gibt ja immer noch den Ausgleich. Everlasting Love fällt mir da zum Beispiel gerade ein, als einer von tausenden Beispielen. Also nur nicht die Hoffnung aufgeben. Klingt nach McGinnis Flint. Natürlich sind sie auch mit ihrem Riesenknall.

McGinnis Flint. Gab's denn in 1970 überhaupt noch einen anderen Titel im Radio? Ben Gallagher und Graham Lyle haben's damals geschrieben, für die Mandoline übrigens, wir haben's gehört. Die hat den Ton angegeben. Vielleicht machte auch das den Titel zum Top-Ten-Hit, vor allem in England, Deutschland und Irland war er ganz, ganz vorne. Nur nicht trauern, wenn ich sterbe, so ähnlich ließe sich der Text zusammenfassen.

Und dieser Song beschreibt Gewalt und Armut im harten Leben eines Stadtviertels, in dem Kinder schon früh die Gesetze der Straße und der Bandenkriege kennenlernen.

Haben Sie ihn erkannt oder kennen Sie gerade das Stück? Na klar, Jackson Browne war das mit Lawless Avenue aus 86. Live am Plattenteller in Ihrer wöchentlichen Vinylshow.

Unlimited. Aus den 70ern die Schwester mit den goldenen Haaren, natürlich America, die US-Folk-Rock-Band, die aber in London gegründet wurde. A Horse with No Name oder Ventura Highway gehören nur zum Beispiel auch zu ihren Highlights. 18 Alben kann man sich hinstellen von America. Vor allem sollte man sie aber natürlich spielen. Nach Golden Hair, aber bitte auch diese Dame nicht vergessen. Welche Haarfarbe hat eigentlich Laura Nyro? Sängerin und Pianistin aus der Bronx. Im Netz zeigt sie sich in jedem Fall dunkler. Auf ein paar Bildern habe ich gesehen, geht's auch mehr ins Rötliche. Ganz egal, Laura Nyro.

Ich kann Ihre Musik einigermaßen gut hören. Wenngleich viel wenig eingängiger als und auch wenig harmonischer als die Sister Golden Hair von eben. Beads of Sweat, Schweißperlen, also Laura Nyro. Es war oder sie war eine der ersten Frauen, die komponierten, arrangierten und überhaupt fast alles selbst beherrschten. Das half ihr von der mächtigen Plattenindustrie einigermaßen unabhängig zu bleiben. In 1997 verlor Laura Nyro dann allerdings nämlich ihren Kampf gegen den Krebs. 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
1: Waylon Jennings, der war 1970 dabei, richtig bekannt zu werden, und was kann dabei besser helfen als ein Bob Dylan Song wie dieser. Auf insgesamt 16 Nummer 1 Hits hat er es gebracht, und bevor es soweit war, harte Arbeit auf den Baumwollfeldern seiner Heimat

RTL-Moderator Achim Graul. Task, 12. Studioalbum von Fleetwood Mac liegt auf. Doppelalbum aus 79 in Großbritannien erreichte es den ersten Platz der Charts. In Deutschland kam es auf die 3.

Genau, hier rockt fast alles. Sogar, wenn's eigentlich ein Blues-Titel ist, wir reden über den Iren Rory Gallagher. Nach eigener Aussage war er immer ein Blues- und Rock'n'Roll-Fan.

Rory Gallagher und Bad Penny. Hä? Ich dachte immer, Geld stinkt nicht. Ja, dabei bleibt's auch. Bad Penny, so eine Redewendung, bedeutet auf Deutsch so in etwa Unkraut vergeht nicht. Also, eine Person oder Sache, die ja unerwünscht ist, immer wieder zurückkehrt oder auftaucht. Über Crystal Gayle freuen wir uns hingegen immer, wenn sie sich für uns dreht. You bring out the love in me.

Na, das hat doch was. Dizzy. Tommy Rowe aus 69 mit einem Jugendwort von heute. Dizzy. Wie auch fancy oder spooky. Das crazy. Alles Denglisch eben. Ein Glück, dass meine Kinder über diesen Irrsinn hinausgewachsen sind. Mit 1969 bleiben wir noch bei den Stones. Das wäre mein Vorschlag fürs Jugendwort im nächsten Jahr. Gib mir Shelter. Gib mir Zuflucht. Gib mir Deckung. Ja, genau. Ey, Digga, gib mir Shelter. Eigentlich zeitlos wie dieser Hammertitel. Einfach super. Und down to earth.

We all got the music in us. Natürlich. Und nächste Woche machen wir genau da weiter, wo uns gleich Nachrichten und Wetter unterbrechen. Bis dahin, wie immer, beschwingte Grüße aus dem kleinsten Radiostudio der Welt, in dem man sich gerade umdrehen kann, aber gut auflegen. Und das mit den schönsten Überraschungen von zwei Plattentellern. Vinyln Sie. Gut, bis nächste Woche und bleiben Sie uns treu mit freundlichen Grüßen von Haus zu Haus. Ihr Matthias Welp.

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0: hier spricht Thekla Rotarund-Schapper. 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
0: 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Tschüss. Tschüss.

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0: Schön, dass Sie eingeschaltet haben. Lass uns reden. Wir freuen uns sehr. Im Studio sind wie immer Sabine Theile und
1: Stefanie Müller.
0: Und wir haben uns heute ein Thema rausgesucht. Wir wollen über das Hospiz sprechen, über das Hospiz Meißnerblick in Eschwege. Und haben uns natürlich einen Studiogast dazu eingeladen, Kerstin Brübach. Hallo.
2: Hallo.
0: Sie sind die Pflegeleiterin. Und ja, ich glaube, wir fangen einfach gleich an, weil ich glaube, dass unsere Hörer, genauso wie Sabine und ich, ganz viele Fragen haben. Wir wollen ganz viel beantworten. Wie funktioniert so ein Hospiz? Wer darf da hin? Ab wann darf man da hin? Was passiert da? Was passiert in den Wänden dieses Hospizes? Wie läuft das ab? Und wie schafft man es in einem Hospiz zu arbeiten?
1: Zu überleben.
0: Ja, genau. Also wir wollen keine traurige Sendung machen, wir wollen eine informative Sendung machen, wir wollen auch mal lachen, das gehört dazu. Werden wir Frau Brübach auch fragen, wie ist der Alltag im Hospiz? Wird da auch gelacht? Wird da gefeiert? Ihr habt gerade erst Sommerfest gefeiert, Tag auf der Tür, also es wird gefeiert im Hospiz. Genau, wir haben Fragen. Vielleicht fangen wir erstmal damit an, dass Sie uns erklären, was unterscheidet jetzt zum Beispiel, also was ist ein Hospiz überhaupt und was unterscheidet das jetzt zum Beispiel von einem Krankenhaus?
2: Also ein Hospiz ist letztendlich eine stationäre Einrichtung, wo Menschen an ihrem Lebensende hinkommen. Vor allen Dingen geht es im Hospiz um Lebensqualität. Man muss sich das so vorstellen, wir haben Menschen mit einer fortgeschrittenen Erkrankung und die wissen, dass sie sterben werden und meistens sind diese Erkrankungen mit einem komplexen Symptomgeschehen verbunden. Das heißt, die Menschen, die leiden an Schmerzen, an Luftnot, Übelkeit, Erbrechen, starke Unruhezustände und wir versuchen letztendlich den Menschen mehr Lebensqualität zu geben und die Symptome bei uns zu lindern.
1: Also das heißt anders jetzt, so wie ich das von früher kannte, also meine Großmutter oder so ist halt im Krankenhaus gestorben, es sterben ja nach wie vor trotzdem auch viele Menschen im Krankenhaus, denke ich, dass es eine Alternative gibt für den Menschen oder für die Familie, wenn ich merke, dieser Mensch ist nicht mehr zu heilen, sondern es geht jetzt wirklich dem Ende zu und er darf nochmal oder muss auch versorgt werden.
2: Letztendlich betreuen wir natürlich alle, die an diesem Prozess beteiligt sind. Als Hauptperson ist natürlich, wir sagen ja im Hospiz nicht Patient, sondern unser Gast. Aber natürlich gehören auch die Angehörigen da mit dazu, weil man muss sich vorstellen, die Angehörigen, die haben vielleicht versucht, zu Hause ihren Liebsten zu betreuen und hatten sich zum Ziel gesetzt, denjenigen bis zum Tod zu begleiten und haben dann festgestellt, die Versorgung zu Hause, die war unmöglich oder ist unmöglich geworden, sodass dann derjenige ins Hospiz kam und die Angehörigen so belastet sind, dass auch wir ständig damit beschäftigt sind, natürlich die Angehörigen abzuholen und psychisch und sozial auch zu begleiten.
1: Ist es dann so, dass Sie dort, also ich stelle mir es gerade so vor, es gibt ja unterschiedliche auch Erkrankungen, die dann zum Tod führen, dass Sie unterschiedliche Apparate da haben, um den Menschen da weiterhin gewisse Schmerzen nehmen zu können? Also ich kann mir das gar nicht so richtig vorstellen.
2: Also ein Hospiz ist in dem Sinne keine Intensivstation, das muss klar sein. Es geht hier auch nicht um Lebensverlängerung, sondern es geht hier um die Lebensqualität. Apparate in dem Sinne gibt es nicht, es sei denn, es bringt jemand, wenn man das als Apparat bezeichnen kann, sein O2, also sein Sauerstoffkonzentrator mit. Oder natürlich kann es auch mal sein, dass die Ärzte Schwierigkeiten haben bei der Medikationseinstellung, weil die Schmerzen vielleicht dann doch viel zu groß sind und dann gibt es Schmerzpumpen. Das heißt, der Gast hat die Möglichkeit, selber sich sozusagen einen Bedarf zu verabreichen. Bedarf heißt, ein Schmerzmittel in dem Moment zu verabreichen, wenn er es benötigt, also wenn die Schmerzspitzen da sind. Und ansonsten läuft so eine Schmerzpumpe halt kontinuierlich. Der Wirkstoff wird also kontinuierlich abgegeben. Ja, andere Apparate gibt es bei uns nicht.
1: Ah, interessant.
0: Ich würde jetzt mal nachfragen, Sie sprachen von Krankheiten. Mhm. Also wir sprechen, es gibt nach wie vor Menschen, die im Krankenhaus versterben. Sie werden eingeliefert in die Notaufnahme und, ne, schlimmster Fall, man kommt nicht lebend aus dem Krankenhaus raus, ja. Mhm. Aber man stirbt ja auch nicht nur, ist die Frage, bezeichnet man das als Krankheit, wenn ich jetzt zum Beispiel einfach am Ende meines Lebens ein schwaches Herz habe und es ist absehbar, die Ärzte sagen, das ist nicht heilbar oder ich habe irgendwie ein Organ, was nicht mehr, ne? Aber es ist keine Krankheit in dem Sinne, die ich wirklich benennen kann. Darf ich dann auch ins Hospiz, auch wenn ich weiß, es geht dem Ende zu?
2: Also es ist so, dass nicht jeder Sterbende einen Platz im Hospiz bekommen kann, sondern wir reden hier meistens von Krebserkrankung oder auch, ja, eine Herzschwäche oder COPD, das ist die chronisch obstruktive Lungenerkrankung, oder auch von ALS. Aber es muss eine Erkrankung vorliegen, die fortschreitend ist, die unmittelbar zum Tode führt. Und hier haben wir den Punkt, die muss mit einem komplexen Symptomgeschehen einhergehen. Das heißt, es müssen diverse Symptome vorliegen, wie die ich schon vorhin genannt hatte: Schmerzen, Luftnot, quälende Übelkeit, ständiges Erbrechen. Vielleicht kann man auch nicht mehr schlucken. Also das sind so die Hauptgründe, um in einem Hospiz aufgenommen zu werden.
0: Das heißt, schlussendlich ist es ein Arzt, der das attestiert und sagt, das ist jetzt, die könnten theoretisch, wenn sie einen Platz bekommen, ist auch noch ein Thema, was wir in dieser Sendung haben werden, sicherlich, der sagt, sie dürfen ins Hospiz, oder das ist ein Gast, der dahin darf, sozusagen. Es muss ein Arzt attestieren.
2: Genau, richtig. Okay. Also ein Arzt muss es ausfüllen, sozusagen, eine ärztliche Notwendigkeitsbescheinigung ausstellen. Das heißt, das kann ein Hausarzt, das kann ein Krankenhausarzt sein oder aber auch ein Arzt vom SAPV-Team. SAPV-Team bedeutet spezialisierte ambulante Palliativversorgung. Das heißt, hier findet noch die medizinische Betreuung durch Palliativärzte zu Hause statt.
1: Palliativärzte, wo findet man die?
2: Also in Eschwege gibt es das Palliativteam Nordhessen. Die sind darauf spezialisiert, Palliativpatienten zu Hause zu betreuen. Das heißt, nicht pflegerisch, sondern ein Pflegedienst wird dort zusätzlich benötigt, sondern rein medizinisch. Die lindern dann die Symptome in der Häuslichkeit, und natürlich geben auch in der Häuslichkeit Lebensqualität. Also sie unterstützen den Patienten sowie auch den Angehörigen, dass die Versorgung zu Hause gut möglich ist.
0: Ah, wo wir jetzt gerade auch bei dem Palliativnetz waren, wo wir jetzt quasi auch noch, was es auch gibt, erwähnt haben und Krankenhaus und, ne, was man alles machen kann. Was würden Sie, also ich finde es ja toll, dass Eschwege, der Werra-Meißner-Kreis, also das Hospiz Meißnerblick ist ja, hat den Sitz in Eschwege. Wir müssen immer auf dem Heuberg, ne, sind Sie in Meißnerblick, weil man ja wirklich da, wo Sie sind, den Meißner auch wirklich schön sehen kann.
2: Genau.
0: Aber ich nehme mal an, es dürfen alle aus dem Werra-Meißner-Kreis zu Ihnen kommen? Oder muss man in Eschwege gemeldet sein? Nein.
2: Nein, nein, nein. Wir bekommen auch unsere Gäste darüber hinaus. Also nicht nur aus dem Werra-Meißner-Kreis, sondern auch, ich sage mal, wir haben einige aus Kassel oder, ich sage mal, über die Grenzen des Werra-Meißner-Kreises hinaus. Und Sie hatten eben eine Begrifflichkeit genannt. Hospiznetz, hatten Sie irgendwie sowas gesagt?
0: Ja, Palliativnetz. Weil das brachte mich jetzt zu der Frage, sagen, hey, wir haben in Eschwege ein stationäres Hospiz, wir haben das Palliativnetzwerk Nordhessen, glaube ich, hatten Sie gesagt, oder Palliativnetzwerk?
2: Palliativteam Nordhessen.
0: Team Nordhessen, so rum. Wie wichtig ist es, und ich weiß, Sie haben lange gekämpft, es gibt den Verein schon viel länger, es gibt, ich weiß, wie lange das Büro schon gibt und wie lange Sie gekämpft haben, bis wir hier in Eschwege wirklich dieses Haus haben. Wie wichtig ist es, dass eine Stadt, ein Kreis sowas hat?
2: Also ich muss sagen, seitdem das Hospiz eröffnet wurde und einige Menschen natürlich hier im Werra-Meißner-Kreis die Erfahrung machen durften, im Hospiz einziehen zu können, beziehungsweise die Angehörigen, die sind so dankbar, dass es jetzt so eine Einrichtung gibt. Das wird uns immer wieder gespiegelt, dass macht ja auch diese Arbeit besonders, diese unheimliche Dankbarkeit der Menschen. Und das zeigt auch, wie wichtig es war und ist, dass dieses Hospiz hier in Eschwege entstanden ist, weil das war eine ganz große Lücke, das kann man nicht anders sagen.
1: Was waren, wenn wir mal ganz kurz, ich weiß, wir haben noch viele Fragen, aber es würde mich trotzdem interessieren, so, was waren die größten Hürden, dieses Haus bauen zu können, zu dürfen? War das rechtlich, finanziell wahrscheinlich? Wie schwierig, wie lange hat es gedauert?
2: Also da kann man ja ganz weit ausholen. Das war ja
1: kurz
2: schon
1: zusammengefasst.
2: 1996 gab es die Hospizgruppe Eschwege, die wurde da gegründet. Und diese Hospizgruppe, die hat sich damals schon zum Ziel gesetzt, ein stationäres Hospiz in Eschwege zu bauen. Und dann kann man sich vorstellen, welche Hürden man da in dieser ganzen Zeit durchlaufen ist, wenn man bedenkt, dass das Hospiz im Jahre 2024 erst eröffnet hat.
1: Ja.
2: Na, es wurden wirklich ganz, ganz, ganz viele Steine in den Weg gelegt, die man letztendlich dann beiseite schaffen musste in all der Zeit. Und 2024 konnte man dann endlich das Hospiz eröffnen. Ja, es war wirklich ein ganz, ganz langer Weg, kann man nicht anders sagen.
1: Ja. Ja, eine super Durchhaltekraft, ne?
2: Ja.
1: Wie viele Gäste dürfen denn bei Ihnen wohnen im Hospiz?
2: Wir haben 10 Betten im Hospiz, also man kann sagen, nein, 11 Betten. 10 Betten für Gäste und ein Bett ist immer frei für Angehörige, die im Hospiz übernachten möchten. Wir stellen den Angehörigen Extrazimmer zur Verfügung, aber die Erfahrung zeigt auch oft, dass Angehörige gerne mit ihren Liebsten direkt im Zimmer schlafen möchten. Dann haben wir Zustellbetten, die wir dann in das Zimmer stellen und ja, das klappt ganz gut.
1: Und das muss ich mir so vorstellen, dass ich als Gast dann ein Zimmer für mich alleine habe.
2: Richtig, also jeder Gast hat ein Zimmer für sich alleine mit Bad und das Bad ist so eingerichtet, dass man mit allen Hilfsmitteln in dieses Badezimmer kommen kann, sei es mit Rollator, mit Rollstuhl, also es ist genug Platz. Außerdem hat das Zimmer eine große Terrasse und wir heißen ja nicht umsonst Meißner Blick. Von dieser Terrasse aus hat man einen wunderschönen Blick auf den Meißner und man hat sogar die Möglichkeit, es gibt ja auch Gäste, die können nicht mehr aus dem Bett, die bettlägerig sind und da haben wir die Möglichkeit, das komplette Bett auf die Terrasse zu schieben und das ist natürlich ein Segen, weil wir haben ja auch Leute, die rauchen noch gerne, das ist so für die noch Lebensqualität, das heißt, wir schieben dann mehrmals täglich das komplette Bett raus und ja, mit diesem wunderschönen Blick in Verbindung. Und wir haben auch extra so eine Brandschutzdecke, das hört sich jetzt erstmal lustig an, aber deswegen eine Brandschutzdecke, weil derjenige, der raucht, der möchte natürlich auch seine Zigarette selber halten können und dürfen. Und da das in speziellen Krankheitsstadien schwierig wird und die Zigarette vielleicht manchmal aus der Hand fällt, kein Problem, auch das haben wir irgendwie
1: Decke,
2: möglich gemacht.
1: Bettdecke.
2: Ja,
1: jetzt
2: also
1: habe ich
2: oben,
1: dachte gerade an die Decke oben.
2: Nee.
1: Ja, verstehe. Also, aber natürlich, klar.
2: Ja.
1: Wahnsinn, woran man da alles denken muss.
2: Ja klar. Natürlich. Das ist natürlich okay. Was Besonderes, eine Zigarette selber zu halten. Ne?
1: Ja. Und im Krankenhaus ja gar nicht möglich. Ne? Ja.
2: Nee, überhaupt nicht möglich.
1: Ja. Wie ist denn so die Durchschnittsdauer wie ein Gast bei Ihnen? Also natürlich ist es unterschiedlich, aber gibt es da so einen Durchschnittswert?
2: Ja, man kann sagen, die durchschnittliche Liegezeit bei uns sind 20 Tage, wobei es zum Glück halt auch immer Ausnahmen gibt. Die längste Gästin, kann man sagen, die bei uns war, die war 231 Tage ganz genau bei uns und der längste Gast fast ein Jahr. Na. Und die kürzeste Verweildauer, ganz traurig eigentlich, waren nur 15 Minuten. Und es ist so, wir besprechen immer vorher natürlich, wie ist der Zustand des Patienten? Ist er noch transportfähig? Weil das möchten wir natürlich auch keinem zumuten, wenn jemand nicht mehr transportfähig ist, dann zu uns zu kommen. Und ja, aber die Gästin war es anscheinend nicht mehr. Und das ist natürlich auch für uns eine ganz schwierige Situation, wenn wir jemanden haben, der gerade mal 15 Minuten da war. Ja. Mhm. Für die Angehörigen war es aber letztendlich dann doch noch ganz wertvoll. Mhm. Die kamen noch zur rechten Zeit, haben sich dann ans Bett setzen können und wir haben diese Frau dann mit 4 Leuten begleitet. Wir haben die Hand gehalten. Die Angehörigen wollten gerne, dass eine Pflegekraft dabei ist. Und ja, dann haben wir gewartet, bis sie dann final gestorben ist. Und bei uns im Hospiz hat dann noch eine Andacht stattgefunden für die Angehörigen. Und die haben uns am Ende dann gespiegelt, wie wertvoll und gut es war, dass die Mutter nicht im Krankenhaus verstorben ist, sondern doch noch bei uns. Also auch wenn es nur 15 Minuten waren, war es dann doch für die Angehörigen eine ganz tolle und wertvolle Zeit bei uns.
1: Wenn man als Familienangehöriger merkt, oh, jetzt wäre die Zeit da, ne? Die Mutter, Vater oder wen auch immer aus der Familie bei Ihnen anzumelden. Wie ist das? Haben Sie Wartelisten oder wird vielleicht ja auch immer unterschiedlich sein, wie man gerade als Patient, Gast einen Platz bekommt?
2: Ja, wir haben tatsächlich Wartelisten, aber man muss sich das so vorstellen, also es geht nicht in dem Moment darum, wer hat als erstes angerufen und wer als zweites und wer als drittes, sondern hier geht es darum, abzuschätzen und auch zu sehen, wer hat den größten Bedarf und wer hat das schlimmste Leid in der aktuellen Situation. Und demnach setzen wir uns morgens immer zu dritt an den großen runden Tisch und überlegen, wer darf jetzt als nächstes oder wer muss als nächstes einziehen, wenn wir dann das freie Bett zur Verfügung haben. Es gibt aber auch viele Angehörige, haben wir festgestellt, die sind sehr unsicher. Die wissen nicht, wann ist denn der richtige Zeitpunkt, wie kann man denn ins Hospiz kommen und so weiter. Wir ermutigen natürlich auch immer, einfach anzurufen oder auch einfach vorbeizukommen. Das ist überhaupt kein Problem. Wir brauchen meist noch nicht mal einen Termin herzustellen, sondern ich lade Sie ein, kommen Sie einfach vorbei, schauen Sie sich unser Hospiz an und während des Anschauens kommen einige Fragen zustande und die können wir dann wirklich auch persönlich gerne beantworten.
1: Wie kommt man denn, Sie sind Pflegedienstleitung, ins Hospiz? Also als Pflegedienstleitung oder als Angestellte?
0: Ja, das habe ich mich auch, weil ich meine, wenn man im Altenheim, die haben ja auch Pflegedienstleitungen, wenn man dort arbeitet, man weiß, in Altenheimen versterben auch Menschen. Aber jetzt nicht so wie bei Ihnen, wo man sagt, die kommen ja zum Sterben, ihre Gäste. Mhm. Und im Altenheim gibt es auch noch ganz viele andere Situationen. Die leben dann auch 5 Jahre, 6 Jahre, 10 Jahre vielleicht und machen Bastelangebote, Musikangebote, ne? Backen noch Kuchen zusammen. Also das wäre auch meine Frage, wie Sabine, wieso sagen Sie, ich gehe ins Hospiz?
2: Also ich habe ja ursprünglich Krankenschwester gelernt und ich bin in meinem Leben durch ganz verschiedene Bereiche gegangen. Ich habe im Krankenhaus gearbeitet, im ambulanten Bereich. Ich habe in der Intensivpflege gearbeitet und ja, für mich war es immer so, dass ich schon nach einer kurzen Zeit festgestellt habe, irgendwie ist es nicht das, was mich zufriedenstellt oder was ich suche. Und durch Zufälle bin ich dann auch in den palliativen Bereich gekommen, habe dann selber im SAPV-Team in Eschwege gearbeitet und habe plötzlich gemerkt, das ist genau das, was mich zufriedenstellt, was mich glücklich macht. Ich weiß, das ist vielleicht für die Hörer da draußen schwer zu verstehen, wenn man sagt, wie kann das glücklich machen, wenn man jeden Tag mit Tod konfrontiert wird. Aber ich muss sagen, man muss, wenn man im Hospiz arbeitet eine andere Einstellung haben zum Tod. Ich rede nicht davon, abgestumpft zu werden. Ganz im Gegenteil. Wer bei uns im Hospiz arbeitet, der muss ganz viel Herz haben. Der muss auch sein Herz an der richtigen Stelle haben. Der muss empathisch sein, einfühlsam sein und ganz viel Sensibilität mitbringen. Denn ansonsten kann man in einem Hospiz nicht arbeiten. Aber es macht mir unheimlich viel Spaß, Menschen an ihrem Lebensende zu begleiten, am Ende des Tages nach Hause zu gehen und zu sagen, wirklich, ich habe was Gutes getan, ich habe den Gast begleitet, ich habe die Angehörigen begleitet, und die spiegeln das ja, wie gesagt, immer wieder, wie wertvoll diese Aufgabe ist. Und ja, die erfüllt mich einfach. Mhm.
1: Ich denke auch, wenn ich darüber nachdenke, ja, obwohl ich da ja noch gar nicht war und auch noch nicht dort gearbeitet habe, so wie Sie jetzt arbeiten, aber es ist ja auch, es gibt ja auch viele schöne Momente bestimmt. Und wenn jemand so dem Ende zugeht, ist es ja auch etwas, wo Erinnerungen kommen oder auch schöne Erinnerungen, könnte ich mir vorstellen. Also ich bin jetzt nicht die Fachfrau, aber dass es viele tolle, ich glaube schon tolle Momente gibt.
2: Es gibt ganz, ganz, ganz, ganz viele tolle Momente. Das kann man nicht anders sagen. Oft ist es so, dass die Gäste zu uns kommen, die weinen viel, sind in sich gekehrt. Und man muss sagen, innerhalb von ein paar Tagen öffnen die sich. Die Schmerzen werden gut eingestellt, die Symptome generell werden gut eingestellt. Und plötzlich kommt auch diese Lebensfreude zurück. Im Hospiz wird es tatsächlich nicht nur Tränen geben, es wird nicht nur geweint, sondern es wird auch ganz, ganz, ganz viel gelacht. Die Menschen, die zu uns ins Hospiz kommen und sich das Hospiz einfach nur mal anschauen, die sagen ganz oft, Mensch, so habe ich mir das Hospiz gar nicht vorgestellt. Hier ist es ja richtig toll und diese Atmosphäre hier einfach unbeschreiblich. Und deswegen, wie gesagt, kommen Sie einfach mal vorbei, schauen Sie sich das Hospiz an. Es ist wirklich anders, als man sich das so vorstellt. Und auch Angehörige, die haben am Ende des Lebens ein ganz inniges Verhältnis zu ihren Angehörigen. Es gab vielleicht viel Streit in der Familie und plötzlich kommen sie sich jetzt am Ende wieder ganz nah, rücken wieder zusammen. Und viele Gäste von uns, die haben auch so das Bedürfnis, aus ihrem Leben zu berichten, aus ihrem Leben zu erzählen. Und dann kommt alles Gute auch wieder hoch und es wird viel gelacht und es ist einfach nur schön, das mit den Gästen zusammen erleben zu dürfen.
1: Wie viele Mitarbeiter gibt es denn dort in Ihrem Hospiz?
2: Also wir haben 21 Fachpflegekräfte und 12 davon haben schon die Weiterbildung zur Palliativfachkraft. Zum 1.10. fängt jetzt wieder jemand an, da freuen wir uns sehr drauf. Es ist diesmal ein Krankenpfleger mit Zusatzweiterbildung Palliativfachkraft. Und man muss ja sagen, bei uns im Hospiz arbeiten halt ganz viele Frauen und wir sind um jeden Mann froh. Wir haben auch 5 Mitarbeiter in der Hauswirtschaft, dann haben wir noch einen Hausmeister, ja, und 4 Mitarbeiter in der Verwaltung. Und wir sind froh, auch Hauswirtschafterinnen und auch hier Männer zu haben, die für uns kochen. Denn wir kochen jeden Tag frisch im Hospiz. Wir erstellen immer einen Wochenplan. Was kann es denn so geben? Meist gut bürgerliche Küche, kann man so sagen. Aber am Ende des Lebens ist der Appetit ja meistens gar nicht so groß. Manchmal sind es nur 2-3 Gabeln, die derjenige zu sich nehmen kann. Aber auch dafür natürlich wird gekocht. Da freuen wir uns sehr. Und wir bereiten auch Wunschkost vor. Also wenn jetzt jemand sagt, Mensch, ich hätte so Lust heute mal auf ein Schnitzel mit Pommes, kein Problem, dann machen wir das. Wir möchten ja, wie gesagt, dass es demjenigen in seiner letzten Lebenszeit noch gut geht und wir möchten für Lebensqualität sorgen. Auch Angehörige dürfen übrigens mitessen. Da sagen wir, sie sollen bitte vorher Bescheid sagen, einen Tag, damit wir das so ein bisschen planen können. Ja, weil es gibt ja Angehörige, die sind über Tage bei uns, manche auch Wochen, die leben ja dann auch bei uns.
1: Mhm. Wie wird das finanziert dann, wenn da so ein Angehöriger mitlebt?
2: Also generell muss man sagen, die Hospizkosten werden zu 95% durch Kranken- und Pflegekassen übernommen. Mhm. Und 5% der Kosten, die da noch übrig bleiben, muss das Hospiz durch Spenden selber akquirieren. Das ist natürlich am Ende des Jahres eine riesengroße Summe, auch wenn sich 5% nicht viel anhören. Aber deswegen ist ein Hospiz unbedingt auf Spenden angewiesen, damit so ein Hospiz überhaupt überleben kann. Wenn Angehörige bei uns essen oder auch bei uns übernachten, kostet das auch für die Angehörigen kein Geld.
0: Das heißt, wenn wir fragen, wie kann man Sie, wie kann man euch, eure Arbeit unterstützen, am besten eine Spende, eine Spendenaktion, sowas in der Richtung.
2: Ganz genau, so sieht's aus. Also wir sind über jede Spende, die ins Hospiz eingeht, super dankbar.
1: Mhm. Ich finde das auch gut, dass wir das jetzt nochmal so erfahren. Das war mir überhaupt nicht klar, ne?
0: Ja.
1: Also von der Finanzierung her, dass da immer noch 5%
0: ja, also ich habe tatsächlich deswegen auch diese Sendung heute einfach, um mal solche Sachen auch zu klären, dass Sie auch mal die Möglichkeit haben zu sagen, was brauchen wir eigentlich, damit es das Hospiz auch in Zukunft noch gibt. Mhm. Ich kriege natürlich öfters mal mit, dass Sie Spenden bekommen, dass

immer tot. wir spielen kurz Musik und danach wäre es vielleicht schön, wenn Sie uns mal so ein bisschen, ja, wirklich vielleicht in so einen Tag im Hospiz mal mitnehmen würden. Ich glaube, das wäre mal ganz spannend für unsere Hörer. Genau, wir hören uns gleich wieder.

0: Ja, lass uns reden. Hören Sie, schön, dass Sie dabei geblieben sind. Im Studio sind Stefanie Müller und Sabine Teile.
1: Umgekehrt.
0: Im Studio sind Sabine Teile und
2: Stefanie Müller.
0: Genau, und bei uns im Studio ist Kerstin Brübach. Die Pflegedienstleitung des, stationären Hospizes Meißnerblick. Manchmal ist es echt kompliziert mit den Buchstaben. Stationäres Hospiz Meißnerblick in Eschwege auf dem Heuberg. Und wir sprechen heute darüber, wie funktioniert das eigentlich? Wir wollen einfach mal Ihnen, liebe Hörer, vielleicht haben Sie selber schon ein paar Fragen, vielleicht haben Sie selber schon mal gefragt, was machen die da oben eigentlich? Und diese Sendung soll Ihnen hoffentlich so viele Antworten wie möglich liefern. Liebe Frau Brübach, wir würden gerne, wir haben noch ganz viele Themen, wir schaffen das auch alles, hoffe ich. Wahrscheinlich laden wir Sie noch dreimal ein. Aber ich würde gerne, was ich vor der Musik gesagt habe, gerne mal ganz kurz mit Ihnen so in einen Tag Hospiz reingehen. Also was ist denn da eigentlich die tägliche Arbeit oder das tägliche Umgang, das tägliche Erleben? Was machen Sie morgens als erstes? Was machen Sie als letztes?

0: Was passiert an einem Tag im Hospiz?
1: Also man kann das gar nicht so pauschalisieren. Wir haben also nicht einen konkreten Fahrplan, sondern der Tag wird durch unsere Gäste gestaltet. Es gibt Gäste, die schlafen gerne lang oder konnten vielleicht nachts nicht schlafen und möchten morgens lang schlafen. Es gibt Gäste, die stehen um 10 Uhr morgens auf, andere wieder mittags. Also von daher richten wir uns von der Struktur her erstmal nach unseren Gästen. Was tut den Gästen gut? Und auch hier kann man sagen, wenn jetzt jemand den Wunsch äußert, ich möchte jetzt heute früh meine Ruhe, ich möchte nicht gewaschen werden, nicht geduscht werden. Und derjenige sagt aber nachts, ach, jetzt so eine Dusche wäre nicht schlecht. Kein Problem. Also wir duschen die Menschen auch nachts. Außerdem haben wir auch eine schöne große Badewanne. Da kann man sogar ein Schaumbad nehmen. Und
0: Es ist immer jemand da, rund um die Uhr.
1: Es ist immer jemand da und man muss dazu sagen, gut, dass Sie das sagen, wir haben im Hospiz einen ganz anderen Personalschlüssel als im Altenheim oder im Krankenhaus oder sonst irgendwo. Das macht halt ein Hospiz aus. Wir haben wenig Betten in unserem Haus. Ich sagte ja bereits, wenn das Haus voll ist, haben wir 10 Gäste. Und wir haben, um sich das mal grob vorzustellen, morgens 3 Fachkräfte im Frühdienst, nachmittags 3 Fachkräfte im Spätdienst und zur Nacht sind immer 2 da. Also wir sind gut aufgestellt und das braucht das Hospiz auch, um sich wirklich ganzheitlich um alle, die dort in dem Moment leben, zu kümmern.
0: Mhm. Genau, und gibt es irgendwie so, also Sie haben vorhin mal kurz erwähnt, es gibt natürlich Menschen, die bettlägerig sind, wo sie das Bett auch komplett mal rausschieben können an die frische Luft. Mhm. Was ist denn mit den Menschen, die noch aufstehen können? Gibt es da, können die irgendwo, gibt es, weiß ich nicht, einen Gemeinschaftsraum oder verlassen die ihre Zimmer, reden die, sitzen die auf dem Bänkchen, auf dem Balkon oder was machen die?
1: Ja, genau, so ähnlich kann man sich das vorstellen. Also die Menschen, die noch mobil sind, die meinetwegen noch am Rollator laufen können, die werden natürlich integriert. Wir haben einen großen Gemeinschaftsraum, wir nennen ihn ja immer unser Wohnzimmer, weil das ja schon irgendwie so einen Touch hat. Wir möchten ja auch, dass es im Hospiz familiär zugeht. Das heißt, in diesem Gemeinschaftsraum wird gemeinschaftlich auch gegessen. Unsere Pflegekräfte, das Pflegepersonal setzt sich zu den Gästen dazu. Dann essen wir gemeinsam, dann finden tolle Gespräche statt. Und natürlich steht das Hospiz ja an einem wunderschönen Platz. Die Menschen haben die Möglichkeit, dann ins Feld zu gehen, die Aussicht zu genießen, ein bisschen spazieren zu gehen. Und wir haben auch ganz viele tierische Besucher. Das muss ich noch dazu sagen. Wir haben vor dem Hospiz zum Beispiel eine riesige Kuhweide. Da sind die Kühe mit einer riesigen Kuhglocke. Und bei jeder Bewegung dieser Kühe bimmelt diese Glocke. Und wenn man die Augen zumacht, hat man so ein bisschen das Gefühl, man ist in den Bergen.
0: Ja.
1: Und noch dazu... ja, denn Hospiz ist ja in dem Sinne kein Gefängnis. Man kann das Hospiz jederzeit auch verlassen. Das heißt, man kann nachmittags sich mit seinen Angehörigen treffen, zum Eis essen gehen, Kaffee trinken oder sonstiges. Man kann auch stundenweise nach Hause gehen natürlich. Das ist alles überhaupt kein Problem, wenn es denn machbar ist.
0: Mhm. Kann ich auch... Wir haben ja schon geklärt im ersten Teil der Sendung, es sind Einzelzimmer. Kann ich ein Stück von zu Hause mitbringen? Bilder oder meine Schmusedecke oder irgendwas? Geht das?
1: Selbstverständlich, das sagen wir auch immer beim Einzug. Und viele Angehörige, die bringen auch so persönliche Gegenstände schon mit ins Hospiz, wenn derjenige noch gar nicht eingezogen ist. Also die richten dann schon mal die Zimmer so ein bisschen her, damit derjenige sich auch ganz besonders wohlfühlt. Meistens stehen ganz viele Familienbilder im Regal. Ja, die Kuscheldecke, das eigene Bettzeug, das eigene Kissen. Jetzt vor kurzem hatten wir tatsächlich eine Dame, die hat ihre ganze Schrankwand mitgebracht mit ihren kompletten Büchern da drin. Sämtliche Pflanzen, die dann im Zimmer standen, auf der Terrasse standen, weil sie tatsächlich Angst hatte, dass ihr Mann die Blumen zu Hause nicht richtig versorgt.
0: Klasse. Okay, sehr schön. Also, aber da merkt man ja auch wieder, ne, man hat es mit Menschen zu tun und nicht mit Menschen, die schon tot sind. Die leben, sie wissen, es ist geht zu Ende, aber die leben noch und man hat mit diesen Menschen zu tun, mit diesen Gästen und man lacht auch mal und kümmert sich um die Pflanze und guckt, oh guck mal, da ist eine Blattlaus oder was weiß ich was. Also so stelle ich mir das gerade, ich will das jetzt nicht verniedlichen, das meine ich gar nicht, aber irgendwie stelle ich es mir doch schon so ein bisschen vor, ne, dass man lernt ja die Leute auch kennen. Ja. Wenn die jetzt wirklich doch länger, also die 15 Minuten sind jetzt schon leider echt traurig, aber wenn die dann, auch selbst wenn sie 15 Tage bleiben, 20 Tage, 3 Monate, man lernt sie kennen.
1: Natürlich, und es entwickelt sich auch eine Bindung und ja, eine feste Bindung kann man nicht anders sagen, weil wir sagten ja, die Menschen, die bei uns einziehen, die sind ja in einer wirklich intimen auch, kann man nicht anders sagen, intimen Situation. Die sterben und die öffnen sich uns gegenüber nochmal und ja, und das, was Sie eben gesagt haben, im Hospiz wird nicht nur gestorben, sondern vor allen Dingen im Hospiz wird gelebt. Und das ist es, was die meisten vielleicht auch gar nicht im Kopf haben. Es geht nicht nur um Sterben. Wir reden nicht den ganzen Tag nur ums Sterben oder übers Sterben, sondern wir reden vor allen Dingen über das Leben. Genau.
2: Wie ist das? Sie sagten vorhin Andachtsraum. Haben Sie da, weiß ich nicht, Pastoren oder die zwischendurch vorbeikommen oder wie muss ich mir das vorstellen?
1: Wir haben natürlich Pfarrer, ja, die wir benachrichtigen könnten, wenn wir sie brauchen. Aber generell bringen doch die Menschen, die zu uns kommen, ihren eigenen Pfarrer mit. Ne? Und man muss ja auch dazu sagen, es sind nicht alle Menschen gläubig. Ne? Auch wenn sie jetzt tatsächlich ihrem Tod bevorstehen, viele haben nach wie vor keinen Glauben. Aber auch viele ja, die brauchen den Glauben, weil sie einfach besser sterben können dadurch. Besser sterben hört sich jetzt erstmal komisch an für Außenstehende. Besser sterben bedeutet aber, dass sie leichter loslassen können.
2: Ja. Wie ist das eigentlich, wenn ein Gast ein Tier hat? Das kann er nicht mitbringen, ne?
1: Also das Tier kann prinzipiell nicht bei uns einziehen, aber das Tier kann zu Besuch kommen. Wir hatten schon ganz viele Hunde bei uns im Hospiz und man muss sagen, Tiere haben ja da wirklich auch ein Feingefühl dafür. Ne? Es ist auch so, die Tiere, die dürfen auch ins Bettchen springen und die kuscheln sich dann immer ganz nah an den Erkrankten ran. Also man kann nichts anderes sagen, als dass sie das spüren, dass derjenige wirklich ganz krank ist und dass vielleicht auch die Zeit, die bleibt, nicht mehr so lang ist.
0: Wie sieht es aus mit Kindern, also dass die Enkelkinder mal zu Besuch kommen? Kommt das vor?
1: Das kommt auch ganz häufig vor, auch kleine Kinder. Angehörige haben oft Angst, erstmal die Kinder mitzubringen. Die wollen sie schützen, aber hier kann man das Gegenteil sagen. Es ist ganz wichtig, dass Kinder mit einbezogen sind, dass Kinder integriert werden. Kinder können ganz häufig ganz anders damit umgehen. Manchmal sogar viel besser als manch Erwachsener.
2: Sie hatten vorhin vom Sommerfest erzählt, da würde ich nochmal zurückkommen wollen. Mögen Sie da nochmal was zu sagen?
1: Ja, also das Sommerfest hat nicht direkt im Hospiz stattgefunden, sondern das Sommerfest hat jetzt vor kurzem stattgefunden und das hat der Förderverein des stationären Hospizes ins Leben gerufen. Das findet jetzt auch immer regelmäßig statt, meistens jeden Sommer im August rum. Und ja, bei diesem Sommerfest wird Bratwurst gegrillt, da wird gemeinsam gesungen, da werden Veranstaltungen für Kinder gemacht, sei es Kinderschminken, Hüte basteln oder sonstiges. Da ist jeder herzlich eingeladen und ja, da kann jeder, der meint, eine Spende für das Hospiz dazulassen, gerne spenden, denn die Spende kommt dem Hospiz dann zugute. Denn der Förderverein des stationären Hospizes hat die Aufgabe, Spenden zu akquirieren für das Hospiz.
0: Also wir sagen es nochmal für alle, die vielleicht auch später eingeschaltet haben, 95, also wer bei Ihnen ist als Gast oder als Angehöriger, muss nichts zahlen, egal ob privat oder betrieblich versichert, krankenversichert. Aber Sie bekommen nur 95% der Komplettkosten am Ende eines Jahres oder im Verlauf des Jahres bezahlt und 5% müssen Sie selbst erwirtschaften. Sagen wir nochmal an dieser Stelle, deswegen kommen die Spenden auch wirklich dann direkt an. Und man kann das ganze Jahr über natürlich spenden oder halt bei diesem Sommerfest. Oder es gibt einen Hospiz-Flohmarkt. Wo findet man den? Wie funktioniert das?
1: Ja, genau. Es gibt noch einen Hospiz-Flohmarkt von der Hospizgruppe ausgehend. Und da kann jeder, der Sachen hat, sei es Kleidungsstücke, Möbel, alles Mögliche an diesen Hospiz-Flohmarkt geben. Und dieser Hospiz-Flohmarkt, der verkauft diese Sachen wiederum für recht wenig Geld. Und dieses Geld kommt dann auch wieder dem Hospiz zugute. Und diesen Flohmarkt, den findet man am alten Flugplatz in Eschwege, direkt links neben dem Asia-Haus.
0: Mhm. Ja, der ist umgezogen vor einiger Zeit.
1: Ne? Ja, genau, richtig. Genau. Die mussten sich etwas vergrößern.
0: Mhm. Das ist ja gut.
2: Sie sagten gerade Hospizgruppe.
0: Was ist das?
1: Also die Hospizgruppe in Eschwege oder die Hospizgruppen, die gibt es ja im ganzen Werra-Meißner-Kreis. Das sind letztendlich ehrenamtlich Tätige, die sich zu Palliativpatienten ans Bett setzen. Das kann man sich so vorstellen, entweder gehen die ins Altenheim und setzen sich da zu Menschen ans Bett, die es gebrauchen könnten und die natürlich einverstanden damit sind. Die unterstützen Menschen in der Häuslichkeit. Die setzen sich auch mal ans Bett, wenn Angehörige einkaufen gehen möchten und möchten ihren Liebsten nicht alleine lassen. Ja, genau. Das ist der Unterschied zwischen Hospizgruppe, Hospizflohmarkt, stationärem Hospiz. Das ist alles nicht so einfach.
0: Und dem stationären Hospiz, genau. Mir kam gerade nochmal, als Sie den Begriff Altenheim nochmal erwähnt haben, darf ich auch vom Altenheim ins Hospiz wechseln oder nur vom Krankenhaus oder von zu Hause?
1: Ganz genau. Also das ist eine gute Frage, denn das stellt sich wirklich schwierig dar. Wenn jemand bereits im Altenheim ist, wird dann meistens, wenn er wirklich sehr symptombelastet ist, das SAPV-Team mit hinzugezogen. Ich hatte ja vorhin schon einmal erklärt, was das ist.
0: Wir sagen es kurz nochmal für die, die es vergessen haben oder später eingeschaltet haben. Das war so ein spezialisiertes, die medizinisch palliativ zu Hause, also nicht der ambulante Pflegedienst, den braucht man auch, aber die medizinisch zu Hause betreuen können, wenn man das braucht.
1: Ganz genau, ganz genau. Und die könnten dann quasi auch denjenigen im Altenheim betreuen, medizinisch, sodass dann vielleicht die Krankenkasse sagen würde, nee, also der ist doch jetzt super im Altenheim auch aufgehoben, wird da super betreut, auch durch das SAPV-Team und warum dann Hospiz? Also da muss schon wirklich auch ein triftiger Grund vorliegen.
0: Also schlussendlich, wir hatten am Anfang der Sendung gesagt, ein Arzt im Krankenhaus muss bescheinigen, ja, es geht dem Ende zu, Hospiz kommt in Frage, aber die Krankenkasse muss es nochmal genehmigen.
1: Ganz genau, denn diese ärztliche Notwendigkeitsbescheinigung, die der Arzt ausstellt, wird dann direkt an die Krankenkasse geschickt. Das heißt, wir warten aber nicht, bis die Krankenkasse die Kosten genehmigt hat, sondern wir lassen denjenigen schon vorher einziehen, weil wir haben überhaupt keine Zeit zu warten. Mhm. Wenn manche Kassen halt 2-3 Wochen brauchen und derjenige ist in großer Not, dann können wir nicht warten, bis die Krankenkasse genehmigt, sondern wir lassen denjenigen dann schon vorab einziehen. Meistens genehmigen die Kassen auch, haben wir keine Probleme. Natürlich gibt es aber auch hin und wieder mal eine Kasse, die die Unterbringung ablehnt. Ne? Das soll es auch geben. Und ja, das ist dann natürlich ganz schwierig.
2: Mhm. Wo gibt es denn außer jetzt hier im Werra-Meißner-Kreis noch ein Hospiz in der Gegend? Göttingen, Kassel oder?
1: Mhm. Also es gibt in Rothenburg das nächste Hospiz, in Kassel gibt es ein Hospiz, in Göttingen, Hanmünden. Das sind jetzt erstmal so die mir jetzt spontan einfallen. Mhm. Ne? Also es gibt schon einige, wenn man das so hört, aber man muss ja immer wieder daran denken, dass die halt nur begrenzt Betten haben. Mhm. Ne? Ich sag mal zwischen 8 und 12 Betten kann man so im Durchschnitt sagen und das ist nicht viel für die ganzen Menschen, die da überall wohnen und die tatsächlich auch Hilfe benötigen.
0: Also das ist eine normale Größe, von der wir reden. Also jetzt nicht, Eschwege hat halt, sage ich jetzt mal so ein bisschen despektierlich, ein kleineres Hospiz als andere, sondern das ist die Regel, 8 bis 12, so ja. Sind alle Hospize.
1: Ganz genau, okay. Denn das macht ja das Hospiz aus, ja. Dass es klein ist und dass die Betreuung halt ja engmaschig ist, mhm. dass viele Pflegekräfte in diesem Hospiz arbeiten, bei wenigen Betten und wenigen Menschen, die zu betreuen sind, weil die Betreuung da ja eine ganz intensive ist.
0: Ich möchte gerne, weil wir sind schon fast am Ende der Sendung schon wieder, es geht immer so schnell leider, bevor wir nochmal auf Kontakt und wie man sie findet und dass man einfach vorbeikommen kann, ich würde gerne auch nochmal die Mitarbeiter gerne, wir haben jetzt ganz viel erklärt, wie funktioniert das Hospiz, wer darf hin, die Angehörige, was machen sie für die, die Hunde dürfen hin auch mal besuchen. Aber ich würde gerne nochmal die Mitarbeiter so ein bisschen in den Fokus stellen, einfach nochmal ja, so ein bisschen ehren sozusagen. Es ist eine tolle Arbeit, die Sie da leisten. Was machen Sie für sich? Wie sind Sie untereinander? Wie helfen Sie sich? Oder wie kann man auch mal Abstand gewinnen? Oder was gibt es da für Möglichkeiten, die Sie als Mitarbeiter haben?
1: Also ich muss von vornherein erstmal sagen, wir haben wirklich ein ganz, ganz, ganz tolles Team. Ich kann jeden Einzelnen nur loben, denn jeder Einzelne trägt dazu bei, dass dieses Team wirklich was ganz Besonderes ist. Und bei uns zu arbeiten, natürlich, das ist sehr schwierig, weil man ist nun ständig mit dem Tod konfrontiert. Es sterben sehr viele Menschen und man muss irgendwie lernen, damit umzugehen. Generell fangen wir uns im Team selber sehr gut auf. Wir führen sehr viele Gespräche, wir nehmen uns in den Arm, unterhalten uns. Man muss aber auch sagen, ja, bei uns wird auch mal geweint zwischendurch. Und das ist auch ganz menschlich, so denke ich. Das gehört auch einfach dazu. Also ja, wir lachen und wir weinen aber auch. Und wir bieten Supervisionen an. Das heißt, es kommt eine Externe, die uns da sehr gut unterstützt. Wenn jemand persönlich schlechte Erfahrung gemacht hat oder braucht Hilfe und Unterstützung, kommt die Supervisorin auch extra für die einzelne Person. Wir haben Team-Meetings. Ja, und es sorgt eigentlich jeder Mitarbeiter selbst für sich. Der eine geht gern wandern, geht in den Wald, der nächste bastelt gerne oder die Familie gibt ihm Halt. Also jeder hat irgendwas, was ihm Halt gibt und was ihn unterstützt und auch so ein bisschen dann vom Tagesgeschäft ablenkt. Und ja, das braucht es auch, um auch längere Zeit in diesem Bereich auch arbeiten zu können, muss man gut auf sich aufpassen.
0: Und ich denke aber, ist vielleicht auch schon vorgekommen, dass man auch so ehrlich zu sich sein muss und sagen, ich wollte es, aber es geht nicht.
1: Richtig, da hatten wir natürlich auch schon Mitarbeiter, die waren fest davon überzeugt, das ist jetzt mein Ding und ich kann gut damit umgehen. Aber nach einer gewissen Zeit haben sie für sich festgestellt, nee, das geht nicht, das geht mir an die Psyche, ich schaffe das einfach nicht. Und ja, das zeigt doch auch ganz viel Stärke, einfach sich einzugestehen, nee, das packe ich nicht, das schaffe ich nicht. Das hat ja nichts mit Schwäche zu tun, sondern ja, das ist gut so, wie es ist.
0: Ja. Gut. Es ist gut so, wie es ist. Die Sendung ist gut so, wie sie ist. Sie ist toll geworden. Das liegt auch hauptsächlich an Ihnen, Frau Brübach, dass Sie so toll erzählt haben und uns mitgenommen haben ins stationäre Hospiz Meißnerblick in Eschwege. Am Ende haben wir nochmal zwei Sachen. Zum einen nochmal wirklich den Kontakt. Wie kann ich Sie erreichen? Wann kann ich Sie erreichen? Kann ich einfach so vorbeikommen, wenn ich eine Frage habe?
1: Genau, also Sie können uns natürlich telefonisch erreichen. Wir haben überall Flyer ausgelegt. Wir haben eine Homepage, da kann man nachschauen. Aber gerne, wie gesagt, immer vorbeikommen. Es ist immer jemand da. Schauen Sie sich das Hospiz an und lassen Sie Ihr Bauchgefühl entscheiden.
0: Und wer kann, wer möchte, es kann nicht jeder, das wissen wir, aber wer kann, wer möchte, immer gerne auch was spenden. Mhm. Und was wir noch vergessen haben, den Wünschewagen, das ist eine Institution, ein Angebot, was versteckt sich dahinter?
1: Genau, das ist wirklich ein sehr schönes Angebot. Wir arbeiten mit dem ASB Wünschewagen Nordhessen zusammen. Das heißt, es gibt einige Gäste bei uns, die haben nochmal ihren letzten Wunsch und der Wünschewagen war schon öfters bei uns. Das heißt, wir hatten eine Gästin, die wollte so gerne nochmal nach Hause, nach Kassel und wollte mit ihrer Familie Erdbeerkuchen essen. Das wurde ermöglicht. Jetzt vor 2 Wochen hatten wir einen Gast, der hat gesagt, Mensch, ich habe ja meine ganze To-Do-Liste abgearbeitet, aber was ich noch nicht gemacht habe, war eine Ballonfahrt. Der ist schon Fallschirm gesprungen, alles Mögliche. Und er wollte so gerne nochmal eine Ballonfahrt machen und tatsächlich...
0: Das hat geklappt.
1: Vor 2 Wochen haben wir das gemacht, im Zusammenhang mit dem Wünschewagen natürlich. Ohne den wäre das nicht möglich gewesen. Ja, und er ist dann hier von Eschwege aus gestartet und da sind die 1,5 Stunden geflogen. Also ein ganz, ganz tolles Erlebnis. Und was mir auch besonders gut in Erinnerung geblieben ist, ist eine Dame, die war Roland Kaiser-Fan. Und die wollte unbedingt nochmal Roland Kaiser treffen. Und ja, das wurde ihr auch möglich gemacht. Und die war sehr aufgeregt und die hat vor Freude geweint. Und da war der Friseur morgens extra noch da bei uns im Hospiz, hat ihr die Haare hübsch gemacht, hat sie geschminkt und dann ist sie vom Wünschewagen abgeholt worden und die hatte sogar ein Meet and Greet mit Roland Kaiser. Nein, der ist dann zu ihr gekommen, hat ihr die Hand gegeben, hat ihr einen riesigen Fankarton noch übergeben. Die Frau kam dann glückselig abends zurück ins Hospiz, war fix und alle, war total geschwächt, aber gleichzeitig mega glücklich. Mhm. Und ja, und das macht es halt aus. Es ist einfach wunderschön. Ja.
0: Und da muss man aber sagen, da muss man direkt an den Wünschewagen spenden. Also nicht an Sie, sondern richtig, an den Wünschewagen, richtig, wenn man dieses Projekt unterstützen möchte.
1: Genau.
0: Sehr gut. Wir bedanken uns ganz herzlich bei Ihnen. Schön, dass Sie da waren, dass Sie uns das Hospiz ja, vorgestellt haben, Ihre Arbeit, sich selbst so viel erzählt haben.
1: Ich bedanke mich auch und ich habe mich sehr gefreut, bei Ihnen sein zu dürfen.
0: Das war Lass uns reden mit Sabine Theile und
2: Stefanie Müller
0: und dem Thema stationäres Hospiz. Vielen Dank fürs Zuhören.
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0: Hallo, hier spricht Thekla Rothermund-Schappa. Sie kennen mich von meiner Sendung Alles Ansichtssache und ich habe einen super Veranstaltungshinweis für Sie. 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

Hallo, liebe Hörerinnen und Hörer. Wie jede Woche begrüßen wir Sie wieder recht herzlich zu Radio DARC, dem spannenden Technikmagazin rund um die Funktechnik. Heute haben wir die Ausgabe Nummer 608 für Sie zusammengestellt. Das Datum der Erstveröffentlichung ist Freitag, der 2. Oktober 2026. Ich bin Cody Farin und werde Sie durch die kommende Sendestunde führen. Die Funkamateure in unserem Nachbarland Österreich feiern in diesen Tagen ihr 100-jähriges Bestehen. Wir sind daher heute zu Gast in Wien bei der Landesvertretung des österreichischen Versuchssenderverbandes. Auch der legendäre Sender RIAS Berlin hätte vor kurzem sein 80-jähriges Jubiläum gefeiert, wenn es ihn noch gäbe. Daher heute ein Rückblick auf diese Zeit. Starten wir aber mit Musik aus der Zeit, wo der RIAS noch aktiv war. Hier sind Middle of the Road mit Bottoms Up.

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1: Heute mit diesen Themen. Erfolgreicher Aktionstag, Türen auf mit der Maus. IARU Region 1 Konferenz in Wien erfolgreich beendet. Presseartikel schenkt Amsat Oskar 7 erneute Aufmerksamkeit. Und jetzt anmelden zum DARC-Seminar Smith-Diagramm und Netzwerkanalysator. Am Mikrofon Conny Farin. Am 3. Oktober hieß es auch in diesem Jahr wieder Türen auf mit der Maus. Und auch die Funkamateure des DARC waren wieder mit dabei. In diesem Jahr öffneten mehr als 2 Dutzend Amateurfunkstationen in ganz Deutschland ihre Türen, so unter anderem in einer Jugendlötaktion des DARC-Ortsverbandes Alstertal in Hamburg. Überall konnten Kinder ab 8 Jahren Einblicke in den Amateurfunk gewinnen, selbst das Mikrofon in die Hand nehmen oder spannende Elektronikbausätze löten. Mit dabei waren auch die Sonderrufzeichen Delta Lima 25 Maus, Delta Lima 25 Ente und Delta Lima 5 Elefant. Der Tag richtete sich vor allem an Kinder und Familien, die neugierig sind, was sich hinter den verschlossenen Türen einer Funkstation abspielt. Und Antworten auf viele Fragen erhalten, wie kann man mit Funktechnik Menschen auf der ganzen Welt erreichen? Welche Geräte braucht man dafür? Wie hört es sich an, wenn die Maus oder der Elefant über Funk grüßen? Die Sendung mit der Maus ist seit Jahrzehnten eine bei Jung und Alt beliebte Sendung mit Lach- und Sachgeschichten, in der vor allem Erklärvideos für Kinder im Mittelpunkt stehen. Bei der abschließenden Plenarsitzung der IARU-Generalkonferenz der Region 1 in Wien wurden beide DARC-Anträge, die das HF-Referat formuliert hatte, angenommen. Erstens. Im IARU Region 1 Bandplan die Bandbreite der 10 Meter FM-Kanäle von 6 auf 10 kHz zu erweitern und damit den realen Gegebenheiten anzupassen. Dies fand 100% Zustimmung. Zweitens. Die IARU Region 1 Mitgliederverbände zu ermutigen, in den entsprechenden Gremien auf eine Erweiterung des 40-Meter-Bands um 100 kHz hinzuwirken. Hier votierten die Delegierten mit 97,73% Zustimmung. In der Region 2, das sind die Amerikas, umfasst das 40-Meter-Band bereits den Bereich 7000 bis 7300 kHz. Sowohl IARU und ITU streben die Harmonisierung aller regionalen Bandpläne an. Dies war ebenso Anlass für den Antrag wie auch die herausragende Bedeutung des 40-Meter-Amateurfunkbands in Zeiten des Sonnenfleckenminimums. Beide Anträge waren zuvor im C4-Komitee nach intensiver Diskussion befürwortet worden. Der 40-Meter-Antrag umfasste 29 Seiten. Er enthielt eine umfassende Dokumentation zur historischen Entwicklung sowie der deutlich sinkenden Belegung des Bereichs 7200 bis 7300 kHz durch den Rundfunkdienst. An dieser Stelle ist ausdrücklich Uli Müller, Delta Kilo 4 Victor Whisky, für die ausgezeichnete Unterstützung dieses Antrags zu danken. Ein Presseartikel verhilft Amsat Oskar 7 aktuell zu erneuter Aufmerksamkeit. Amsat Oskar 7 oder kurz AO7 ist der älteste Amateurfunksatellit der Welt. Er wurde 1974 gestartet und ist bis heute in Betrieb. Historiker und Fans der Weltraumgeschichte haben sich oft mit seiner Geschichte beschäftigt. Lachlan Brown, Chefredakteur und Mitherausgeber von Space Daily, einem Online-Fachmagazin für technische Nachrichten, veröffentlichte am 17. September einen neuen Artikel, der die Geschichte des Satelliten nachzeichnet. Der vollständige Artikel kann im Web gelesen werden. Wie Brown anmerkt, AO7 war mehr als 6 Jahre lang in Betrieb, weit über die üblicherweise für die Mission vorgesehene Lebensdauer von 2 Jahren hinaus. Dann verstummte er Mitte 1981. Wie für Satelliten, die in jener Zeit entworfen und gebaut wurden, typisch, war der Satellit an einem Kurzschluss im Akkupack gescheitert. Der Funkamateur Pat Gowan, Golf 3, India Oscar Romeo, hört im Juni 2002 zufällig eine CW-Übertragung, die sich später als das Telemetriesignal von Oscar 7 herausstellte. Offenbar hatten die wiederholten Erwärmungs- und Abkühlzyklen, denen Satelliten beim Wechsel zwischen Sonneneinstrahlung und Schatten ausgesetzt sind, dazu geführt, dass die kurzgeschlossenen Batterien zu einem offenen Stromkreis wurden. Dadurch konnten die Solarpaneele die Elektronik des Satelliten direkt mit Strom versorgen. Experimente bewiesen, dass nicht nur die Baken, sondern auch die Transponder betriebsfähig sein konnten. AO7 ist weiterhin teilweise betriebsfähig. Das heißt, wenn er sich im Sonnenlicht befindet, wird der eine oder andere seiner Transponder aktiv. Die Steuerung des Satelliten ist eingeschränkt und zu starke Signale auf dem Uplink können zu Stromverlusten führen, die den Satelliten dazu veranlassen, den Modus zu wechseln und möglicherweise dauerhafte Schäden verursachen. Der ausführliche Rückblick in Space Daily ist nur einer von zahlreichen Artikeln, die AMSAT Oscar 7 in den vergangenen Jahren gewidmet wurden, insbesondere seit dem 50. Jahrestag seines Starts im Jahr 2024. Der uralte Satellit weckt nach wie vor die Bewunderung von Weltraumfans, das Interesse von Journalisten und die Aufmerksamkeit von Funkamateuren. Vom 23. bis 24. Oktober findet im Amateurfunkzentrum Baunatal das DARC-Seminar Smith-Diagramm und Netzwerkanalysator statt. Dozent Professor Dr. Ingenieur Michael Hartje, Delta Kilo 5 Hotel Hotel, wird darin einen Einblick in die Darstellungsmethode zur Messung von Hochfrequenzbauelementen, Leitungen, Antennen, Ballonen und Filtern geben. Beginn ist Freitag 15 Uhr und Ende am Samstag 18 Uhr. Die Anmeldung erfolgt über die DARC-Webseite. Der DARC veranstaltet für seine Mitglieder regelmäßig Fachseminare zu allen möglichen technischen Themen im Amateurfunkzentrum Baunatal in der Nähe von Kassel. Das waren unsere heutigen Meldungen aus der Funkwelt für Sie. Unser Hörer Micha, Delta Delta 0, Uniform Lima aus München, ist vor allem ein Fan von französischsprachigen Titeln. Die kommen im normalen Radio tatsächlich oft zu kurz. Micha schreibt uns, dass es Musik gibt, die sich nicht mehr verändern wird. Keine neuen Aufnahmen, kein Konzert mehr, nur noch das, was da ist. Sein Musikwunsch gehört in diese Kategorie, denn Katrin Rinscher, die Sängerin der Gruppe Lerita Mitsuko, ist vor wenigen Tagen verstorben. Ihr bekanntestes Stück ist wohl C'est comme ça und das hören wir jetzt.

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1: In unserem Nachbarland Österreich wird in diesen Tagen ein großes Jubiläum gefeiert. Der österreichische Versuchssenderverband ÖVSV kann auf sein 100-jähriges Bestehen zurückblicken. Traditionell gab und gibt es schon immer enge Beziehungen und Zusammenarbeit zwischen den deutschen und den österreichischen Funkamateuren. Wir erinnern unter anderem daran, dass auch Radio DARC 10 Jahre lang aus dem ORF-Sendezentrum in Wien-Moosbrunn ausgesendet wurde. Der Funkamateur Ernst Franker, Oskar Echo 3, Echo Victor Alpha, hatte uns den Sendevertrag vermittelt. Unser Chefredakteur Rainer Englert, Delta Foxtrot 2 November Uniform, war unlängst zu Gast in der ÖVSV-Landesvertretung in Wien. Dort konnte er ein Interview führen mit Arnold Hübsch, Oskar Echo 1, India Alpha Hotel, den Leiter des dortigen Landesverbandes.
2: Arnold, wir sitzen hier in einem älteren Gebäude, wo die Clubräume des ÖVSV sind. Wann habt ihr denn das gemacht und was ist hier alles eigentlich zu sehen?
3: Also unser Clubheim ist ein ganzes Gebäude. Wir dürfen uns als Eigentümer schimpfen für etwa ein Drittel dieses Gebäudes. Es ist ein Biedermeierhaus mitten im 6. Gemeindebezirk in der Nähe des Wienflusses, ist vielleicht dem einen oder anderen Wien-Besucher bekannt.
2: Also ich bin hier schon mal durchgegangen, war sehr beeindruckt. Es ist hier eine Clubstation, es sind Bastelräume, es ist hier ein Konferenzraum, ein Schulungsraum, ein Archiv. Ist das richtig?
3: Ja, wir haben ein großes Archiv aufgebaut. Ich habe dem Rainer gezeigt, unser Zeitungsarchiv, das beinhaltet so die wichtigen Funkzeitungen seit den 60er Jahren. Und ja, früher wird es dann etwas lückenhaft aus verschiedenen bekannten Gründen. Ja, wir haben auch Dokumente bis zurück in den 20er Jahren.
2: Dieses Gebäude, das verwendet ihr zum Beispiel für irgendwelche Projekte, für Bastelaktionen. Ne? Ihr habt hier auch Schulungen, nehme ich an.
3: Also das Gebäude, wo wir uns jetzt befinden, ist der Landesverband Wien im ÖVSV. Wir sind etwa so 650 Mitglieder. So ein Gebäude zu betreiben, ist natürlich auch ein irrer Aufwand, sowohl personell als auch finanziell. Wir verwenden das Gebäude eben als Clubheim. Wir sitzen jetzt in einer Lounge. Da sind Lederfotels, die herumstehen. Es war früher mal das Raucherzimmer, gibt es natürlich nicht mehr. Die Zeiten ändern sich. Und wir haben hier früher auch in den Räumen Schulungen gemacht. Die führen wir in der Zwischenzeit etwa seit 6-7 Jahren, initiiert durch die Corona-Problematik, online durch. Wir haben dadurch ein extrem hohes Wachstum an Mitgliedern bekommen. Wir haben da auf die Art und Weise die Schulungsgruppe, die das macht, ist da sehr, sehr erfolgreich.
2: Arnold, du sagtest ja vorhin, 600 Mitglieder hat der Landesverband Wien, also 600 Funkamateure. Das hat sich ja deutlich erhöht in den letzten Jahren. Ihr wart da relativ erfolgreich mit der Newcomer-Gewinnung. Wie habt ihr denn das gemacht?
3: Ja, also bei uns hat mit dem Bereich rund um die Corona-Problematik die Entscheidung getroffen, dass wir Online-Seminare machen. Mitgliederwerbung war bisher schon sehr stark und wir schaffen es, einen Kickoff so etwa um die 100 Personen zu gewinnen, die sich über die offizielle ÖVSV-Webseite anmelden. Daraus entstehen dann meistens so 40 bis 50 Teilnehmer und ja, 3, 4, 5 oder wenn man mal Pech hat, 10, aber meistens sind es weniger, treten dann zur Prüfung an und damit sind entstanden etwa 30, 40, die eine Lizenz bekommen. Das Ganze machen wir zweimal pro Jahr. Dann sind wir bei 80. Die Gewinnung von neuen oder zusätzlichen Mitgliedern, Werbung in den verschiedenen Medien, zum Beispiel heute am Tag unserer 100-Jahr-Feier läuft im Radio Wien, das ist ORF, sozusagen Reporter in dem klassischen Sinn, also der hinausgeht und eben Leute besucht, der hat unsere Clubstation vergangene Woche besucht, damit machen wir aufmerksam. Wir machen Veranstaltungen für eine Gruppe, die heißt die Helfer Wiens. Dort finden sich verschiedenste Bereiche von den Wasserrettung bis zur Feuerwehr und natürlich auch die Funkamateure. Wir sind regelmäßig draußen, das heißt der Feuerwehrfest vor 2 Wochen, in ein paar Wochen gibt es am Rathausplatz ein riesiges Sicherheitsfest, dort ist der ÖVSV, also der Landesverband Wien stellt dort aus. Ich nehme an, ganz Europa kennt in der Zwischenzeit das Donauinselfest, Radio, also ÖVSV in Form vom Landesverband Wien hat dort einen Stand, schon das hat Tradition, ein großes blaues Zelt, man sucht uns schon, wo ist das blaue Zelt, dort kann man die Leute kennenlernen und damit gewinnen wir aus der ehemaligen CB-Funkwelt, die ja ein wenig erodiert ist. Es gibt die Prepper-Welt, wo einige Leute sagen, okay, eine Tangente wäre der Amateurfunk, sie interessieren sich dafür. Wir haben durch Meshcom jetzt einen riesen Zulauf, nämlich nicht so sehr einfach so die Beliebigkeit, wie es in den anderen Mesh-Diensten sind, sondern okay, ich weiß, wer das ist, der hat ein Rufzeichen, ich kann mit dem kommunizieren. Und Meshcom, eine Entwicklung von O1 KBC aus Österreich, die funktioniert weltweit. Wir haben damit die Möglichkeit, mit jemandem in Australien direkt.
2: Also ich finde es sehr beeindruckend. Das ist wirklich eine Erfolgsbilanz, die du da vorweisen kannst. Also das Meshcom ist natürlich eine sehr bekannte Geschichte. Was gibt es denn sonst noch für Projekte, die ihr im Moment hier forciert? Also technische Projekte, was auch immer.
3: Ja, wir haben in den Erdgeschossräumen derzeit entstehen eine Elektronik und eine mechanische Werkstätte. In der Zwischenzeit machen wir es hier heroben in den Clubräumen. Es gibt in aller Kürze jetzt ein Lötseminar, also einfach zu akzeptieren, dass nicht alle Leute löten können. Mhm. Und damit ist einmal die Schwelle überschritten, sich mit Technik zu beschäftigen. Aktuelles Projekt, das wir schon im Frühjahr begonnen haben, ist ein Receive-Only Q100-Station, ein Hardwareaufwand von 30 Euro, also wirklich nicht mehr, also einfach, ja. Da braucht niemand Angst haben, und man setzt sich zusammen, lötet es zusammen, schreibt die Programme dafür und freut sich, wenn man dann tatsächlich Signale am Q100 empfangen kann und man zeigt den Leuten, okay, es gibt zwei Stufen mit Mischern, das heißt im LNB ist der erste Mischer drin und dort komme ich runter von den 10 GHz, noch ein Mischer, damit mein 70 Zentimeter Band kommt und ich kann dann mit einem klassischen Amateurfunkempfänger das empfangen. Damit bindet man die Leute, weil es interessant ist, weil es einfach ist, ja? Und es hat den Kern des Amateurfunks, etwas selbst zu bauen.
2: Gibt es auch jüngere Leute, die sich auch dafür interessieren, also Studenten oder so irgendwas?
3: Ja, glücklicherweise. Wir haben eine Gruppe von etwa 20 Personen, die unter 30 ist. Die Jüngsten sind noch im Teenageralter, gerade noch. Wir haben eine Initiative, wo wir in technischen Schulen, es gibt in Österreich einen Schultyp, der heißt HTL. Das ist also die Oberstufe des Gymnasiums, aber eben mit einer technischen Ausbildung, dauert ein Jahr länger. Und wir halten dort einen Kurs in der Schule und gewinnen damit natürlich dann Schüler. Ja, die machen möglicherweise einmal am Anfang nur die Dreierlizenz, das ist die UKW-Only-Lizenz in Österreich. Und da haben wir immer wiederum die Erfahrung, dass dann natürlich einige bleiben und auch einige dann sagen, okay, jetzt habe ich ein Rufzeichen, ich möchte aber mehr machen und machen dann die Upgrades auf die jeweils höheren, auf die Vierer und die Einser, wie es in Österreich heißt.
2: Also ich finde es sehr beeindruckend. Vielen Dank, Arnold, für die Erklärungen und ich wünsche dir weiterhin eine glückliche Hand bei deiner Arbeit.
3: Ja, danke schön und ich wünsche auch allen Funkamateuren weiterhin viel Spaß mit unserem Hobby.

0: Also stell dir mal kurz eine junge Frau vor, Jahrgang 2000, studierte Politikwissenschaftlerin und angehende Ökologin.
1: Okay, das klingt schon mal nach einem ziemlich vollen Terminkalender.
0: Sie interessiert sich auch total für Tattoo-Kultur, aber abends sitzt sie dann an so einem Kasten mit Antennen, dreht hochkonzentriert an irgendwelchen Reglern und versucht durch so ein atmosphärisches Rauschen hindurch jemanden in, sagen wir mal, Tokio zu erreichen.
1: Ah, wir sprechen über Amateurfunk.
0: Genau. Wir schauen uns heute nämlich das Material von dd1go.de genauer an. Und ich muss ehrlich gestehen, mein Bild vom Amateurfunk wurde dadurch komplett auf den Kopf gestellt. Bisher dachte ich da, naja, vor allem an ältere Herren, die in dunklen Kellern zwischen 1000 Kabeln sitzen.
1: Ja, dieses Klischee hält sich echt hartnäckig. Amateurfunk wirkt von außen ja oft wie so eine isolierte, etwas aus der Zeit gefallene Welt.
0: Richtig.
1: Aber Diana Fomenko, um die es heute geht, die zeigt da wirklich eine völlig andere Seite. Sie verbindet diese hochaktuellen globalen Themen wie Umweltschutz mit dieser ganz klassischen, greifbaren Funktechnik.
0: Und ihr Lebenslauf ist sowieso der Wahnsinn. Also geboren im ukrainischen Zaporizhzhia, hat sie bereits einen Bachelor und Master in Politikwissenschaften.
1: Mit Auszeichnung, oder?
0: Ja, genau, mit Auszeichnung. Und jetzt studiert sie dort auch noch Ökologie. Da frage ich mich echt, wie passt so ein super theoretischer, akademischer Weg zu einem Hobby, bei dem man physisch an Knöpfen dreht und Antennen ausrichtet? Das wirkt erstmal total gegensätzlich.
1: Das wirkt im ersten Moment so, ja. Aber der gemeinsame Nenner ist bei ihr diese globale Perspektive. Also der Drang, Dinge wirklich von Grund auf zu verstehen.
0: Okay, wie meinst du das genau?
1: Naja, sowohl Politik als auch Ökologie, also wenn wir zum Beispiel an Klimaschutz denken, die lassen sich ja heute nicht mehr lokal isoliert betrachten.
0: Bestimmt, da braucht man den großen Blick.
1: Genau, man braucht zwingend den Blick über den

0: Tellerrand. Und diese weltweite Vernetzung, dieses direkte Gespräch mit Menschen aus völlig anderen Kulturen, das holt sie sich quasi aktiv über den Äther.
1: Sie ist da auch super aktiv, habe ich gelesen. Unter dem Rufzeichen UR3QYL funkt sie im Zaporizhia-Funkclub und an einer Kollektivfunkstation.
0: UR4QWW müsste das sein, ja.
1: Richtig. Und in den Quellen taucht auch immer wieder ein Retevis-Funkgerät auf. Also nur kurz zur Einordnung für dich, das ist ein ziemlich kompaktes, modernes Handfunkgerät.
0: Was den Alltag natürlich wahnsinnig erleichtert. Aber da muss ich jetzt doch mal provozieren.
1: Schieß los. Warum der ganze Aufwand? Ich meine, jeder von uns hat ein Smartphone in der Tasche. Ein Wisch und ich bin weltweit per Video verbunden. Warum macht man sich heute noch die Mühe mit Funkgeräten?
0: Weil der Unterschied in der Mechanik und in der Intention liegt. Ein Smartphone nutzt ja eine fertige Infrastruktur, die für uns komplett unsichtbar und selbstverständlich ist.
1: Ja, man drückt einfach drauf und es funktioniert.
0: Beim Amateurfunk musst du dir diese Verbindung buchstäblich selbst erarbeiten. Du musst wissen, wie Radiowellen an der Ionosphäre abprallen zum Beispiel. Du musst das aktuelle Wetter berücksichtigen, die Sonnenwinde, die exakte Frequenz, nur um überhaupt ein einziges Signal über den Kontinent zu schicken. Es ist wirklich ein physikalisches Handwerk.
1: Das ist im Grunde so, als würde ich ein richtig aufwendiges Drei-Gänge-Menü kochen, anstatt mir einfach schnell ein Fertiggericht in die Mikrowelle zu schieben, oder?
0: Das ist ein super Vergleich, genau. Die Geduld und das Wissen, das man da investieren muss, das gibt der Verdindung ja überhaupt erst ihren Wert.
1: Diese bewusste Entschleunigung sucht sie also.
0: Und das erklärt auch ihre starke Naturverbundenheit als Ökologin oder auch ihre anderen Hobbys wie die Malerei. Sie nutzt den Funk nicht, um sich vor der Welt zu verstecken, sondern als Werkzeug.
1: Um die Welt quasi intensiv zu begreifen und Brücken zu bauen. Ja, wir haben hier also wirklich eine vielschichtige junge Frau, die scheinbare Gegensätze, also globales Denken und analoges Handwerk, völlig mühelos vereint. Und um das Bild abzurunden, wenn sie nicht gerade Funkverbindungen aufbaut oder sich für die Ökologie einsetzt, teilt sie ihren Alltag mit ihrer Katze Panda und den Hunden Sky und Ray.
0: Ja, das macht sie total sympathisch. Am Ende des Originaltextes gibt es auch noch so ein schönes Detail, das diese familiäre Seite vom Hobby unterstreicht.
1: Ah, du meinst diese kryptische Verabschiedung?
0: Ja, genau. Sie verabschiedet sich da mit 73 ES 88 und dann ihrem Rufzeichen UR3QYL.
1: Das klingt für mich ehrlich gesagt wie ein geheimes Passwort.
0: Ist es aber nicht, nein. In der traditionellen Funkersprache steht die 73 einfach für viele Grüße und die 88 für Liebe und Küsse.
1: Ach, wie schön ist das denn?
0: Ja, ein sehr herzlicher, etablierter Gruß. Es zeigt einfach, wie tief verwurzelt und willkommen sie in dieser weltweiten Community ist.
1: Eine Gemeinschaft, in der man sich den Kontakt eben noch richtig erarbeitet. Und das bringt mich zu unserem finalen Gedanken für dich, wenn du uns gerade zuhörst.
0: Da bin ich jetzt gespannt.
1: Wenn eine so junge Generation alte Kommunikationstechnologien wie den Funk völlig neu für sich entdeckt, um abseits dieser ganzen schnellen Smartphone-Welt wieder echte Verbundenheit zu spüren, welche scheinbar veraltete Technologie in deinem eigenen Leben könnte heute vielleicht eine völlig neue, tiefere Bedeutung für dich bekommen?

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1: Hallo liebe DX-Freunde und Funkamateure. Sagt Ihnen der Name Rias Berlin noch was? Die Älteren unter uns werden sich sicherlich noch an diesen legendären Sender erinnern. Allen, die nach 1993 geboren wurden, wird diese Bezeichnung wohl nichts mehr sagen, vermute ich mal. RIAS war die Abkürzung für Rundfunk im amerikanischen Sektor und ein Radiosender, der in West-Berlin stationiert war. Er feierte in diesen Tagen sein 80-jähriges Gründungsdatum, deshalb möchte ich heute in diesem Beitrag an sein Erbe erinnern, denn seit mehr als 30 Jahren existiert er nicht mehr. RIAS ist ein ganz besonderer Teil der Rundfunkgeschichte. Wie kaum ein anderer Sender hat er Generationen von Hörerinnen und Hörern in Ost und West geprägt. Los ging's bereits kurz nach dem Zweiten Weltkrieg. Am 7. Februar 1946 nahm der Drahtfunk im amerikanischen Sektor oder abgekürzt DIAS seinen Betrieb auf. Dieser war über 500 Drahtfunk- und 1000 Telefonanschlüsse zu empfangen und sendete zwischen 17 und 24 Uhr. Der Drahtfunk war in der Frühzeit des Rundfunks ein gängiger Verbreitungsweg, denn vor allem in Großstädten konnte man so die vorhandenen Telefonanschlüsse doppelt nutzen und war von atmosphärischen Störungen unabhängig. Betrieben und finanziert wurde der DIAS von der amerikanischen Militärregierung in Deutschland, da sich die vier Besatzungsmächte in Berlin auf keinen gemeinsamen Sender einigen konnten. Wenige Monate später, am 5. September 1946, stellte der DIAS auf drahtlose Ausstrahlung per Mittelwelle um und wurde so zum Rundfunk im amerikanischen Sektor, eben dem RIAS. RIAS Berlin war aber auch nicht viel besser als die entsprechenden Sender in der DDR, da er eben westliche Propaganda betrieb statt östlicher. Berühmt-berüchtigt waren die Flachwitze während der Hitparaden wie etwa folgender. Was ist der Unterschied zwischen der DDR und Pornografie? Keiner. In der DDR gibt es nichts außer nackten Regalen. Nun ja, kann sich jeder seinen Teil dazu denken, ob das so geistreich war. Aber der RIAS sollte im aufkommenden Kalten Krieg eine ganz besondere Bedeutung erlangen. Er wurde zur freien Stimme der freien Welt. Das spiegelte sich sogar in den Programmansagen wider.
2: Hier ist RIAS Berlin. Eine freie Stimme der freien Welt.
1: Sendungen wie Berlin spricht zur Zone wendeten sich ab 1949 speziell an die Hörerinnen und Hörer im Osten Deutschlands. Die DDR-Regierung reagierte darauf mit propagandistischen Hetzkampagnen gegen den RIAS und Maßnahmen gegen die Hörerinnen und Hörer. Mit Störsendern sollte der Empfang in der DDR beeinträchtigt werden, der Erfolg war aber eher mäßig. Während der Berliner Blockade 1948-49 informierte der RIAS über die Luftbrücke und die aktuelle Lage in der Stadt. Berühmt geworden ist die bewegende Rede des damaligen Berliner Bürgermeisters Ernst Reuter, der sich an die Weltöffentlichkeit wandte. Gesendet wurde sie über den RIAS.
3: Ihr Völker in Amerika, in England, in Frankreich, in Italien, schaut auf diese Stadt und erkennt, dass ihr diese Stadt und dieses Volk nicht preisgeben dürft, nicht preisgeben könnt.
1: Da Stromsperren den Radioempfang zeitweise unmöglich machten, kamen auch Lautsprecherwagen zum Einsatz. Im Juli 1948 bezog der RIAS sein Funkhaus an der Kufsteiner Straße, dem heutigen Hans-Rosenthal-Platz. Eine besondere Rolle spielte der RIAS auch während des Volksaufstands am 17. Juni 1953. Der Sender berichtete über die Streiks und Forderungen in der DDR. Legendär ist folgende Live-Reportage des RIAS vom 17. Juni 1953. Wenn man sie hört, dann laufen einem noch heute kalte Schauer über den Rücken.
4: Schwere sowjetische Panzer haben soeben die Leipziger Straße besetzt und rollen weiter vor. Wir müssen ebenfalls zurückgehen und jetzt hinter einem Wagen Deckung nehmen. und wir hören, wie die Kugeln an uns vorbeipeitschen. Sie gehen also nicht etwa in die Luft. Die Demonstranten fliehen wieder zurück in den Westsektor.
1: Am 1. November 1953 startete RIAS 2. Durch zeitversetzte Wiederholungen auf anderen Frequenzen sollte diesem zweiten Programm unter anderem den Störungen des Empfangs entgegengewirkt werden. Für ganz Berlin und die DDR wurde der RIAS zu einem der wichtigsten Informationsquellen. Bekannt war der Sender auch für seine reinen Wortveranstaltungen wie Lesungen und Diskussionen. So ergänzten öffentliche Debatten mit politischem Hintergrund das Radioprogramm, die über Politik informierten und freie Meinungsbildung unterstützten. Auch organisierte der RIAS regelmäßig Lesungen und Buchpremieren in der Akademie der Künste, im Auditorium Maximum der Freien Universität und im großen Saal der jüdischen Gemeinde in der Fasanenstraße. Neben Information stand auch die Musik im Mittelpunkt des RIAS-Programms. Schon früh gründete der Sender daher eigene Klangkörper. Das RIAS Symphonieorchester, den RIAS Kammerchor, das RIAS Jugendorchester und das RIAS Tanzorchester, von denen die ersten beiden genannten bis heute existieren. Das RIAS Symphonieorchester stellte Walter Sieber, Leiter der Hauptabteilung Musik des RIAS, bereits im November 1946 zusammen. Er wurde schnell zu einem Stützpfeiler des Berliner Musiklebens. 1956 ging es einen Produktionsvertrag mit dem SFB ein und trug fortan den Namen Radio Symphonieorchester. Nach der deutschen Wiedervereinigung existiert das Ensemble unter dem Namen Deutsches Symphonieorchester weiter. Zum musikalischen Programm zählte auch die traditionsreiche Konzertreihe RIAS stellt vor, die im November 1959 ihren Anfang fand. Junge, begabte Musikerinnen und Musiker erhielten hier die Chance, vor einem großen Publikum zu spielen. Perfekt für den Karrierestart. Seit der Gründung des Deutschlandradios 1994 wird die Konzertreihe als Debüt für Deutschlandradio weitergeführt. Bis heute. Besonders nach dem Krieg und der überstandenen Blockade war das Bedürfnis nach Unterhaltung bei den Berlinerinnen und Berlinern groß. Der RIAS bot daher eine Reihe äußerst erfolgreicher öffentlichen Veranstaltungen an, die von Zehntausenden Menschen besucht wurden. In den ersten 25 Jahren seines Betriebs verzeichnete der Sender bei insgesamt 1600 Darbietungen rund 3 Millionen Gäste. Häufig dienten die Einnahmen aus den Veranstaltungen wohltätigen Zwecken. Zum Unterhaltungsprogramm zählten Satire- und Kabarettsendungen, Sport- und Großveranstaltungen sowie Rateshows. Mit dem Bereich Unterhaltung und Ratesendungen des RIAS ist untrennbar der Name Hans Rosenthal verbunden. Er kam 1946 zum Sender und wurde 1970 Leiter der Unterhaltungsabteilung. Seine Rateshows, die Rückblende und Wer fragt gewinnt machten ihn bekannt. Wie auch das 1964 gestartete klingendes Sonntagsrätsel entwickelten sich zu Publikumsrennern. Die Quizshow Wer fragt gewinnt, Allein gegen alle und Spaß muss sein wurden auch als öffentliche Veranstaltungen vor Publikum gegeben. In den 1980ern richtete sich RIAS 2 verstärkt an ein jüngeres Publikum. 1985 wurde das Programm als moderne Jugendwelle neu ausgerichtet. Aktuelle Popmusik und ein lockerer Moderationsstil prägten das Programm, das junge Hörerinnen und Hörer in Ost und West gut fanden. Beispielgefällig? Ein Schnipsel aus den 70er Jahren von Lord Knut.
5: Die Zeit fliegt schneller als der Schall. Ja, woran liegt das? Ich glaube, mit Arbeit ist es so auf Erden, sie kann sehr leicht zum Laster werden. Du kennst die Blumen nicht, die duften, du kennst nur Arbeiten und Schuften. So gehen sie hin, die schönen Jahre, bis endlich liegst du auf der Bahre. Und hinter dir, da grinst der Tod, kaputt geackert, du Idiot.

Mit dem Fall der Berliner Mauer am 9. November 1989 änderten sich auch die politischen Rahmenbedingungen für den RIAS. Reporter des Senders berichteten live von den geöffneten Grenzen. Am 31. Dezember 1993 stellte der RIAS seinen Sendebetrieb ein. Gemeinsam mit dem Kölner Deutschlandfunk und dem Deutschlandsender Kultur aus Ost-Berlin ging er im neuen Deutschlandradio auf, das am 1. Januar 1994 seinen Sendebetrieb aufnahm. Das ehemalige RIAS-Funkhaus am Hans-Rosenthal-Platz ist heute Sitz von Deutschlandfunk Kultur. Der RIAS-Schriftzug auf dem Dach des Gebäudes steht unter Denkmalschutz. Was bleibt, ist die Erinnerung an einen ganz besonderen Sender. Er würde im September dieses Jahres seinen 80. Geburtstag feiern, wenn er nicht vor 33 Jahren abgewickelt worden wäre. Wenn jetzt vor allem den ehemaligen Hörerinnen und Hörern des RIAS der nächste Titel seltsam bekannt vorkommt, Happy Days von Billy Vaughan war die Erkennungsmelodie der legendären samstäglichen Musiksendung Hits a Go Go. Friedrich Martin Kunze, besser bekannt als Lord Knut, moderierte diese und andere Sendungen von 1968 bis 1985. Er war geradezu eine Institution. Eine kleine Erinnerung an ihn. Bis zum nächsten Mal, Eva Maria, DG9 MFG.

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1: Auch im Monat Oktober wird es den DX-Jägern nicht langweilig, denn eine ganze Reihe von Großkontesten steht an und belebt die Amateurfunkbänder. Und das zu den besten Ausbreitungsbedingungen, die der Jahresverlauf aufzuweisen hat. Und eine Übersicht über das herrschende Funkwetter für die DX-Jagd gibt es an dieser Stelle wieder von unserem Spezialisten Christian Reiber, Delta Lima 8 Mike, Delta Whisky vom HF-Referat des DARC.
2: Ja, der Herbst ist eine gute Jahreszeit für die Kurzwelle, wenn die sommerliche Dämpfung zurückgeht und die höchste nutzbare Frequenz anzusteigen beginnt. Sie liegt aktuell während des Tages recht stabil für die Ost-West-Richtung bei 25 MHz und macht gelegentlich einen Ausflug Richtung 10 Meter Band. Nach Süden geht es besser. Mit 10 Meter Ausbreitung nach Afrika und Südamerika kann man in der zweiten Tageshälfte recht sicher rechnen. Jetzt wäre halt noch etwas mehr Sonnenaktivität recht. Vor einem Jahr lag der 90-Tages-Durchschnitt des Solarflux noch bei 150 Einheiten. Inzwischen sind wir unter 120 und die niedrigen Werte der letzten 6 Wochen lassen ihn noch weiter absinken. Die letzte Woche ist ein gutes Beispiel. Die zunächst etwas aufgeflammte Aktivität ist weggebröckelt. Auf der Sonne sahen wir Mitte der Woche gerade noch 2 aktive Regionen und die waren alles andere als imponierend. Den vorläufigen Tiefpunkt markierte der letzte Dienstag mit einem Flux von 92 Einheiten und das reicht halt nicht mehr für ein dauerhaftes Öffnen der oberen Bänder. Im Erdmagnetfeld war am letzten Wochenende das auf der Sonne durchziehende koronale Loch gut erkennbar. Montag war es dann wieder ruhig, Dienstag und Mittwoch sogar sehr ruhig. Am Freitag haben dann ein koronaler Masseauswurf und ein koronales Loch Unruhe gestiftet. Dieses koronale Loch begleitet uns leider noch über das Wochenende. Dann wird es wieder ruhiger. Allerdings sind noch einige weitere, kleinere koronale Löcher sichtbar, die dann unter der Woche erneut für Unruhe sorgen können. Allerdings kein Magnetsturm. Dazwischen sollten die polaren Pfade trotzdem gut nutzbar sein. Das ist vor allem für die Lowbands eine gute Nachricht. Die Nacht ist ja inzwischen wieder länger als der Tag und eine ruhige Magnetik ist das Futter fürs DX auf 80 und 160 Meter. Ein paar kleinere und eine größere Fleckengruppe tauchen über das Wochenende nach und nach am östlichen Sonnenrand auf. Sie lassen auf einen zaghaften Aufwärtstrend bei der Sonnenaktivität hoffen. Zwischen 90 und 120 Einheiten sind dem Solarflux in den nächsten Tagen zuzutrauen. Das 15-Meter-Band öffnet stabil und zuverlässig zwischen etwa 7 und 18 Uhr UTC. Darüber klappt es wie gesagt immer wieder, vor allem in südliche Richtungen, aber eben noch nicht dauerhaft. Aber jeder Zähler mehr beim Solarflux hilft da weiter. In der Nacht bleibt die Muff mit 10 bis 12 MHz noch hoch genug für das 30-Meter-Band. Das wird allerdings nicht mehr lange so gehen und dann wird 40 Meter über den Winter das höchste Nachtband sein. Wir werden also nächste Woche von 20 bis 15 Meter recht solide Bedingungen vorfinden und jede Öffnung von 12 und 10 Meter ist dann eine gern genommene Dreingabe. Gute DX!

0: Das war's nun für heute. Wir sind leider schon wieder am Ende von Radio DARC angelangt. Die Sendung der vergangenen Stunde war ein Programmbeitrag des gemeinnützigen Deutschen Amateur-Radioclubs im Rahmen der Sendefolgen unserer Übernahmepartner. Redaktion und Musikauswahl hatte Rainer Englert, Delta Foxtrot 2, November Uniform. Wir hoffen, die Sendung hat Spaß gemacht. Wenn ja, sagen Sie es doch einfach weiter. Wenn Sie wollen, hören wir uns nächste Woche wieder. Gleiche Zeit, gleiche Frequenz. Radio DARC sendet seine Programmbeiträge europaweit in einer Hauptsendung immer sonntags ab 11 Uhr Lokalzeit auf seinen zwei Kurzwellen 9670 und 6070 kHz über die Sendepartner Encompass Media aus England und Channel 292 in Ingolstadt. 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Nochmal, radio@darc.de. Auf Wiederhören. Moin, tschüss, servus und 73, gut DX. Bis zum nächsten Mal.
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heute die Magie der Zeit mit Dr. Carsten Gaulke, Michael Beck und unserem Radio-Uhren-Spezialisten Sven Heinemann. Mein Name ist Clemens Lorenz.

0: Ja, liebe Hörerinnen und Hörer, einen wunderschönen guten Nachmittag. Wir sind heute in der Orangerie in Kassel, sind also mal aus dem Werra-Meißner-Kreis herausgegangen. Im Uhrensaal, oben in dem astronomischen Kabinett, gehört dem Staat. Deswegen ist der Herr Dr. Gauke auch der Leiter hiervon. Herr Dr. Gauke, erklären Sie uns doch erstmal, was man hier überhaupt alles zusammengetragen hat.
1: Große Schätze aus dem Bereich der Zeitmessung, davon wollen wir es ja heute haben, vom 16. Jahrhundert bis zu den Präzisionspendeluhren aus der Sternwarte in Bergedorf, also bei Hamburg aus dem 20. Jahrhundert.
0: Also ein weites Spektrum. Dann haben wir jemanden noch da, den Herrn Beck. Der Herr Beck ist dafür zuständig, dass das auch alles so funktioniert, wie es soll. Er ist nämlich Uhrmachermeister seines Zeichens und ist für Konservierung, aber auch, glaube ich, Erforschung von alten Uhren zuständig.
2: Ja, das ist richtig.
0: Das heißt, Sie reparieren sie nicht nur, sondern Sie untersuchen sie auch?
2: Reparieren so gut wie gar nicht. Es geht mehr um Bewahren der Substanz, Erhaltung der Uhren und natürlich auch Erforschen der Hintergründe, wie man sie konstruiert hat und gebaut hat.
0: Ja, dann haben wir noch den Herrn Heinemann, Feinmechaniker seines Zeichens. Herr Heinemann, als Feinmechaniker ist das ja eine Art verwandter Beruf der Uhrmacher, aber er beschäftigt sich mit Kuckucksuhren, findet natürlich überhaupt alle Uhren, die Tick-Tack machen, interessant. Erstmal herzlichen Tag.
3: Hallo, ja, ich sammle Schwarzwalduhren und beschäftige mich mit der Reparatur und lasse die Uhren auch laufen. Also bei mir werden die benutzt.
0: Herr Gauke, Ihre Uhren werden ja meistens nicht benutzt. Dankenswerterweise läuft jetzt ja eine Turmuhr hinter uns, aber diese Turmuhren sind ja schon etwas neueren Datums. Fangen wir mal mit der Zeitmessung und mit der Zeitgeschichte ganz von vorne an. Was waren denn die ersten Uhren, die überhaupt die Menschheit erdacht hat?
1: Ja, das sind Sonnenuhren, meistens einfache Gnomonstäbe sozusagen, die einen Schatten werfen, also einen Schattenwerfer haben. Und es gab eben bereits sehr früh auch Wasseruhren.
0: Wasseruhren sind natürlich sonnenunabhängiger.
1: Das ist richtig. Wasseruhren sind sonnenunabhängiger, sind aber auch etwas schwieriger zu konstruieren.
0: Warum?
1: Naja, wenn Sie jetzt einfach einen normalen Eimer nehmen, stellen wir uns einen zylinderförmigen Eimer vor und Sie haben unten einen Auslass, dann ist das so, dass am Anfang mehr Wasser drin ist und damit ein größerer Druck herrscht als am Ende. Wenn man aber eine gleiche Skala haben will, dann muss man eben eine konusförmige Uhr bauen, also einen konusförmigen Eimer, dass der Druck immer gleich bleibt.
0: Nun haben die Menschen wahrscheinlich schon sehr früh in ihrer Geschichte festgestellt, dass es Tag und Nacht gibt. Irgendwann hat man sich dann mal überlegt, dass man das in Stunden einteilen könnte, also das etwas feiner auffächern könnte. Wann war denn das der Fall?
1: Naja, das gab es natürlich schon in der Antike, dass man die Tage in Stunden eingeteilt hat. Das war notwendig, weil man bereits in der Antike auch eben schon herausragende Astronomie betrieben hat. Und Astronomie ohne Zeitmessung geht nicht.
0: Das ist richtig. Und die Astronomie war ja, glaube ich, immer schon sehr eng mit der Navigation, auch mit den Schiffen verwandt.
1: Das ist auch richtig. Allerdings muss man sagen, in der Antike navigierte man eigentlich grundsätzlich an Küsten. Das hat man auch bis zum Mittelalter gemacht. Das ist im Mittelmeer möglich. Richtig schwierig wird es dann mit Längengradbestimmung, wenn Sie über Ozeane fahren, weil da haben Sie keine Landmarken mehr. Orientieren Sie sich mal auf einer Wasserfläche und es gibt keine Landmarken. Dann müssen Sie sich was überlegen.
0: Der Kompass gibt uns zwar die Nord-Süd-Achse vor, aber das alleine reicht ja in der Navigation nicht. Man muss ja auch wissen, wo man ist. Dann kann man eine gewisse Zeit koppeln navigieren, das heißt gucken, welche Richtung, wie schnell man gefahren ist. Aber irgendwann verliert man da auch dann den genauen Ort. Und um jetzt wirklich genau einzumessen, muss man die präzise Zeit in Greenwich wissen.
1: Ja, das ist nicht falsch. Also man hat relativ einfach Breitengrade bestimmen können. Also wenn Sie oberhalb, also nördlich des Äquators sind, dann messen Sie einfach nachts, wie hoch ist der Polarstern über dem Horizont. Und das ist Ihre geografische Breite. Und dann kann man sagen, jetzt segeln wir einfach nach Osten oder Westen. Kompass haben Sie erwähnt. Und wir segeln auf einem Breitengrad. Wir versuchen immer unser Schiff so zu halten, dass nachts der Polarstern immer gleich hoch über dem Horizont ist. Das konnte man relativ einfach machen. Blöd ist nur, wie bestimmt man die Längengrade? Das ist schwierig. Also machen wir das Beispiel zwischen Europa und Amerika. Wie nahe bin ich bei Europa oder an Amerika dran? Also das ist eine Frage. Wie weit bin ich östlich oder westlich? Und da hat man dann halt gesagt, naja, wir machen uns zunutze, dass sich die Erde in 24 Stunden einmal um ihre Achse dreht. Also in 24 Stunden 360 Grad. Das heißt, wenn jetzt beispielsweise in London 12 Uhr ist und Sie befinden sich eine Stunde weiter westlich, dann sind Sie 15 Grad weiter westlich. Das heißt, da ist es noch nicht 12 Uhr, da ist es dann 11 Uhr. Und das kann man sich zunutze machen, um die Längengrade zu bestimmen. Also wenn Sie eine Uhr haben, die die Zeit von Greenwich, London mitnimmt, 12 Uhr, und Sie Sie stellen jetzt fest, naja, ich bin jetzt noch 15 Grad, meine Sonne ist 15 Grad vom Nord-Süd-Richtung entfernt, dann wissen Sie, ich bin eine Stunde früher dran. Das heißt 15 Grad westlich von Greenwich.
0: Also war das schon mal ein großes Problem in der Navigation, dass man die genaue Zeit im Grunde mitnehmen musste und das auch über längere Zeit. Man früher manchmal jahrelang unterwegs.
1: Oh ja, natürlich ein Problem. Sie müssen sich vorstellen, wenn Sie jetzt so eine Pendeluhr hätten auf dem Schiff, das hat man auch probiert, als das Pendel erfunden wurde im 17. Jahrhundert, dachte man, wunderbar, jetzt haben wir was, mit dem wir navigieren können auf See. Jetzt haben Sie aber das Problem, ein Pendel ist lagenabhängig und das Schiff bewegt sich plötzlich, weil viele Wellen sind, dann kommt das Pendel außer Takt und damit Ihre Uhr und damit haben Sie die Zeit eben verloren von ihrem Ausgangshafen. Deswegen war das ein Wahnsinnsprozess, bis man eine Uhr hatte, die ihre Zeit trotz aller Schiffsbewegungen, aller Temperaturunterschiede exakt genau gehalten hat.
0: Also gehen wir nochmal zurück. Die Pendeluhren, was wahrscheinlich, oder mechanischen Uhren, mit denen Sie wahrscheinlich, Herr Beck, viel zu tun haben heutzutage, die sind ja dann viel später gekommen. Was kam denn dann nach der Wasseruhr, nach dieser einfachen Sonnenuhr? Wie ging es dann weiter in der Uhrenkonstruktion?
2: Die ersten mechanischen Uhren, die im 13. Jahrhundert gebaut wurden, waren schmiedeeiserne Uhren, die als Schwingsystem einen waagrecht schwingenden Waagbalken hatten.
0: Diese Uhren sind dann wie genau gewesen oder aus wie genau konnte man die dann herstellen?
2: Die Abweichungen waren im Bereich 15 Minuten am Tag bis 30 Minuten am Tag musste man durchaus rechnen, dass es so viel falsch ging.
0: Also brauchte man praktisch einen Uhrmacher, der die jeden Tag neu gestellt hat?
2: Ein Uhrmacher oder einen Türmer. Die Uhren waren oft auf den Türmen und man hatte eh einen Türmer, der gewacht hat, dass nicht irgendwo Feuer ist oder sich Feinde nähern dem Ort. Und der konnte natürlich auch die Aufgabe übertragen kriegen, die Uhr zu vergleichen. Er kriegte dann eine Sonnenuhr ans Gebäude oder eine Mittagslinie in sein Wächterzimmer, wo er also genau gucken konnte, jetzt ist es mittags um 12 und dann stellte er die Uhr nach. Wenn natürlich Winter ist, die Sonne scheint mehrere Tage nicht, kommt man bei der, wenn man sagt, 15 Minuten Abweichung, sehr schnell zu ganz großen Abweichungen. Es waren also keine zuverlässigen Zeitmesser.
0: Aber es war ja erstmal ein Anfang. Und diese Uhren hatten damals schon Zifferblätter oder wurden die einfach zum Schlagen einer Glocke oder so benutzt, damit die Leute hören konnten, jetzt ist es die und die Zeit. Oder damals ging ja auch der Nachtwächter durch die Stadt und hat dann die Zeit ausgerufen.
2: Sie hatten nicht immer ein Zifferblatt. Es gab viele Uhren, die reine Schlaguhren waren, die also die Zeit nur akustisch angezeigt haben. Es gab aber auch Uhren, die im Turm hingen, sogenannte Türmeruhren, die an einem Zifferblatt dem Türmer die Zeit anzeigten und er wiederum dann hat mit einem Hammer an einer großen Glocke die Zeit angeschlagen für alle Leute. Das hatte noch einen Vorteil, jede Stunde musste man oder hörte man, dass der Türmer auch wach ist und seiner Tätigkeit nachgeht.

0: stehen. Und da ging es natürlich mit der Sonnenuhr nicht mehr. Und deswegen vermute ich mal, dass das auch eine Innovation war für die, dass sie dann eine relativ genaue Zeiteinteilung des Tages hatten, Herr Gauke.
1: Ja, das ist eine These, wie es überhaupt zur Erfindung der mechanischen Uhr gekommen ist. Also man kann sich vorstellen, man kann nachts eine Wasseruhr laufen lassen, wenn man einigermaßen es genau haben will. Man kann auch eine astronomische Methode nehmen. Man kann gucken, der große Wagen, der Sternbild großer Wagen, läuft in 24 Stunden Sternzeit einmal um den Himmelspol herum. Und da gab es Instrumente, mit denen man dann da peilen konnte und gucken konnte, wo sind die beiden Kastensterne des Wagens. Die waren dann wie die Zeiger einer Uhr. Das hat man auch gemacht, schon ziemlich früh. Aber es kann natürlich auch sein, dass man deswegen eine mechanische Uhr erfunden hat. So wirklich genau ist das noch überhaupt nicht klar, warum mechanische Uhren überhaupt erfunden wurden.
0: Aber peilen konnte man natürlich nur bei klarem Himmel. Im Winter ist das ja nicht so oft der Fall.
1: Absolut korrekt, genau. Das ist das Problem. Und deswegen sind Sonnenuhren und Sternuhren immer so ein bisschen schlecht. Und deswegen ist eine mechanische Uhr schon was Gutes, wenn man die hat, dass man unabhängig vom Wetter.
0: Nun hat der Mensch ja nicht nur Uhren gemacht, um die Zeit ablesen zu können und sich verabreden zu können. Das Liebestäter-Tee ist natürlich peinlich, wenn man zu spät kommt. Sondern man hat natürlich auch noch andere Ideen dahinter gehabt.
1: Genau, also das ist eine weitere These, warum es überhaupt mechanische Uhren irgendwann mal gegeben hat. Man brauchte einen Antrieb für irgendwelche Anzeigen, die zeigen, wo die Planeten sich im Moment am Himmel befinden. Das ist eine uralte Idee, die es schon nachweislich in der griechischen Antike gab, dass man Anzeigen haben wollte, die zeigen, wo Sonne, Mond und Planeten wann am Himmel stehen.
0: Nun hatten wir ja hier einen astronomisch wohl sehr begabten Landgrafen mal in Hessen, auch schon etwas länger her. Und der hat dann wahrscheinlich oder mit seinen damaligen Möglichkeiten versucht, sich zu überlegen, wie man so eine Uhr realisieren könnte.
1: Absolut korrekt. Also eins unserer wichtigsten Stücke im astronomisch-physikalischen Kabinett ist unsere Planetenlaufuhr, die 1562 fertig geworden ist. Und den Landgrafen, den Sie angesprochen haben, der hieß Landgraf Wilhelm IV. Von Hessen-Kassel, berühmt als der Astronomenlandgraf. Da war viel mehr Astronom als Politiker. Und der wollte eine Maschine haben, die die verschlungenen Bewegungen der Planeten perfekt nachbilden kann.
0: Hat er das im Wesentlichen auch hinbekommen?
1: Ja, also nicht im Vergleich mit dem Himmel. Er hat immer gesagt, ihr müsst dann unsere Planetenuhr mit den Berechnungen, die ich der zugrunde liege, vergleichen. Und das hat er fantastisch gut hingekriegt.
0: Das heißt, das Problem ist ja, dass die Erde in einer Ellipse durch den Raum fliegt, also um die Sonne, aber die anderen Planeten auch in der Ellipse, aber natürlich in anderen Lage Ellipsen wieder um die Sonne fliegen. Das heißt also, das Ganze ist nicht so einfach, dass man einfach runde Zahnräder verwenden könnte.
1: Richtig, und damals war halt auch nicht klar, dass die Planeten um die Sonne fliegen, sondern es war eigentlich klar, die Erde steht im Zentrum und alles bewegt sich um die Erde herum. Und dann wird es sogar noch etwas komplizierter, weil die Planeten, die sind manchmal, bewegen die sich, also verglichen jetzt mit der täglichen Bewegung etwas gegen die tägliche Bewegung. Manchmal sind sie plötzlich, bleiben sie stehen, gehen in die andere Richtung, weil wir sitzen, wie wir heute wissen, auf einem Karussell, einem Planet Erde, der sich um die Sonne bewegt und die anderen Planeten bewegen sich auch. Und die resultierende Bewegung, die wir von der Erde aus sehen können, ist dann so eine unregelmäßige Schleifenbewegung. Und das müssen sie erstmal hinkriegen, das zu konstruieren, dass das nachher bei die Planetenuhr genauso nachvollzieht.
0: Das ist rein mechanisch gelöst worden.
1: Ja, es ist rein mechanisch gelöst worden. Es ist ein Uhrwerk drin, was ist quasi das Gehwerk, was die ganzen Scheiben antreibt. Also ein Werk haben wir da drin, das treibt alle Scheiben, die auf dieser Planetenuhr sind, an.
0: Herr Beck, Sie sind ja nun auch an dieser Planetenuhr zugange. Ich glaube, laufen tut sie nicht und es ist auch wohl nicht Ziel und Sinn der Zweck, sie wieder zum Laufen zu bringen, aber man will sie erforschen. Das heißt, man nimmt sie auseinander und vermisst sie ganz exakt, um ein Modell im Computer nachzubauen.
2: Das ist eines der Ziele, die wir haben, die Uhr zu animieren. Wir haben schon einen Film zur Venus gemacht, als Test, was überhaupt möglich ist. Aber es geht auch erstmal darum, genau nachzuvollziehen, wie wurde die Uhr konstruiert zur Darstellung dieser eben erwähnten ungleichen Bewegungen. Gibt es verschiedene Möglichkeiten, wie man es mechanisch realisieren kann. Es gibt Räder, bei denen die Zahnabstände ungleich sind. Wird sich jetzt ein Techniker vielleicht gar nicht so leicht vorstellen können. Das wird umgangen, indem man die Räder mit einer eingängigen Schnecke antreibt. Damit kann man breite und schmale Zähne antreiben.
0: Und damit kann man dann praktisch so eine Ellipse nachempfinden?
2: Auch. Die ungleiche Bewegung wird. Also es ging darum, das, was man am Himmel sieht, von der Erde aus darzustellen. Also man wusste ja noch nichts von der Ellipse. Also es geht einfach, das, was ich sehe, will ich auch auf der Uhr sehen.
0: Nun ist ja sowas sicherlich relativ unwiederbringbar. Also das heißt, wenn Ihnen da was runterfällt und das kaputt geht, ist es halt kaputt. Den Schöpfer und Konstrukteur können Sie ja nicht mehr zu Rate ziehen. Der lebte ja schon vor 500 Jahren etwa. Ist das nicht ein bisschen, sagen wir mal, gefährlich, als Uhrmacher an so einem sehr alten Stück zu arbeiten, was man ja letztlich auch der Nachwelt noch erhalten möchte?
2: Ich würde sagen, es ist eine große Verantwortung, die man hat. Man muss sich jeden Schritt, den man geht, gut überlegen, im Zweifelsfalle mit einem Kollegen besprechen, gehen wir das Risiko ein oder ist das ein Risiko, wenn wir das machen? Sehr viel Abwägung.
0: Wenn der, sagen wir mal, Erforschungsprozess zu Ende ist und man genau vermessen hat, wie diese ganzen Scheiben und Zahnräder und Schnecken da drin aussehen, wird sie dann wieder endgültig zusammengebaut oder bleibt sie dann auseinandergebaut?
2: Sie wird wieder komplett montiert.
0: Das heißt, sie steht dann so da, wie sie damals auch dagestanden hat, nur man lässt sie nicht laufen.
2: Genau. Alle Anzeigen werden zueinander passend gestellt, sodass wirklich eine Situation am Himmel dargestellt wird. Ein Datum müssen wir uns noch festlegen, ob wir einen Geburtstag von Wilhelm nehmen oder von unserem Direktor, das müssen wir sehen.
0: Aber laufen lassen, das ist kein Ziel.
2: Nein, das ist bei dieser Uhr kein Ziel. Man würde auch die Bewegungen nicht sehen. Wenn Sie das Museum besuchen, stellen sich eine Stunde vor die Uhr, wenn sie gehen würde, Sie sehen, außer dass der Minutenzeiger sich bewegt, nichts.

0: Welche Planeten sind denn überhaupt da drauf, Herr Gauke? Also welche Planeten kannte der damalige Landgraf denn schon und hat er in seine Uhr Berücksichtigung mit eingebaut? Also manche sind ja sehr weit draußen, schwer zu sehen und ich glaube, die bewegen sich auch nur sehr, sehr langsam.
1: Ja, also es ist so, das, was man mit bloßem Auge sehen konnte, weil Landgraf Wilhelm IV. Starb 1592, also ungefähr 20 Jahre, bevor das Teleskop erfunden wurde, mit dem man eben tiefer gucken konnte. Und deswegen war das im Grunde Mond, Sonne galten als Planeten damals, Merkur, Venus, Mars, Jupiter und Saturn. Das sind die, die man mit bloßem Auge sehen kann. Uranus kann man auch noch mit bloßem Auge sehen, aber da muss man wissen, dass dieser kleine Lichtpunkt, den man kaum noch sehen kann, wirklich ein Planet ist. Der ist nicht aufgefallen. Neptun, Pluto sind nicht sichtbar ohne Fernrohr.
0: Was haben die denn dann für eine Umlaufgeschwindigkeit oder wie langsam, andersrum gefragt, dreht sich das denn dann, wenn man denn die Uhr laufen lassen würde?
1: Also was man gut beobachten kann, und das hat Landgraf Wilhelm IV. Auch getan, war eben Sonne. Die Sonne hat er ganz genau vermessen, die Sonnenbahn, weil 365 Tage im Jahr kann man die Mittagshöhen der Sonne messen. Mond braucht 29 Tage einmal rum, das kannst du auch sehr gut messen. Dann Merkur und Venus ein Jahr als innere Planeten. Und dann kommt halt Mars 686 Tage, Jupiter 12 Jahre, Saturn über 30 Jahre. Also wenn man den Saturn einmal rumhaben will am Himmel, da brauchst du ein Menschenalter. Und Wilhelm IV. Hat nachweislich eben die Sonne und die Position der Fixsterne am Himmel vermessen. Und das Wichtigste an dem Forschungsprojekt ist, wir wollen wissen, hat er antike Daten, wie seine ganzen Zeitgenossen, in die Uhr eingebaut, einfließen lassen in die Konstruktion oder seine eigenen Messungen? Und wir haben starke Hinweise, dass er seine eigenen Messungen hier eingebaut hat.
0: Kann man denn, wenn man die Zahnräder genau vermisst, praktisch die Tabelle wieder rückwärts messen, aus denen die Zahnräder sozusagen gebaut worden sind?
1: Ja, das ist nicht ganz einfach, weil man muss sich ja vorstellen, die sind handgefertigt. Da heißt, es gibt gewisse Abweichungen dann. Aber mit statistischen Methoden können wir das sehr gut machen. Also wir fotografieren die Zahnräder verzerrungsfrei mit der besonderen Objektiven und besonderen Vorrichtungen. Und dann werden die am Computer, werden die Winkel zu den jeweiligen Zahnflanken gemessen. Und wenn Zähne eben etwas weiter auseinander sind als die etwas näher zusammen sind, dann kannst du eine solche Ungleichheit oder Exzentrizität sehr genau bestimmen.
0: Nun sind Uhren für seine Vergnügen und für sein Hobby sicherlich für das normale Volk damals auch gar nicht leistbar gewesen. Wie viele Uhren sind denn überhaupt hergestellt worden von dieser Klasse?
1: Also von dieser Klasse sind heute noch bekannt 4 Uhren. Man weiß auch noch von 2, 3 weiteren, die heute nicht mehr vorhanden sind. Aber es sind aus dem 16. Jahrhundert 4 Planetenuhren. Und eine steht eben in Kassel, eine weitere, die hier in Dresden gebaut worden ist. Eine etwas spätere steht in Dresden, die ist in Marburg gebaut worden, auch hier in Hessen von Landgraf Wilhelm IV. Und es gibt eine in Paris und eine in Wien.
0: Das heißt, das war damals nur etwas für sehr spezielle Kunden.
1: Absolut. Die mussten ja auch was von der Astronomie verstehen. Und das ist ganz interessant. Wilhelm IV., sein Schwager, Kurfürst August von Sachsen, der war Astrologie begeistert, wie viele, haben an die Sterndeutung geglaubt. Und den hat er einfach heiß gemacht, dass der auch so eine Planetenuhr haben wollte. Und der hat das dann halt auch bezahlt. Der war ja sehr reich, der Sachsenfürst.
0: Nun gehen wir mal etwas weiter. Mechanische Uhren hat man ja dann auch weiterentwickelt. Irgendwann hat man ja sicherlich, als man in 1820, 30er Jahren dann angefangen hat, Eisenbahnen zu bauen, festgestellt, dass die Ortszeit, also Ortszeit bezeichnet man, wenn der Sonnenhöchststand ist und dann das als 12 Uhr definiert, dass der ja, je nachdem wie weit westlich oder östlich man ist, unterschiedlich ist. Und für die Eisenbahn ist es ja doch relativ wichtig, dass man ein einheitliches Zeitsystem hat. Wann hat man denn dann damit angefangen, solche Uhren zu bauen?
1: Naja gut, zunächst einmal musste man einfach festlegen, das was wir heute haben, nämlich die Zonenzeiten. Alle 15 Grad eine Stunde. Wir hier haben mitteleuropäische Zeit. Die ist definiert auf 15 Grad östliche Länge. Das ist ungefähr die Oderlinie. Also Görlitz beispielsweise ist fast 15 Grad östliche Länge. Dann gibt es Greenwich Mean Time oder Universal Time. Das ist 0 Grad. Geht durch den Greenwich durch, dieser Meridian. Das ist dann die Zeit in England und so weiter und so fort. Gab es 24 dieser Zeit. Das ist aber festgelegt worden Ende des 19. Jahrhunderts, eben um die Verkehrswege das einfacher zu machen, dass man Fahrpläne von Schiffen besser miteinander vergleichen konnte und natürlich eben Züge, beispielsweise in Konstanz, Großherzogtum Baden, grenzt an Württemberg, an Österreich und Schweiz und alle hatten unterschiedliche Ortszeiten. Da können Sie sich vorstellen, was

0: ein Chaos da auf dem Bahnhof geherrscht hat.
1: Und wie hat man sich damit geeinigt oder wie hat das dann funktioniert und wie hat man das dann geschafft, dass zum Beispiel alle Bahnhofsuhren hier in Deutschland damals schon die gleiche Zeit angezeigt haben?
0: Na gut, das ging über Telegrafie zum Beispiel. Also das war ja auch klar, das sollte in Marburg die Uhr dasselbe anzeigen wie in Kassel. Mit Telegrafen hat man das gemacht und meine, heute ist es ja so, da hast du eine Hauptuhr am Bahnhof und die steuert elektrisch dann die ganzen Nebenuhren auf den Gleisen. Da sind gar keine Uhrwerke drin, da gibt es nur elektrische Impulse. Das hat man im 20. Jahrhundert gemacht.
1: Gut, das war dann natürlich nicht damals der Fall. Jetzt haben wir hier eine ganz alte Turmuhr. Turmuhren sind natürlich interessant, weil sie im Grunde in jeder Stadt waren. Alle Bürger haben dann wahrscheinlich ihre Taschenuhr oder ihre Armbanduhr, so sie eine hatten, danach gestellt. Und die Uhrmacher haben ja früher nicht nur Uhren repariert, sondern solche Uhren, glaube ich, auch gebaut.
2: Durchaus. Aber nicht nur Turmuhren, sondern auch die gebräuchliche Uhr im 18. Jahrhundert wurde vom Uhrmacher gebaut und gewartet.
1: Ja gut, aber da hat er dann wahrscheinlich eher so eine Art Serienproduktion gehabt, könnte ich mir vorstellen. Mit Turmuhren, die sehen ja alle sehr unterschiedlich aus. Das waren dann doch wohl eher Unikate.
2: Nein, auch da sind durchaus kleine Serien gebaut worden. Also die, vor der wir jetzt stehen, die ist ein Unikat. Aber ist die Ausnahme.
1: Das heißt, die Uhrmacher mussten damals auch noch lernen, wie man so eine Uhr berechnet, sodass sie dann hinterher auch tatsächlich das macht, was sie machen soll.
2: Natürlich. Wenn man eine Uhr bauen will, muss man sie auch berechnen können. Das gehörte zur Ausbildung eines Uhrmachers dazu.
1: Denn heute, denke ich mal, hat man ja bestimmte Muster, an deren Hand man das dann baut, wenn man das denn möchte.
2: Ja, heute, wenn es überhaupt noch einen Uhrmacher gibt, beschäftigt er sich ja ganz selten mit der Neuanfertigung von Uhren, sondern sehr viel mehr Service und Wartung.
1: Gut, Sie arbeiten ja jetzt an der Planetenuhr. Das ist wahrscheinlich sehr, sehr filigrane Technik. Das hier hinter mir, das sieht schon recht robust aus. Ich weiß nicht, ob man dann einen Hammer nimmt zum Reparieren, keine Ahnung. Ist ja eine sehr große Bandbreite zwischen kleinsten Zahnrädchen, wie das wahrscheinlich in Handuhren oder Tischuhren oder so der Fall ist, und diesen riesigen Uhren, die in Türmen waren.
2: Das ist ein sehr großer Unterschied. Ich mache es auch so, wenn ich an einer Turmuhr arbeite, an diesem Tag arbeite ich nicht an einer kleinen Uhr. Man braucht erst wieder ein bisschen eine ruhige Hand, wenn man schwer gearbeitet hat, um ganz zarte Dinge zu machen.
1: Grundausbildung her haben Sie beides gelernt?
2: Ja, ich habe im Geschäft meines Vaters ganz normal Uhrmacher gelernt. Kleinuhrmacher, der so das macht bis zur Standuhrgröße. Und schon ehe ich gelernt habe, habe ich meine ersten Erfahrungen mit Turmuhren gesammelt. Da hat mein Vater gesagt, es sind Sommerferien, du hast Zeit. Hier ist die Turmuhr aus dem Nachbarort. Und da konnte ich meine ersten Uhren reparieren. Es war alles sehr groß und handlich, da konnte man nicht so schnell was abbrechen. Da habe ich schon sehr viel gelernt.
1: Uhren sind ja im Grunde genommen sozusagen der Antrieb der modernen Wirtschaft. Also das heißt, ohne die geht es nicht. Aber was die wenigsten wissen, ist ja, warum haben wir überhaupt dieses 24-Stunden-Zeitsystem uns einfallen lassen? Also alle 15 Grad ist eine Stunde, weil die Erde sich ja einmal um die Sonne dreht. Aber man hätte ja auch, sagen wir mal, 20 Stunden erfinden können.
0: Das hat man ja auch tatsächlich mal versucht, weil man fand dieses Hexagesimalsystem, also 360 Grad und 12 Stunden, eigentlich ziemlich ungeschickt, weil wir haben ja keine 12 Finger an der Hand. Wir sind ja das Dezimalsystem eigentlich von Geburt an gewöhnt. Deswegen gab es tatsächlich in der Französischen Revolution, als man alles rational machen wollte, nicht althergebracht, sondern alles nach einem vernünftigen geistigen System, hat man tatsächlich gesagt, man baut Uhren, die dann eben 10 Stunden, aber 20 Stunden Tage haben. Wie waren die Dezimalen? Weiß ich jetzt gerade nicht auswendig. Also es gab von der Französischen Revolution also tatsächlich Uhren, die auf dem Dezimalsystem beruhten.
1: Das hat sich aber irgendwie nicht durchgesetzt.
0: Nee, weil die Menschen das einfach gewöhnt sind. Und es ist auch ein ganz gutes System, wenn man da mal ein bisschen genauer guckt, weil sie können 12 durch wesentlich mehr teilen als 10 mathematisch. Deswegen ist dieses Hexagesimalsystem gar nicht so dumm.
1: Naja, man hat ja auch im Kreis die 360 Grad. Das passt ja wahrscheinlich auch besser zu den 24- oder 12er-System.
0: Richtig, aber man hat auch in der Französischen Revolution gesagt, der Kreis hat nicht mehr 360 Grad, der Vollkreis, sondern 400 Grad. Und das ist halt dann schon mal allein, wenn Sie ein Instrument teilen wollen, eine Skala machen, ist 360 wesentlich besser. Sie teilen es auf die Hälfte, 180, 90, 45, dann teilen Sie durch 5, können Sie durch 3 wiederum teilen. Das alles geht mit dem Dezimalsystem so nicht.
1: Das heißt, das hatte jetzt keinen Bezug zu den Sternen oder zum Himmel?
0: Na, diese Idee der Französischen Revolution jetzt eben nicht. Das nicht. Aber man muss natürlich sagen, jetzt, wenn man das 24-Stunden-System eben hernimmt, das ist auch Definitionssache. Sie könnten genauso auch sagen, naja, das sind dann halt, sagen wir, es sind 10 oder 100 Stunden ein Tag. Das ist reine Definitionsfrage, wie wir es gerne haben. Und das Hexagesimalsystem, das hatten schon die Babylonier.
1: Also auch da gibt es eine Verbindung zum Altertum.

0: haben ja jetzt die Sterne, so wie wir sie heute sehen. Wenn wir nachts rausgehen, haben einen schönen kalten Wintertag, sieht man das ja ganz herrlich. Aber ist es nicht so, dass unsere Vorfahren die Sternbilder ganz anders gesehen haben? Also, dass die sich auch in sich verschoben haben in den letzten Hunderten von Jahren?
1: Na gut, also das eine ist einmal, dass wir natürlich heute die Sterne sehr viel schlechter sehen als unsere Vorfahren, weil wir Licht- und Luftverschmutzung haben. Aber auf was Sie jetzt anspielen, ist, dass die Erdbewegung, also um die eigene Achse, dass die taumelt. Also das, was jetzt Polarstern ist, also da, wo die Erdachse quasi den Himmel durchsticht, gedanklich, das ist ja bei uns fast ganz in der Nähe ein heller Stern. Das war nicht immer so, weil nämlich die Erdachse, die taumelt um den Pol der Ekliptik und das einmal in 26.000 Jahren. Und deswegen verschieben sich die Sternbilder ein wenig. Der Frühlingspunkt wandert von Jahr zu Jahr um eine Winkelminute ungefähr.
0: Das heißt, wir sind in einem ganz schön eierigen System unterwegs.
1: Das liegt eben an den Gravitationswirkungen von Sonne, Mond und Planeten, die alle durch ihre Schwere auf die arme Erde einwirken, die um ihre eigene Achse rotiert und diese Achse wie bei einem Kreisel zum Taumeln bringt.
0: Aber diese Taumelbewegung ist berechenbar?
1: Ja, die ist berechenbar und man kann auch heute mit Computerprogrammen sehr genau berechnen. In 26.000 Jahren ist der Polarstern dann wieder Polarstern und irgendwann, ich glaube in 12.000 Jahren, ist der helle Stern Vega. Da wird es noch besser für die Navigatoren dann zu navigieren.
0: Und was machen wir in der Zeit dazwischen?
1: In der Zeit dazwischen, da müssen wir halt wissen, wenn wir beispielsweise jetzt einen Himmelsatlas haben, wir auf das Äquinoktium von 1950 berechnet, dann wissen wir, dass die Sternpositionen, die da angegeben sind, die Längenpositionen, dass die eben um 50 mal 51 Winkelsekunden, also ungefähr um ein knappes Grad, jetzt sich differieren.
0: Und die Zeit selber, also man kann ja sagen, wir haben einmal pro Tag dreht sich das Ganze um die eigene Achse, das sind 24 Stunden, aber ist das denn gleichmäßig oder variiert das auch ein bisschen?
1: Ja, die Bewegung der Erde wird leicht gebremst. Ich weiß jetzt nicht genau wie viel, es ist natürlich im Jahr fast nichts, kann man sagen, ein ganz winziger Bruchteil, aber das in 1 Million Jahre ist das dann wahrscheinlich schon merkbar.
0: Ah ja, das heißt, unsere Vorfahren haben praktisch das schon irgendwie mitgekriegt, dass damals die Erde ein bisschen schneller gedreht hat vor 10, 12.000 Jahren.
1: Nein, die haben ja keinen Vergleich gehabt, das war denen auch völlig egal. Aber das, was ich vorher gesagt habe, die Präzession der Äquinoktien, also dass sich die Sternpositionen verschieben, das wusste man bereits in der Antike.
0: Schlaue Leute. Ja. Dann hat man das damals wahrscheinlich alles durch Beobachtung herausgefunden. Es gibt ja diese großen wie Stonehenge oder so, das sind ja im Prinzip auch Beobachtungs- oder Mitbeobachtungsanlagen, wo man Sterne aufgehen, untergehen und bestimmte Winkel hat, ja sagen wir mal, mit Steinen markiert auf einem großen Kreis.
1: Also das ist ja die berühmte Archäoastronomie, das ist anzunehmen, allerdings muss man schon sagen, es gibt von Stonehenge ein Gemälde aus dem späten 19. Jahrhundert, die ganzen Monolithen, die liegen da am Boden. Jetzt frage ich mich, wer hat die im 20. Jahrhundert aufgerichtet und nach welchen Prinzipien? Also man muss da immer ein bisschen aufpassen, was da wirklich stimmt. Man kann sich bei Stonehenge durchaus vorstellen, dass diese sogenannte Allee tatsächlich zu den Extremalpunkten des Sonnenaufgangs und Untergangs ging. Also quasi entweder zur Zeit der Äquinoktien, ich weiß das nicht so genau, bin kein Experte für Stonehenge, aber das wahrscheinlich, dass man Sonnenpositionen markiert hat, aber dass man, was man immer lesen kann, dass da quasi ein zweiter Newton am Werk war, der Mondpositionen gemessen hat, das halte ich doch für ziemlich gewagt, diese Thesen.
0: Nun haben wir hier eine Planetenuhr, wir haben hier eine große Turmuhr, wir haben die Wasseruhr, natürlich gibt es auch noch die Sonnenuhr, Sanduhren gab es glaube ich auch, aber die kamen ja erst relativ spät auf. Was gibt es denn noch für Uhren, was Besucher sich hier angucken können?
1: Ja, die Uhrensammlung ist vor allem toll, weil sie ganz frühe Uhren einfach abbildet. Also ganz früh meine ich 16. bis 18. Jahrhundert, weil sie unsere Landgrafen zu der Zeit eben alle für besondere Uhren interessiert haben und die auch gesammelt haben. Und das bricht dann nach Landgraf Karl, der starb 1730, so ein bisschen ab. Da haben wir dann nicht mehr arg viel in der Sammlung. Und da einer meiner Vorgänger die ganzen tollen Pendeluhren aus Bergedorf, der Sternwarte, gesammelt hat, die irgendwann in der Sternwarte dort weggeworfen wurden, hat er sie nach Kassel gebracht, zum Teil manches nach München gekommen, haben wir auch mal relativ neue Uhren aus dem 20. Jahrhundert.
0: Und die sind alle zu besichtigen?
1: Alle sicherlich nicht. Also das, was man bei uns sehen kann, sind die besten, die wir eben haben, die interessantesten. Es gibt auch noch einige im Depot, aber es ist genügend da, dass ein Besucher nicht langweilig wird.
0: Das glaube ich gerne. Die Zusammenhänge sind auch nicht ganz einfach. Sie machen dann auch Führungen oder am Wochenende auch für Kinder oder Erwachsene?
1: Gibt es immer mal wieder, ist bei uns im Quartalsprogramm ausgedruckt, also reguläre Führungen zum Thema Zeitmessung gibt es jetzt nicht. Da ist einfach das Besucheraufkommen jetzt in Kassel nicht so wie in London oder in Paris, wo sich das lohnt, aber wir haben immer regelmäßig im Quartal Führungen, das kann man im Quartalsprogramm der Museumslandschaft Hessen-Kassel nachlesen.
0: Ja, herzlichen Dank. Zu Ihnen nochmal, Herr Beck, es gibt ja doch eine ganze Menge Uhren, langweilig wird Ihnen wahrscheinlich in den nächsten 10 Jahren nicht werden.
2: Langweilig wird mir keinesfalls. Also viele Projekte, wo man denkt, das müsste mal gemacht werden, stehen noch an.
0: Was wäre da eines von denen, was noch kommen könnte?
2: Wir haben jetzt viel von der Planetenlaufuhr von Waldewein Bucher gesprochen. Der Nachfolger vom Bucher war Just Bürgi, einer der genialsten Uhrmacher, der je gelebt hat. Von dem haben wir mehrere Uhren und 2 sich selbst bewegende Himmelsgloben. Das ist der nächste Traum.
0: Das heißt, was wird mit diesen Uhren dann passieren?
2: Auch da geht es einmal um die Erforschung, aber auch Konservierung. Da ist hier mal ein Zeiger locker und an manchen Stellen ist Korrosion, die entfernt werden muss. Und ja, Verhinderung von Schäden.
0: Aber die Uhren sind doch meistens aus Messing. Kann das denn korrodieren?
2: Ja, wenn die Uhren angefasst wurden ohne Handschuhe, der Handschweiß greift durchaus auch das Messing an. Oder Putzmittel, die früher verwendet wurden, fressen richtige Narben ins Messing.
0: Das heißt, alle Uhren müssen von Zeit zu Zeit durchgesehen werden?
2: Ja, bei manchen, die einmal konserviert sind, ist es sehr groß, der Abstand. Dann kontrolliert man ab und zu, ist alles in Ordnung, aber zerlegt sie nicht wieder. Aber Uhren, die jetzt vielleicht vor 30, 40 Jahren das letzte Mal auseinander waren, damals hat man die Uhren eher repariert. Da sind also Öle drin, die aggressiv sein können. Da muss was gemacht werden.
0: Heute wird gar kein Öl mehr benutzt?
2: Wenn die Uhr nicht laufen soll, dann ölen wir sie auch nicht.
0: Und was macht man dann zur Konservierung?
2: Man kann ein mikrokristallines Wachs auftragen, wenn es nötig ist. Wenn die Uhr hier in der Ausstellung steht, in der Vitrine, ist die Klimatisierung so gut, dass wir außer bei hochempfindlichen Materialien keine weitere Konservierung machen müssen.
0: Das heißt, man hat ja fast alles aus Stahl, dann später aus Messing gebaut. Andere Metalle sind kaum zur Ausführung gekommen.
2: Bei den Uhrwerken nicht. Bei den Gehäusen ist ein empfindliches Metall verwendet, Silber. Silber reagiert ja sehr leicht. Da muss man dann konservieren oder auch mal lackieren, damit es geschützt ist und nicht wieder anläuft.
0: Es sollen ja auch noch unsere Enkelkinder Spaß an den Uhren haben.
2: Jawohl, das sollen sie.
0: Ja, auch herzlichen Dank, Herr Beck. Dann danke den beiden Herren. Ich hoffe, es kommen möglichst viele Besucher. Löchern Sie, Fragen stellen ist immer gut. Und wenn die Leute hier, also das Volk, euch hier den Laden einrennt, ist das ja eigentlich auch ein eher positives Zeichen. Das war hier in Kassel in der Orangerie für Rundfunkmeister Clemens Lorenz mit dem Herrn Dr. Gauke, dem Leiter der Ausstellung, und dem Uhrmachermeister der Ausstellung, dem Herrn Beck.

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1: Ich möchte Sie ganz herzlich begrüßen zu knapp 2 Stunden wunderschöner Musik hier aus dem Studio in Eschwege. Guten Abend, liebe Musikfreunde. Wir beginnen heute mit einer Ouvertüre, und zwar mit der zur Oper Hänsel und Gretel von Engelbert Humperdinck, dem Rheinländer aus Siegburg, der als Schöpfer der Märchenoper im Herzen des deutschen Volkes lebte. Und zwar von 1854 bis 1921. Dieses Märchenstück zeugte im In- und Ausland für die Beliebtheit des Komponisten, der reiches Können der Wagnerschen Schule mit echter, naiver Volkstümlichkeit verband. Das Werk wurde am 23. Dezember 1893 in Weimar in einer Nachmittagsvorstellung uraufgeführt unter der Leitung von Richard Strauss. Und wir hören jetzt von der Staatskapelle Dresden gespielt das Vorspiel und beginnend mit dem Abendsegen als Hauptthema dieser Ouvertüre.

Kaum ein Komponist des 20. Jahrhunderts ist so zwiespältig beurteilt worden wie Sergei Rachmaninow. Sein Erfolg beim Publikum war phänomenal. Seine Klangsprache rettete die Welt von Chopin und bisweilen Tschaikowski weit in unser Jahrhundert. Die unverhohlene Emotionalität seiner Werke war allerdings den Kritikern ebenso verdächtig, wie sie das Publikum begeisterte. In seiner Heimat behandelte man ihn als Amerikaner, in Amerika als Russen. Als er im Jahr 1942 Benefizkonzerte für den sowjetischen Kriegsfonds gab und man ihn deshalb angriff, wusste er sich zu verteidigen. Wortwörtlich: Ich bin immer noch Russe und es ist für mich selbstverständlich, Russland zu unterstützen. Bestimmten Kritikern sagte der knapp 70-Jährige mit Blick auf die Zwölftonmusik: Ich hege keine Sympathie für Komponisten, die Werke nach bestimmten Formeln oder vorgefassten Theorien schreiben. Oder für solche, die einen gewissen Stil pflegen, weil er Mode ist. Große Musik ist nie auf diese Art und Weise entstanden. Und ich wage zu behaupten, wird auch nie so entstehen. Die Musik eines Komponisten sollte seine Heimat ausdrücken, seine Liebesgeschichten, seinen Glauben, die Bücher, die ihn geprägt haben, die Bilder, die er liebt. Die Musik sollte das Produkt der Erfahrungen eines Komponisten sein. Im Herbst 1909 besuchte Rachmaninow im Rahmen einer ausgedehnten Tournee erstmals die USA. Im Gepäck hatte er sein gerade fertiggestelltes D-Moll-Klavierkonzert, die Nummer 3, das er während der Überfahrt auf einer stummen Übeltastatur einstudierte. Entsprechend der zyklischen Verklammerung fast aller Orchesterwerke des Komponisten liefert auch das dritte Klavierkonzert das thematische Ausgangsmaterial des Kopfsatzes, dessen unglaubliche epische Breite an die schier endlose Weite russischer Landschaften erinnert, die Grundlage für die weiteren Sätze. Im Einzelnen sind diese Sätze folgendermaßen überschrieben: Allegro man und tanto, Intermezzo, Adagio und Finale alla breve. Hören wir nun bitte, liebe Musikfreunde, dieses dritte Klavierkonzert D-Moll Opus 30 von Sergei Rachmaninow, das am 28. November 1909 in New York uraufgeführt wurde. An den Pianisten stellt dieses Konzert extreme Anforderungen, was Geläufigkeit, Akkordtechnik und musikalische Differenzierung anbelangt. Und wer könnte das besser als der chinesische Pianist Lang Lang, der in allen Konzertsälen dieser Welt zu Hause ist und uns nun dieses virtuose und leidenschaftliche Werk von Rachmaninow zusammen mit der Petersburger Philharmonie vortragen wird. Die Stabführung hat Juri Demjanov.

Rachmaninow war dem Klavier sehr zugetan und ein erfolgreicher, hoch anerkannter und bewunderter Pianist zu seiner Zeit. Das beweist die folgende kurze Originalaufnahme aus den 1940er Jahren, die ich in meinem Archiv gefunden habe. Er spielt eine Melodie von Frédéric Chopin in einer Bearbeitung von Franz Liszt. Hören Sie mal bitte.

Rachmaninow war jedoch nicht der kraftvolle Tastenvirtuose, den man hinter seinem Schaffen vermuten könnte. Aufnahmen mit ihm als Interpret eigener Werke zeigen ihn eher als zurückhaltenden Musiker. Und nun, liebe Musikfreunde, zum letzten Werk der heutigen Sendung. Die nächste knappe Stunde gehört den Münchner Philharmonikern mit Christian Thielemann am Dirigentenpult. Und zwar mit der ersten Sinfonie in C-Moll Opus 68 von Johannes Brahms. Nachdem er die ersten Anläufe für seine Sinfonie verworfen und seine Skizzen stattdessen in eine Serenade hat einfließen lassen, machte er sich 1862 noch einmal daran, die Sinfonie, die nach Beethovens Tod keine Zukunft zu haben schien, neu zu beleben. Die Komponisten der neudeutschen Schule, allen voran Franz Liszt, favorisierten stattdessen die symphonische Dichtung. Aber Brahms, der an Fortschritt durch Rückbesinnung auf die Vergangenheit glaubte, tüftelte weiter. Er korrespondierte intensiv mit Clara Schumann, quälte sich mit der Ausarbeitung, hielt seine Freunde mit den Worten hin, nicht fertig zu sein, und sammelte ständig neue Themen und Ideen. Brahms ist schwierig und jeder kleine Übergang birgt ein Risiko in sich. Brahms fordert Strenge und Freiheit, Konkretisierung und Offenheit, Konventionen und Revolutionen. Das macht seine Musik so zeitgemäß, aber zugleich sind seine Symphonien so perfekt organisiert, dass sie jeden Fehler offenbaren. Der Schritt von Beethoven zu Brahms ist hochspannend, sagt Thielemann. In harmonischen Fragen ist Brahms eigentlich zurückgegangen, aber er war ein Bewahrer aus vollem Herzen. Gleichzeitig ist sein Gestus schwungvoller und romantischer als bei Beethoven. Es geht darum, sich den Aufbau der Symphonie bewusst zu machen. Gleichzeitig fordert sie aber auch einen freien Umgang mit den Details. Bei Brahms kann man sich sicherlich eine größere Flexibilität in den einzelnen Tempi leisten, als zum Beispiel in der 9. Sinfonie von Beethoven. Was Christian Thielemann mit Johannes Brahms verbindet, ist der Glaube an eine Zukunft, die nur über die Kenntnis der Vergangenheit zu haben ist. Dieser Glaube macht die klassische Musik für den Dirigenten überhaupt erst interessant. Und so sagt er weiter, wir haben es mit einer Kunst zu tun, die wir allabendlich neu beleben müssen. Wir interpretieren eine Partitur, die vor 130 Jahren aufgeschrieben wurde. Ein Stück Papier, das an sich nicht klingt, sagt er. Und dabei müssen wir uns darüber im Klaren sein, dass dieses Werk eine eigene Vergangenheit in sich trägt. Dass wir es durch die Interpretation vieler anderer Dirigenten kennen. Und es ist mir wichtig, diese Ansätze und Entwicklungen aufzunehmen und in meiner Interpretation abzubilden, mich vielleicht sogar bei dem einen oder anderen Dirigenten zu bedienen. Aber letztlich ist jede Aufnahme dabei immer wieder eine Aufnahme aus dem Heute, eine Momentaufnahme. Und so hören wir sie jetzt mit den Sätzen Un poco sostenuto allegro, Andante sostenuto, Un poco allegretto e grazioso, Adagio poi andante, allegro non troppo, ma con brio. Wie gesagt, Christian Thielemann und die Münchner Philharmoniker mit der ersten Sinfonie C-Moll Opus 68.

0: Christian Thielemann und die Münchner Philharmoniker mit der ersten Sinfonie in C-Moll Opus 68 von Johannes Brahms. Und damit seien Sie herzlich bedankt, dass Sie mir heute zugehört haben. Wir hören uns in 4 Wochen mit einer neuen Sendung wieder. Bis dahin herzliche Grüße von Haus zu Haus. Ihr Hans-Jörg Schneider.
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0: 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Tschüss.

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Okay, machen wir uns bereit zum Check-in und nehmen wir Platz und legen wir die Sicherheitsgurte an und ja, dann heben wir ab. Also, zumindest gleich. Herzlich willkommen auf den Blue Highways, die uns heute ja in die Lüfte hinauf befördern werden, weil es geht heute um ein Flugzeug unter anderem. Christoph Falkenstein begrüßt Sie ganz herzlich hier bei Radio RFM Rundfunk Meißen. Es geht heute um die Liebe, um mein Lieblingsflugzeug und alles, was damit zusammenhängt. Und das Ganze hat vor genau 60 Jahren angefangen. Also machen wir uns auf eine kleine Zeitreise zurück in die glorreiche Zeit in San Francisco vor dem Summer of Love. Ladies and Gentlemen, hier ist Marty Balin mit einer Single aus dem Jahr 64, wo er ja sich auf die Liebe spezialisiert. Specialized in Love.

Dieser Marty Balin, den wir eben mit I Specialized in Love gehört haben, das war ein echter Tausendsasser, ein Multitalent. Maler, Schauspieler, Tänzer und Sänger mit einer unvergleichlichen, ein bisschen schmalzigen, wunderschönen Stimme, der ja in den Jahren 64, Anfang 65 Singles aufnahm in Los Angeles im Studio mit den hochkarätigen Studiomusikern dort, unter anderem Glenn Campbell an der Gitarre und diese Leute aus der Wrecking Crew. Auf jeden Fall wurde allerdings nichts draus. Was war denn los damals in Amerika? Ja, Elvis war irgendwie zahnlos geworden, war bei der Army eingezogen worden, Buddy Holly war gestorben, Little Richard im Priesterseminar und Jerry Lee Lewis vergnügte sich mit seiner Teenager-Liebe und die ganzen alten Rock'n'Roller, die Ende der 50er Jahre die USA aufgemischt haben, die waren irgendwie von der Bildfläche verschwunden und Mainstream-Pop und viele schnulzige Sachen dominierten die Hitparade, bis dann die britische Invasion in den Jahren 64, 65 kam und die amerikanischen Teenager aufgerüttelt haben, die Charts gestürmt haben und wieder einen härteren Sound etabliert haben, was dann wiederum auch amerikanische Bands später inspiriert hat, wieder ein bisschen mehr zuzupacken und was dann Ende der 60er Jahre zu entsprechenden revolutionären musikalischen Ergebnissen führte. Wir wollen nicht die ganze Geschichte heute in 2 Stunden Blue Highways erzählen, aber ich möchte Ihnen den Anfang der Geschichte meiner großen Lieblingsband aus den 60er Jahren erzählen und das geht hier heute um die Jefferson Airplane, um ihr erstes Album, das im Jahre 65, 66 eingespielt wurde und dann Anfang 66 veröffentlicht wurde. The Jefferson Airplane Takes Off. Und Bandbegründer war eben dieser Marty Balin, ein großartiges Talent, kommt ursprünglich mit seiner Familie aus Cincinnati und sie sind dann später an der Westküste heimisch geworden. Der Vater Joe Buchwald war in der Filmindustrie in Los Angeles aktiv als Schauspieler, als Dialogschreiber, als Regisseur unter anderem. Auch die Mutter hatte einen künstlerischen Hintergrund. Sie spielte Klavier und war auch eine ganz begnadete Sängerin. Und so inspiriert machte sich Marty Balin dann auf, künstlerisch aktiv zu sein. Er hat später in Interviews gesagt, er war eigentlich immer nur an Kunst interessiert und das in all ihren Ausprägungen. Im Umkreis der Bay Area in San Francisco begegnete er dann dem Folky Paul Kantner, der in den Coffeehouses, in den Clubs in der Bay Area auftrat. Und da liefen sie sich über den Weg und beschlossen dann, eine Band gemeinsam zu gründen. Dazu stieß dann auch der Gitarrist und Folk-Blues-Musiker Jorma Kaukonen und dann später auch sein Kumpel aus Washingtoner Zeiten, Jack Cassidy, am Bass. Das Ganze wurde dann noch ergänzt durch eine Sängerin, Signe Anderson, und durch einen verhinderten Gitarristen. Eigentlich wollte er immer Gitarre spielen, aber er wurde kurzerhand zum Drummer umerzogen, Skip Spence. Der hat dann später mit anderen Bands mit seiner Gitarre dann auch nochmal für Aufmerksamkeit gesorgt. Ja, so entstand im Handumdrehen, kann man fast sagen, aus der Folk-Szene und aus der Blues-Szene von San Francisco bzw. Santa Clara, Palo Alto, San Jose. Dort entstand dann diese Gruppe, die man ja dem frühen Folk-Rock auch zurechnen kann, der sich damals in den USA so langsam zu etablieren begann. Jetzt habe ich schon eine Menge der Vorgeschichte erzählt. Und
will aber noch einmal auf Jorma Kaukonen zurückkommen, der auch 64 erste Aufnahmen gemacht hat, allerdings mehr so zu Hause bei sich im Wohnzimmer. Der hat sich damals sein junges Familienleben mit seiner frisch angetrauten Frau Margaret finanziert, indem er Gitarrenunterricht gegeben hat und indem er dann die Leute bei sich zu Hause geschult hat. Und dort sind auch Aufnahmen mit einer jungen Sängerin aus Texas entstanden, die viele Jahre später ihren Weg dann ins Publikum gefunden haben, dank der ja, verbreiteten Bootlegs. Und inzwischen ist das alles ganz offiziell auch erhältlich. Die Rede ist von Janis Joplin, die zusammen mit Jorma Kaukonen hier den Blues hat und entsprechend intoniert. Trouble in Mind.

Trouble in Mind, Hesitation Blues und Nobody Knows You When You're Down and Out. Die ersten bekannten Aufnahmen von Janis Joplin und von Gitarrist Jorma Kaukonen. Und für den Rhythmus im Hintergrund sorgte Margaret Kaukonen mit ihrer Schreibmaschine, die im Nachbarzimmer saß und an einem Brief schrieb. Ja, entsprechend sind diese Aufnahmen dann später auch als die Typewriter-Tapes in die Geschichte der Popmusik eingegangen. Ja, schöne Anekdote am Rande. Ja, Jorma Kaukonen kam mehr vom Blues und vom Folkblues, Marty Balin vom Pop, Paul Kantner von der Folkmusik und das zusammen ergab, ja, ich würde sagen, auf dem ersten Album der Jefferson Airplane eine der frühen Pionieraufnahmen des Folk Rock. Das Album begann mit dem Titel Blues for an Airplane.

Bereits auf den ersten Aufnahmen von Jefferson Airplane war eigentlich der komplette Sound schon da. Der ausgeprägte Bass von Jack Cassidy, das Zusammenspiel mit Gitarrist Jorma Kaukonen, der mehrstimmige Gesang und das Lieblingsthema von Marty Balin, die Liebe. Alles, was später auch den Sound und die Stücke von Jefferson Airplane ausmachten. Wir hörten den Blues for an Airplane und den Titel Let Me In, der damals auch schon ein bisschen der Zensur zum Opfer fiel, weil er den Leuten von der Plattenfirma zu freizügig war und ein paar Textzeilen deswegen geändert werden sollten. Wir haben hier die restaurierten Originalaufnahmen heute im Angebot. Die Aufnahmen für das Album Jefferson Airplane Takes Off sind durchweg von Marty Balin geschrieben, immer mal im Wechsel mit anderen Musikern der Band zusammen, mal mit Jorma Kaukonen, mal mit Paul Kantner. Und von daher hat die Musik der Jefferson Airplane damals noch sehr den Stempel von Marty Balin getragen, der ja ohnehin ein Tausendsasser war und auch als Unternehmer dann sich einen Namen machte, um Aufnahmen und Auftrittsmöglichkeiten für die Band zu schaffen, gründete er kurzerhand einen Club bzw. übernahm einen alten Club, in dem dann die Jefferson Airplane sozusagen ihre Heimspiele hatten, den Matrix in San Francisco im Fillmore District. Hören wir den nächsten Titel vom Album, Bringing Me Down.

Tobacco Road war eins von drei Covern, die neben den Marty Balin-Stücken auf dem ersten Album der Jefferson Airplane versammelt waren. Geschrieben hat es ein J.D. Loudermilk und bekannt geworden ist es ja in ganz verschiedenen Soul- und Blues-Versionen. Und auch die Folkies haben den Titel über diese Straße im schäbigen Viertel der Stadt gerne gecovert. Davor hörten wir It's No Secret, die erste Single, die vom neuen Album der Jefferson Airplane ausgekoppelt worden ist. Die Platte verkaufte sich in der Bay Area ganz gut. Über 20.000 Kopien gingen über die Ladentheke, aber außerhalb San Franciscos war die Band oder blieb die Band vorläufig noch völlig unbekannt. Da gab es überhaupt keine nennenswerten Plattenumsätze. Das versuchte die Band dann zu ändern, indem sie auch zunehmend auf Tour durch die Nachbarstaaten gingen.

Wir hörten zwei weitere Songs aus der Feder von Marty Balin. Come Up The Years und Run Around. Und danach die Hymne der frühen Hippies, Let's Get Together. Ein Song geschrieben von Dino Valenti. Und hier eine weitere Coverversion auf dem Jefferson Takes Off Album. Ja, mit der Hippie-Glückseligkeit war das so eine Sache. Die Band hatte auch ganz schön Streit untereinander über die Richtung, die die Band so nehmen sollte. Und vor allen Dingen auch im Hinblick auf den Manager Steve Katz, der sich ja in die Band rein gedrängt hat und auch ganz schön abgesahnt hat und letztlich durch seine geschickten Verträge, die er von den Bandmitgliedern hat unterschreiben lassen, ja, das führte zu endlos langen Rechtsstreiten, die lang über die eigentliche Existenz der Band hinausreichen würden und dann erst in den 80er Jahren, nach über 20 Jahren, dann halbwegs mit einem Vergleich beendet wurden. Der hat ganz schön abkassiert bei den Musikern der Jefferson Airplane. Sängerin Cynthia Anderson, die eine Buchhalterausbildung hinter sich hatte, hat von Anfang an ihm nicht so recht getraut und sich auch lange, lange gewehrt, einen Managementvertrag mit ihm zu unterschreiben, was dann auch wiederum zu Zerwürfnissen mit den anderen Bandmitgliedern geführt hat. Die jungen Männer damals wollten unbedingt sich managen lassen und groß rauskommen und haben nicht so genau hingeschaut, was sie da an Verträgen unterschrieben haben. Also in der Band gab es Unzufriedenheit. Skip Spence wollte eigentlich Gitarre spielen und so kam es dann dazu, dass Ende 66 Skip Spence und auch Cynthia Anderson, die inzwischen auch schwanger war und deswegen nicht mehr auf Tourneen gehen wollte, die verließen die Band. Im Club von Marty Balin im Matrix spielte damals auch eine Band, die Great Society, die ja mit einer großartigen Sängerin ausgestattet war. Und so lag es nahe, Grace Lick von der Great Society als Mitglied in die Jefferson Airplane aufzunehmen. Bevor wir zu diesem Kapitel kommen, aber noch ein paar alte Aufnahmen vom ersten Album. Wir hören jetzt den Titel Don't Slip Away, danach den Chauffeur Blues, wo Cynthia Anderson noch einmal zeigt, was sie so als Bluesängerin auch drauf hat, und den Titel And I Like It.

Damit endet jetzt sozusagen der offizielle Teil des Jefferson Airplane Takes Off Albums. 11 Titel waren drauf und die haben wir jetzt alle in der Reihenfolge, wie sie auf dem Album drauf waren, auch gehört. Später gab es Ausgaben, die noch weitere Titel enthielten und auch davon möchte ich Ihnen noch was vorspielen. In der zweiten Stunde der Sendung Blue Highways und die beginnen wir jetzt mit einem Titel, der dann später noch veröffentlicht worden ist und aus der gleichen Phase kommt. Running Round This World.

There's a High Flying Bird und danach Go to Her. Outtakes aus den Studioaufnahmen vom ersten Jefferson Airplane Album, die dann später auf späteren Veröffentlichungen des Albums dann doch noch veröffentlicht wurden. Ja, das High Flying Bird, Jefferson Airplane, hob also 1966 richtig ab und Ende 66 verwandelte es sich dann sozusagen vom Folkrock orientierten Bandprojekt zu einer echten Rockband. Und das hatte unter anderem mit einer neuen Sängerin zu tun, die zur Band dazu stieß. Grace Lick von der Band Great Society. In seiner Biografie Been So Long beschreibt Jorma Kaukonen das Leben der Band im Jahre 66 zwischen Live-Gigs, zwischen ein paar Ausflügen in die Nachbarstaaten und zwischen Aufnahmen, die sie im Studio machten. Da hatten sie auch viel Zeit, noch keinen so gerafften Terminplan wie später, wo sie von einer Tour auf die nächste gehetzt wurden vom Management. Sie hatten noch Zeit zu proben, Sachen auszuprobieren und vor allen Dingen auch andere Bands in der Bay Area zu checken. Und im Club von Marty Balin spielte eben auch gerne als Hausband die Band Great Society. Und so kannten sie natürlich Grace Lick sehr gut, die damals auch schon zwei starke eigene Songs bei der Great Society dabei hatte, die dann später zu großen Hits für Jefferson Airplane werden sollten. Hören wir mal Live-Aufnahmen aus der Zeit damals von Grace Lick and the Great Society, den Titel Everybody Knows und danach den Folksong Sally Go Round the Roses.

Ja, auch die Musik der Great Society würde ich dem Genre Folk Rock zuordnen. Gitarrist und Ehemann Darby Slick und Drummer Jerry Slick und der Rest der Combo konnten aber die Grace Slick nicht aufhalten, die sich dann gerne den doch professionelleren und musikalisch vielseitigeren Jefferson Airplane dann anschloss im Herbst 1966. Sinéa Anderson tauchte zu einem Gig nicht auf und Grace Slick befand sich im Publikum und wurde dann vom Veranstalter Bill Graham gebeten, doch auszuhelfen, da sie mit der Band schon bekannt war und vertraut war und auch schon Proben mit ihnen gemacht hatte, stieg sie dann einfach in die Band ein. Und Joe McCaughan hat in seiner Biografie dann geschrieben, der Rest war dann Geschichte, keiner schaute mehr zurück und wir schauten alle nur noch nach vorne. Wir hören nochmal die Great Society hier mit dem Titel Didn't Think So und danach mit einer Version, einer frühen Version von Grace Slicks großem Hit Somebody to Love.

Eine Zeitreise heute auf den Blue Highways. Wir drehen die Uhr 60 Jahre zurück im Herbst 66, also vor 60 Jahren. Da verwandelte sich aus der Folk-Rock-Band Jefferson Airplane mit Hilfe von Gray Slick und auch mit Hilfe des neuen Drummers Spencer Dryden, ja, verwandelte sich in eine veritable Rockband, die dann für den psychedelischen Rock in der zweiten Hälfte der 60er Jahre hauptverantwortlich wurde. Großartige Band, großartige Songs, großartige Schallplatten sollten folgen. Bereits Ende 66, Anfang 67 nahm die Band das zweite Album auf, dann eben schon mit Gray Slick als festem Bandmitglied. Sie hatte die Songs White Rabbit und Somebody to Love mitgebracht und die befinden sich dann auf dem neuen Album auch, ja, als veritable Hits. Am 15. Oktober 1966 trat Cindy Anderson zum letzten Mal mit der Band live auf. Am Folgetag startete dann Grace Slick ihren Gig bei Jefferson Airplane. Wir hören hier vom Abschiedskonzert von Cindy Anderson den Titel Fat Angel, geschrieben von Donovan über unter anderem die San Francisco-Szene und über Jefferson Airplane, eine Band, die er bis dahin allerdings noch gar nicht kennengelernt hatte, aber ja, hellseherisch in seinem Song verarbeitet hatte.

0: historische Aufnahmen aus der Zeit vor 60 Jahren. Vom Farewell-Konzert von Cindy Anderson hörten wir den Titel Fat Angel und danach eine der frühen Live-Aufnahmen mit Grace Slick, die Jefferson Airplane im November 66 im legendären Fillmore in San Francisco eingespielt hatten. Damit beende ich jetzt so meinen kleinen Bericht über die Frühphase der Band Jefferson Airplane und ihr erstes legendäres Album Takes Off mit einem kleinen Ausblick ins Jahr 67, als die Jefferson Airplane als inzwischen anerkannte amerikanische Rockinstitution viele Tourneen schon gemacht hatte, einen Hit in der Hitparade hatte mit Somebody to Love, ein großartiges zweites Album veröffentlicht hatte und von Erfolg zu Erfolg nicht mehr aufzuhalten war, voranschritt und auch dann für das legendäre Monterey Pop Festival im Sommer 67 gebucht wurde. Dort spielten sie unter anderem den Freddie Neil-Titel The Other Side of This Life ein, den wir jetzt sozusagen zum Abschluss noch hören.
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0: Okay.
1: Musik from the other side of this life. Ja, Musik aus meiner Jugend. Meine Lieblingsband aus den 60s, die Jefferson Airplane, sie hoben Mitte der 60er Jahre ab und haben dann 5 Jahre lang wirklich großartige Schallplatten produziert. Anfang der 70er Jahre, naja, würde ich sagen, ja, gerieten sie ein wenig in die Krise und haben dann aber die Verwandlung in das Jefferson Starship ganz achtbar hingekriegt und dann auch noch 5-6 Jahre großartige Musik produziert. Außerdem Solo-Alben produziert, eine eigene Plattenfirma Grunt Records gegründet. Also Kreativität ohne Ende. Marty Balin verlor ein bisschen die Chefrolle bei der Band, wurde abgelöst durch Paul Kantner, Grace Slick, und nachdem es dann den beiden im Rhythmusbereich Jack Cassidy und Spencer Dryden zu turbulent wurde, hat dann Jack Cassidy zusammen mit Jorma Kaukonen die Blues-Combo Hot Tuna gegründet. Spencer Dryden hat sich dann aus der Band zurückgezogen. Später dann nochmal bei der Band New Riders of the Purple Sage ist er wieder aufgetaucht. Es war ein turbulenter Flug, den die Band genommen hat. Den werden wir hier an dieser Stelle auf den Blue Highways vielleicht auch mal weiter verfolgen in den späteren Ausgaben. Vielleicht nächstes Jahr anlässlich des 60-jährigen Jubiläums von Surrealistic Pillow. Schauen wir mal. Das war's für heute mit der Sendung Blue Highways. Und zum Abschluss noch ein Schmankerl, würde ich sagen, oder eine Sache, die mir mal aufgefallen ist. In England gab es eine Band, die dann 1-2 Jahre später mit einem ähnlichen Konzept wie die Jefferson Airplane angetreten sind. Die kamen auch vom Folk, die haben aber auch Rock-Elemente eingebaut, die haben Trips eingeworfen und durchaus auch psychedelische Anklänge in ihren Improvisationen gehabt und hatten einen ganz anderen Background als die Jefferson Airplane. Ich meine, die Band Fairport Convention um die Sängerin Sandy Denny herum. Und da habe ich ein schönes frühes Beispiel von dem, was ich gerade so als These rausgehauen habe. Den Titel Reno, Nevada. Und den biete ich Ihnen jetzt hier zum Schluss noch an und entlasse Sie damit in die kommende Woche. Hoffe, dass Sie die guten Zeiten rollen lassen weiterhin und hier in 14 Tagen sich mit mir wieder auf den Blue Highways treffen werden. Machen Sie es gut, Ihr Christoph Falkenstein.

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1: 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Hallo, herzlich willkommen zu einer neuen Ausgabe der Sendung Mixtape. Heute im Mixtape eine großartige Aufnahme, wie schon angekündigt, der Grateful Dead, die die Band sozusagen auf der Höhe ihrer ganzen Schaffenskraft zeigte, als sie im Jahre 1969 das Album Live Dead veröffentlicht hatten, auf dem sie ja eine großartige, ich würde es fast sagen, eine Suite eingespielt haben. Sie spielten über eine Stunde oder ziemlich genau eine Stunde lang vier großartige Songs ineinander verwoben, hintereinander weg, ohne große Pause und das Ganze live und ohne doppelten Boden. Und das möchte ich Ihnen heute hier sozusagen anlässlich des 60-jährigen Bandjubiläums und des 30-jährigen Erinnerung an den Tod von Gitarrist Jerry Garcia hier heute noch einmal zu Gehör bringen. So richtig schön in ganzer Länge und ohne große Unterbrechung. Dafür ist ja die Sendung Mixtape bekannt. Viel Spaß in den nächsten knapp 60 Minuten wünscht Ihnen Christoph Falkenstein mit großartiger, improvisierter, sehr gitarrenlastiger, psychedelischer West Coast Musik der Grateful Dead. Wir hören die Stücke Dark Star, St. Stephen, The Eleven, Turn On Your Love Light und dann zum Schluss noch eine kleine Lullaby, ein Gute-Nacht-Lied. 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

Herzlich willkommen zu einer neuen Ausgabe hier von Fresh Music. Und weiter geht's mit einer Neuheit aus Kanada von Sophia Bell. You're not really a ghost.

0: aus Liverpool und er hat vergangenes Jahr 2020 bereits weltweiten Erfolg gefeiert mit seiner Single Someone to You. Und hier ist Musik aus Deutschland, Sarah Straub und Vergiss nicht zu lächeln.
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Mein Name ist Christian Graf und hier ist eine Neuheit aus dem Erzgebirge. Das DJ und Producer-Duo aus dem Erzgebirge hatte mit dem Remix-Album Schlager bereits Platz 6 in Deutschland die Charts erobert und jetzt gibt's ein neues Werk von ihnen. Hier sind Stereo Act und Chris Kronauer mit der neuen Single So wie wir sind.

0: Scheiß.
1: Im Jahr 2020 hat er über 15 Millionen Streams und über 5,5 Millionen Aufrufe auf YouTube erzielt. Jetzt ist er wieder zurück, der südafrikanische Sänger, Songwriter und Produzent Jeremy Loops. Und hier ist seine neue Single, Postcards.

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6: Hey, herzlich willkommen zu einer neuen Ausgabe hier von Chartpower. Das sind eure One-Hit-Wonder und Raritäten. Jede Woche neu. Hits, die ihr schon lange nicht mehr im Radio gehört habt. Und hier ist ein 80er von Sydney Youngblood. 1989. In den Top 10 bei uns. Platz 3. Sydney Youngblood aus den USA lebt hier in Deutschland

Inner Circle hier in Chartpower. Das sind eure One-Hit-Wonder, Raritäten und Hits, die ihr schon lange nicht mehr im Radio gehört habt. So wie diesen hier von Inner Circle und Rock With You. Das war in den 90ern und zwar 1992. Und jetzt gibt's auch einen wunderschönen Klassiker hier von Alison Moyet. Ist es Love? Ist das Liebe? Ich weiß es nicht, aber hier ist auf jeden Fall Chart Power. Eure Hits, die ihr schon lange nicht mehr im Radio gehört habt, jede Woche neu, nur hier, nur mit mir.

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Cool and the Kang und Victory hier in Top Power. Das sind Hits, die ihr schon lange nicht mehr im Radio gehört habt. Kaum zu glauben, dass der nächste nur auf Platz 59 hier in Deutschland war und das Ganze im Jahr 87. Und damit sage ich ciao und bye-bye. Bis nächste Woche. Hier ist Eddie Klein, der Dirty Money und bring mich heim heute Nacht. Take me home tonight. Wir hören uns nächste Woche wieder. Bleibt friedlich und gesund. Eure Hits im One-Hit-Wonder und Hits, die ihr schon lange nicht mehr gehört habt, im Radio. Auch nächste Woche wieder hier in Champa.

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Ich begrüße Sie zum Jazzcafé hier auf RFM. Ja, die heutige Sendung ist ein Tribute auf die große Cassandra Wilson, die jetzt mit 70 Jahren gestorben ist. Und ich werde jetzt im ersten Teil des Jazzcafés einer ihrer ganz wichtigen Aufnahmen spielen. Sie hat ja im Laufe ihres Lebens immer wieder darauf hingewiesen, dass eine Billie Holiday oder auch eine Ella Fitzgerald ihre großen Vorbilder waren. Und was auch sehr interessant ist, sowohl Cassandra Wilson als auch Billie Holiday und Ella Fitzgerald waren Altstimmen, also eher tiefere Frauenstimmen. Und das war auch, glaube ich, das ganz Besondere. Aber bevor ich lange hier noch herumrede, erstmal den ersten Song von Cassandra Wilson aufgelegt. Er heißt Another Country. Und sie ist hier zusammen mit ihrem Partner Fabrizio Sotti an der Gitarre.

Another Country mit Cassandra Wilson. Ja, Cassandra Wilson, die große Jazzsängerin, die man in einem Zug auch mit Billie Holiday oder Miles Davis oder anderen großen Jazzern nennt, hat auch eine Platte gemacht mit Material von Miles Davis und Traveling Miles hieß die Platte und daraus spiele ich jetzt auch zwei Stücke, die sehr prägnant sind. Sie hat die Lyrics selber geschrieben und zwar Traveling Miles und Time After Time.

Ja, Time After Time. Berühmt geworden durch Cyndi Lauper, aber vielleicht noch berühmter geworden durch die Interpretation von Miles Davis. Ja, heute das Thema Tribute für die große Cassandra Wilson, die große Jazzsängerin. Sie ist 3 Monate vor ihrem Tode noch beim Torontoer Jazz Festival aufgetreten und dann gestorben. Und sie hat mit ihrem warmen, kraftvollen Sound, ihre dunkle Stimme, mit Blues, Folk, Country und Jazz uns verzaubert. Jetzt kommen ihre großen Billie Holiday Songs. All of Me, Good Morning, This Foolish Thing, Strange Fruit und so weiter. Diese Künstlerin hat sie sehr verehrt, die Billie Holiday. Und sie macht es aber ganz eigenartig, ganz in ihrer eigenen Art. Sie verzaubert uns mit All of Me.

Ja, guten Morgen, liebe Kopfschmerzen, hat sie gerade gesungen. Good Morning Heartache. Auch ein großer Song damals von Billie Holiday. Dann im zweiten Teil der Sendung auch von der Billie hören diese Songs. Und aber wir beginnen mit Cassandra Wilson, die große Sängerin aus Mississippi. Und ihre Stimme klingt auch wirklich nach Süden. These Foolish Things ist der nächste Song, den ich ausgewählt habe zum Tribute dieser großartigen Künstlerin.

Ja, das war ja der großartige Song Strange Fruit und diese fremdartigen Früchte, das sind die Sklaven, die an den Bäumen hängen. Ein ganz, ganz großer Song, der auch durch Billie Holiday berühmt wurde. Und den hat hier Cassandra Wilson auf ihre ganz eigene Art interpretiert. Sehr schwarz, sehr tief klingend. Ja, jetzt kommen wir zu den großen Hits der Cassandra Wilson. Sie hat dann so in den 90er Jahren Platten auf den Markt gebracht, die dann fast zu großen Pop-Hits wurden, aber immer noch in ihrer jatzigen Art. Wir hören You Don't Know What Love Is und Fragile und Harvest Moon. Harvest Moon erinnert Sie vielleicht an Neil Young, das ist ein Neil Young-Song. Hier die wunderbare Cassandra Wilson. Mhm.

Ja, das war Harvest Moon, interpretiert von Cassandra Wilson, und das Original stammt von Neil Young. Ja, das war sie jetzt, meine kleine Tribute-Sendung zu der außergewöhnlichen Jazzsängerin Cassandra Wilson, die vor kurzem gestorben ist. Und jetzt in der zweiten Hälfte der Sendung werde ich ihre großen Vorbilder spielen. Das ist jetzt, gleich geht's los mit Billie Holiday. Und I'll Be Seeing You und Solitude sind die ersten beiden Songs.

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Das war der Song Solitude mit Billie Holiday. Ja, die Billie Holiday ist 40 Jahre vor Cassandra Wilson geboren, und zwar am 7. April 1915 in Philadelphia. Cassandra Wilson ist ja geboren in Mississippi und war sozusagen die Generation nach Billie Holiday, die im Jazz große Erfolge gefeiert hat. Ja, aber wir spielen ja Billie Holiday jetzt und ich habe ausgewählt für sie Blue Moon und April in Paris.

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April in Paris mit Billie Holiday. Dieser Song zeigt wirklich ganz wunderbar dieses Merkmal, das einzigartige Merkmal von Billie Holiday. Hier kommt Schmerz und Poesie immer zusammen. Die dunkle Seite der Billie Holiday und die ganz helle, wunderbare Seite. Aber auch Armut, Missbrauch und Einsamkeit hat ihr Leben geprägt und das kommt in ihren Songs immer wieder als unterschwellige Soundkulisse daher und betört jedes Herz. Cassandra Wilson hat ja speziell als Tribute für Billie Holiday ein eigenes Album veröffentlicht und ja, da gibt es vielleicht Seelenverwandtschaft. Aber jetzt hören wir noch zwei Songs von der Billie Holiday, bevor wir dann zu Ella Fitzgerald kommen und mit ihrem kongenialen Partner Louis Armstrong. Aber hier die Billie Holiday mit Crazy, He Calls Me und As Time Goes By.

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0: As Time Goes By. Ja, den Song kennen Sie vielleicht. Der zentrale Song im Film Casablanca mit Bogart. Ja, jetzt kommen wir natürlich zu Ella Fitzgerald und ich habe ausgewählt eine tolle Platte, die sie zusammen mit Louis Armstrong, dem Trompeter, diesem absoluten Jazz-Genie, aufgenommen hat. Das ist der letzte Teil in meiner heutigen Tribute-Sendung zur Cassandra Wilson, die uns leider verlassen hat mit 70 Jahren. Und jetzt kommt zum Abschluss diese tolle Platte mit Ella Fitzgerald und Louis Armstrong auf den Plattenteller mit den großen Gershwin-Songs. Ella und Louis sings Gershwin und wir starten mit A Foggy Day, auch ein herrlicher Song, toll interpretiert, damals auch von der wunderbaren Billie Holiday. Dann gefolgt von How Long Has This Been Going On, wie lange geht das schon? Und dann zum Abschluss Summertime. Gershwin, Ella und Louis.
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0: war der Überklassiker von George Gershwin, hier interpretiert von Ella Fitzgerald und Louis Armstrong, Summertime. Ja, jetzt verabschiede ich mich schon. Das Jazzcafé ist jetzt beendet. Ich hoffe, es hat Ihnen ein bisschen Spaß gemacht, dieses spezielle Programm zu Ehren der großen Cassandra Wilson, ein Tribute. Sie ist ja leider nicht mehr unter uns, aber ihre Platten gibt es und ich kann Ihnen die ein oder andere sehr empfehlen. Tolle Sängerin. Aber jetzt zum Abschluss natürlich nochmal Louis und Ella Fitzgerald. Wir hören Love is Here to Stay. Dann There is a Boat Leaving Soon for New York und dann natürlich It's Wonderful. Dann I Was Doing All Night und zum Abschluss live aus dem Shrine Auditorium Oh Lady Be Good, Ella Fitzgerald und Louis Armstrong. Ich sage Tschüss, bis zum nächsten Mal, Ihre Nee Wilhelm Enk.
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0: Hallo, hier spricht Thekla Rotharund-Schapper. 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
0: 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Tschüss.
1: Tschüss. Keine halben Sachen.